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0: Am 27. 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Es folgt Wahlwerbung des parteilosen Bürgermeisterkandidaten in Bad Pyrmont, Hajo Böhnke, der für die SPD antritt.
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0: 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Die Stichwahlen zur Kommunalwahl in Niedersachsen finden am 27. 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
3: Ich bin Diana Kramer. Am letzten Tag vor den Landtagswahlen haben die Parteien bis zur letzten Minute nochmal um Stimmen geworben. Jetzt haben es die Wählerinnen und Wähler in der Hand. Bei der Landtagswahl in Mecklenburg-Vorpommern und der Abgeordnetenhauswahl heute in Berlin.
4: Viele Wähler haben sich noch gar nicht endgültig entschieden, wem sie ihre Stimme geben. In Mecklenburg-Vorpommern waren laut ZDF-Politbarometer zuletzt 21% der Befragten unsicher, in Berlin sogar 23%. Im Nordosten liefern sich SPD und AfD ein enges Rennen um Platz 1. Die Grünen müssen um den Einzug in den Landtag bangen. In Berlin liegt die Linke laut Umfragen Kopf an Kopf mit der CDU und das BSW hofft noch auf den Sprung über die 5%-Hürde. Thomas Bleskin, Nachrichtenredaktion.
3: Für Bundeskanzler und Parteichef Friedrich Merz könnte vor allem das Ergebnis der CDU bei beiden Wahlen möglicherweise über seine politische Zukunft entscheiden. Noch heute Abend will Merz in Berlin mit der Parteiführung über die Wahlergebnisse beraten. In Mecklenburg-Vorpommern droht der CDU ihr bisher schlechtestes Ergebnis. In letzten Umfragen lag sie bei nur noch 6%. Die Informationspflicht der Krankenkassen bei Beitragserhöhungen soll zurückkommen. Beitragssätze seien entscheidende Informationen für die Versicherten, sagte Bundesgesundheitsminister Carsten Linnemann der Rheinischen Post. Er will, dass die Kassen ihre Mitglieder auch künftig individuell informieren, etwa digital per Krankenkassen-App oder schriftlich.
5: Die Pflicht war erst mit dem Sparpaket der schwarz-roten Koalition gestrichen worden, um Bürokratie und Kosten zu sparen. Verbraucherzentralen hatten das scharf kritisiert. Sie warnten, dass Versicherte Beitragserhöhungen zu spät bemerken könnten. Das könnte auch das Sonderkündigungsrecht bei höheren Zusatzbeiträgen aushöhlen, so die Begründung. Der GKV-Spitzenverband wiederum begrüßt eine Information der Versicherten, fordert aber vor allem digitale Wege. Der durchschnittliche Zusatzbeitrag liegt im Moment bei 3,1%. Aus Berlin, David Riemer.
3: Zum Fußball. In der Bundesliga hat Borussia Dortmund die Tabellenspitze übernommen. Dem BVB gelang mit einem 1:0 beim VfB Stuttgart der vierte Sieg im vierten Spiel. Freiburg spielte 2:2 bei Eintracht Frankfurt und steht jetzt hinter Bayern München auf Tabellenplatz 3. Die weiteren Ergebnisse: Gladbach-Mainz 3:4, Hamburg-Köln 2:1 und Bremen-Augsburg 3:2.
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6: Mit Jan Hampe. Nach der Nacht mit Tiefstwerten um 14 Grad gibt es am Sonntag einen Mix aus Wolken und 7 Sonnenstunden. Es wird teils windig und kann am Nachmittag nieseln bei bis zu 20 Grad. Am Montag wird es überwiegend bewölkt im Wechsel mit sonnigen Abschnitten. Es soll trocken bleiben bei Höchstwerten um 19 Grad.
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3: Ich bin Diana Kramer. Deutschland blickt heute nach Mecklenburg-Vorpommern und Berlin. Dort stehen die letzten Landtagswahlen des Jahres an. Der Ausgang beider Wahlen für die CDU könnte auch über die politische Zukunft von Parteichef und Kanzler Friedrich Merz entscheiden.
4: In Mecklenburg-Vorpommern werden sich SPD und AfD laut Umfragen ein enges Rennen liefern. Den Sozialdemokraten mit Ministerpräsidentin Schwesig gelang in den letzten Wochen eine Aufholjagd. Im jüngsten ZDF-Politbarometer lag sie knapp vor der AfD. Die CDU rutschte in die Nähe der 5%-Hürde ab. In Berlin sieht es nach einem Kopf-an-Kopf-Rennen zwischen der Linken und der CDU aus. Dahinter lagen in Umfragen auch die AfD, die Grünen und die SPD zweistellig. David Riemer, Nachrichtenredaktion.
3: Direkt vor den wichtigen Landtagswahlen hat das Meinungsforschungsinstitut INSA seine neuesten Zahlen zum Sonntagstrend veröffentlicht. Danach bleibt die AfD bundesweit mit unverändert 29% stärkste Kraft. In der Umfrage für die Bild am Sonntag liegt sie damit weiter vor CDU und CSU, die auf 20% kommen. Die Grünen erreichen 14%, die SPD liegt bei 13%. Dahinter folgt die Linke mit 11%, die FDP mit 5% und das BSW mit bundesweit 3%. Russland hat die Ukraine erneut mit schweren Angriffen überzogen. Dabei sind im Umland der ukrainischen Hauptstadt Kiew mindestens 3 Menschen getötet worden. Es handle sich um eine Mutter mit ihren 2 kleinen Kindern, teilte der Chef der Militärverwaltung bei Telegram mit. Er sprach von einer Tragödie. Der Vorfall habe sich südwestlich von Kiew ereignet. Durch die Angriffe seien mehrere Wohnhäuser und ein Auto getroffen worden. Zum Fußball. Borussia Dortmund hat mit dem 4. Sieg im 4. Spiel die Tabellenspitze der Fußball-Bundesliga übernommen. Der BVB setzte sich beim VfB Stuttgart mit 1:0 durch. Das entscheidende Tor erzielte Dortmunds Maximilian Bayer in der 70. Minute. Er sagte nach dem Spiel bei Sky:
5: Ja, wir haben einfach mit Leidenschaft verteidigt. Die Null musste erstmal gehalten in Stuttgart und das haben wir über 90 Minuten stark gemacht.
3: Dortmund mit 12 Punkten nun in der Tabelle vor dem FC Bayern. Dritter ist Freiburg. Mit einem 2:2 bei Eintracht Frankfurt ließen die Freiburger erstmals Punkte liegen. Außerdem spielten Gladbach-Mainz 3:4, Hamburg-Köln 2:1 und Bremen-Augsburg 3:2.
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6: Mit Jan Hampe. Nach der Nacht mit Tiefstwerten um 14 Grad gibt es am Sonntag einen Mix aus Wolken und 7 Sonnenstunden. Es wird teils windig und kann am Nachmittag nieseln bei bis zu 20 Grad. Am Montag wird es überwiegend bewölkt im Wechsel mit sonnigen Abschnitten. Es soll trocken bleiben bei Höchstwerten um 19 Grad.
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4: Ich bin Diana Kramer. Bis zuletzt haben die Parteien um Wählerstimmen geworben. Nun liegt es genau an denen. Heute stehen die letzten beiden Landtagswahlen des Jahres an. In Berlin wird ein Kopf-an-Kopf-Rennen der regierenden CDU mit der Linken erwartet. In Mecklenburg-Vorpommern sieht es zwischen SPD und AfD nach einem knappen Ergebnis aus.
5: Rund 1,3 Millionen Wähler sind in Mecklenburg-Vorpommern aufgerufen, den neuen Landtag zu wählen. Erstmals dürfen dabei auch die 16- bis 17-Jährigen abstimmen. Die Wahl gilt als wichtig, auch für den Bund. Der CDU droht laut Umfragen das schlechteste Ergebnis auf Landesebene in ihrer Geschichte. Die AfD hofft nach dem Sieg in Sachsen-Anhalt auf einen weiteren Erfolg. In der letzten Umfrage allerdings lag überraschend die SPD vorn. Aus Schwerin, André Ballin.
4: Für Bundeskanzler und Parteichef Friedrich Merz wird vor allem das Ergebnis der CDU bei beiden Wahlen möglicherweise über seine politische Zukunft entscheiden. Noch am Wahlabend heute will Merz in Berlin mit der Parteiführung über die Wahlergebnisse beraten. In Mecklenburg-Vorpommern droht der CDU ihr bislang schlechtestes Ergebnis. In letzten Umfragen lag sie dort bei nur noch 6% und droht sogar aus dem Landtag zu fliegen. Einen Tankrabatt als kurzfristige Maßnahme ab Oktober. Spätestens im Januar soll dann noch ein vorübergehender Spritpreisdeckel eingeführt werden. Mit diesen Maßnahmen will die Bundesregierung für Entlastungen wegen der hohen Spritpreise sorgen. Das sorgt allerdings nicht überall für Begeisterung.
6: Die deutsche Mineralölindustrie ist zwar gesprächsbereit, sieht eine staatliche Preisregulierung aber mit Sorge. Bei rund 14.000 Tankstellen in Deutschland sei sie hochkomplex und mit zusätzlicher Bürokratie verbunden. Ein zu niedriger Preisdeckel könne im schlimmsten Fall die Versorgungssicherheit gefährden, heißt es. Verbraucherschützer, Sozialverbände und die Opposition kritisieren den Tankrabatt als zu wenig zielgenau. David Riemer, Nachrichtenredaktion.
4: Zum Fußball. Borussia Dortmund steht nach einem 1:0-Sieg beim VfB Stuttgart an der Tabellenspitze der Bundesliga. Dahinter folgen der FC Bayern und Freiburg. Die Siegesserie der Freiburger ist am vierten Spieltag beim 2:2 gegen Eintracht Frankfurt gerissen. Die weiteren Ergebnisse vom Samstag. Gladbach-Mainz 3:4, Hamburg-Köln 2:1 und Bremen-Augsburg 3:2.
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7: Mit Jan Hampe. Nach der Nacht mit Tiefstwerten um 14 Grad gibt es am Sonntag einen Mix aus Wolken und 7 Sonnenstunden. Es wird teils windig und kann am Nachmittag nieseln bei bis zu 20 Grad. Am Montag wird es überwiegend bewölkt im Wechsel mit sonnigen Abschnitten. Es soll trocken bleiben bei Höchstwerten um 19 Grad.
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0: 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Die Stichwahlen zur Kommunalwahl in Niedersachsen finden am 27. 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
3: Ich bin Thomas Bleskin. In Berlin und Mecklenburg-Vorpommern werden heute neue Landesparlamente gewählt. In der Hauptstadt können rund 2,5 Millionen Wahlberechtigte ihre Stimme abgeben, im Nordosten rund 1,3 Millionen. In beiden Ländern kann schon ab 16 Jahren gewählt werden.
4: In Mecklenburg-Vorpommern sieht es laut letzter Umfragen nach einem engen Rennen zwischen SPD und AfD aus. Im jüngsten ZDF-Politbarometer lag die SPD knapp vor der AfD. Die CDU rutschte in Umfragen in die Nähe der 5%-Hürde. Vielleicht verpasst sie sogar den Einzug in den Landtag. In Berlin zeichnet sich ein Kopf-an-Kopf-Rennen zwischen der Linken und der CDU ab. Dahinter lagen in Umfragen die AfD, die Grünen und die SPD zweistellig. David Riemer, Nachrichtenredaktion.
3: Die drei großen deutschen Autobauer verlieren im Vergleich zur internationalen Konkurrenz weiter an Boden. In der ersten Jahreshälfte sanken die Umsätze von Volkswagen, Mercedes-Benz und BMW auf rund 284 Milliarden Euro. Das sind 2,9% weniger als ein Jahr zuvor.
5: Im Umsatzranking von 19 Autokonzernen landen VW, Mercedes und BMW auf den drei letzten Plätzen. Unter dem Druck hoher Kosten, E-Mobilität und der wachsenden Konkurrenz, vor allem auch aus China und den USA, stehen in Deutschlands Autobranche aktuell tausende Jobs und ganze Werke auf der Kippe. Gegen den Kahlschlag wollen morgen an 200 Orten in ganz Deutschland mehr als 100.000 Beschäftigte auf die Straße gehen. Diana Kramer, Nachrichtenredaktion.
3: US-Präsident Trump will die Entwicklung künstlicher Intelligenz trotz wachsender Warnungen vor Risiken weiter vorantreiben. Die USA sollten ihren technologischen Vorsprung vor China und anderen Ländern behalten. Zugleich kündigte Trump eine sogenannte AI-Force an, die sich mit negativen Folgen der Technologie befassen soll. Außerdem will er einen neuen Regierungsbeauftragten für künstliche Intelligenz ernennen. Und zum Sport: Fußball. Borussia Dortmund hat mit dem 4. Sieg im 4. Spiel die Tabellenspitze der Bundesliga übernommen. Der BVB setzte sich beim VfB Stuttgart mit 1:0 durch. Dortmund mit 12 Punkten nun in der Tabelle vor dem FC Bayern. Dritter ist Freiburg mit einem 2:2. Bei Eintracht Frankfurt ließen die Freiburger erstmals Punkte liegen. Mönchengladbach besiegte Mainz mit 3:4. Der HSV setzte sich mit 2:1 gegen Köln durch. Und Bremen besiegte Augsburg mit 3:2.
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6: Mit Jan Hampe. Nach der Nacht mit Tiefstwerten um 14 Grad gibt es am Sonntag einen Mix aus Wolken und 7 Sonnenstunden. Es wird teils windig und kann am Nachmittag nieseln bei bis zu 20 Grad. Am Montag wird es überwiegend bewölkt im Wechsel mit sonnigen Abschnitten. Es soll trocken bleiben bei Höchstwerten um 19 Grad.
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3: Ich bin Thomas Bleskin. In Berlin und Mecklenburg-Vorpommern sind heute rund 3,8 Millionen Menschen zur Wahl neuer Landesparlamente aufgerufen. In Mecklenburg-Vorpommern liefern sich SPD und AfD laut Umfragen ein enges Rennen. In Berlin Linke und CDU.
4: In Mecklenburg-Vorpommern könnte die CDU ihr bisher schlechtestes Ergebnis bei einer Landtagswahl überhaupt einfahren. Schlimmstenfalls scheitert sie an der 5%-Hürde und fliegt aus dem Landtag. Für CDU-Chef und Kanzler Merz dürfte es dann politisch eng werden. Anders als sonst hatte das komplette Parteipräsidium für heute ganz offiziell in die CDU-Zentrale eingeladen. Dazu gehören auch die 8 CDU-Ministerpräsidenten, die ihm vor der Wahl noch den Rücken gestärkt haben. Sie wollen über die Wahlergebnisse beraten. Erlebt die CDU nach Sachsen-Anhalt ein weiteres Wahldebakel, könnte das für Merz unter Umständen das politische Aus bedeuten. David Riemer, Nachrichtenredaktion.
3: Volkswagen, Mercedes-Benz und BMW haben im ersten Halbjahr weniger umgesetzt als ein Jahr zuvor. Nach einer EY-Analyse sanken die Erlöse der drei deutschen Konzerne um 2,9% auf rund 284 Milliarden Euro, während die internationale Konkurrenz insgesamt zulegte. Auch der Gewinn der deutschen Hersteller ging deutlich zurück. Besonders belastend ist das Geschäft in China, wo der Absatz um 25% sank. Der NATO-Militärausschuss wird künftig vom ranghöchsten Soldaten Deutschlands geführt. Generalinspekteur Carsten Breuer wurde bei einer Sitzung des Gremiums in Kopenhagen zum Vorsitzenden gewählt und soll sein Amt im kommenden Juli antreten.
5: Dass ein Deutscher gewählt wurde, gilt auch als Anerkennung dafür, dass Deutschland seine Verteidigungsausgaben gesteigert hat und innerhalb Europas fürs Militär deutlich am meisten ausgibt. Wichtigste Aufgabe bleibt, die USA bzw. US-Präsident Trump davon zu überzeugen, weiter an der NATO festzuhalten. Breuer formuliert es diplomatisch. In seinem künftigen Amt möchte er die Perspektiven aller NATO-Mitgliedstaaten zusammenführen. Jan-Henner Reitze, Nachrichtenredaktion.
3: Und zum Sport. Borussia Dortmund hat mit einem 1:0 beim VfB Stuttgart die Tabellenführung der Fußball-Bundesliga übernommen. Freiburg spielte bei Eintracht Frankfurt 2:2. Der Hamburger SV holte beim 2:1 gegen Köln die ersten Punkte der Saison. Mönchengladbach verlor gegen Mainz mit 3:4 und ist neues Schlusslicht. Werder Bremen gewann in Augsburg mit 3:2.
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6: Mit Jan Hampe. Nach der Nacht mit Tiefstwerten um 14 Grad gibt es am Sonntag einen Mix aus Wolken und 7 Sonnenstunden. Es wird teils windig und kann am Nachmittag nieseln bei bis zu 20 Grad. Am Montag wird es überwiegend bewölkt im Wechsel mit sonnigen Abschnitten. Es soll trocken bleiben bei Höchstwerten um 19 Grad.
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4: Ich bin Thomas Bleskin. In Berlin und Mecklenburg-Vorpommern werden heute neue Landesparlamente gewählt. In der Hauptstadt können rund 2,5 Millionen Wahlberechtigte ihre Stimme abgeben, im Nordosten rund 1,3 Millionen. In beiden Ländern kann schon ab 16 Jahren gewählt werden.
5: In Mecklenburg-Vorpommern sieht es laut letzter Umfragen nach einem engen Rennen zwischen SPD und AfD aus. Im jüngsten ZDF-Politbarometer lag die SPD knapp vor der AfD. Die CDU rutschte in Umfragen in die Nähe der 5%-Hürde. Vielleicht verpasst sie sogar den Einzug in den Landtag. In Berlin zeichnet sich ein Kopf-an-Kopf-Rennen zwischen der Linken und der CDU ab. Dahinter lagen in Umfragen die AfD, die Grünen und die SPD zweistellig. David Riemer, Nachrichtenredaktion.
4: Die drei großen deutschen Autobauer verlieren im Vergleich zur internationalen Konkurrenz weiter an Boden. In der ersten Jahreshälfte sanken die Umsätze von Volkswagen, Mercedes-Benz und BMW auf rund 284 Milliarden Euro. Das sind 2,9% weniger als ein Jahr zuvor.
6: Im Umsatzranking von 19 Autokonzernen landen VW, Mercedes und BMW auf den 3 letzten Plätzen. Unter dem Druck hoher Kosten, E-Mobilität und der wachsenden Konkurrenz, vor allem auch aus China und den USA, stehen in Deutschlands Autobranche aktuell tausende Jobs und ganze Werke auf der Kippe. Gegen den Kahlschlag wollen morgen an 200 Orten in ganz Deutschland mehr als 100.000 Beschäftigte auf die Straße gehen. Diana Kramer, Nachrichtenredaktion.
4: US-Präsident Trump will die Entwicklung künstlicher Intelligenz trotz wachsender Warnungen vor Risiken weiter vorantreiben. Die USA sollten ihren technologischen Vorsprung vor China und anderen Ländern behalten. Zugleich kündigte Trump eine sogenannte AI-Force an, die sich mit negativen Folgen der Technologie befassen soll. Außerdem will er einen neuen Regierungsbeauftragten für künstliche Intelligenz ernennen. Und zum Sport: Fußball. Borussia Dortmund hat mit dem 4. Sieg im 4. Spiel die Tabellenspitze der Bundesliga übernommen. Der BVB setzte sich beim VfB Stuttgart mit 1:0 durch. Dortmund mit 12 Punkten nun in der Tabelle vor dem FC Bayern. Dritter ist Freiburg mit einem 2:2. Bei Eintracht Frankfurt ließen die Freiburger erstmals Punkte liegen. Mönchengladbach besiegte Mainz mit 3:4. Der HSV setzte sich mit 2:1 gegen Köln durch. Und Bremen besiegte Augsburg mit 3:2.
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7: Ja, da machen Sie es am besten noch ein bisschen gemütlich zu Hause, hören Radioaktiv und warten einfach mal ab, denn es ist derzeit überwiegend bewölkt und so nieselig. Ja, das könnte heute den ganzen Tag über so bleiben, aber irgendwann soll sie auch mal die Sonne blicken lassen und insgesamt ein paar Stündchen scheinen. Wahrscheinlich also in der zweiten Tageshälfte und das bei Höchsttemperaturen heute um 21 Grad. Da läuft's gut auf den Straßen, sind uns keine Störungen gemeldet. Haben Sie was gesehen, was bemerkenswert ist? Vielleicht auch Blitzer, können Sie uns gerne sagen oder schreiben per WhatsApp-Sprache oder Textnachricht an die 05151 6x die 5. Gute Fahrt.
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7: Indem er Zeit für die schönen Dinge des Lebens, was immer das für Sie bedeutet, vielleicht haben Sie auch mal Lust, ein gutes Buch zu lesen. Und wir stellen Ihnen gleich einen spannenden Roman vor. Es ist der zweite Band einer Saga, ja, die vielversprechend heißt Feuer und Sturm von Mel Reddington. Das ist eine junge Autorin, kommt ja durchaus aus der Region. Und worüber sie geschrieben hat und was jetzt der zweite Band ihrer Feuer- und Sturmsaga bietet, das sagen wir Ihnen gleich. Ich bin Jan Hampe, Ihnen einen entspannten Sonntag.

0: Liebe Hörer hier im Radio, hier ist die Manu aus Dresden. Ich durfte heute hier zu Besuch sein in dem Studio und ich habe einen Liedwunsch, der mich durch mein ganzes Leben eigentlich so immer wieder mal begleitet hat. Und zwar von Reinhard May, Über den Wolken.
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0: Ja, da hebt er ab, der gute Reinhard May. Hoffentlich kommt er mal wieder nach Hameln. Ne? War ja doch früher zumindest einige Male zum Konzert hier. Sie hören Radioaktiv um 19 Minuten nach 8. Ja, und es ist eigentlich das perfekte Wetter, um mal wieder ins Kino zu gehen. Und welche Filme Sie da jetzt gerade sehen können, das hören Sie in unserer Kinovorschau.
1: Jemand eine Leber bestellt oder eine Niere oder sowas? Irgendwer? Könnte wichtig sein.
2: Hey, hast du Zeit für noch eine Lieferung?
1: Nein, für heute bin ich fertig.
2: Liegt nicht in der Zone, also doppelte Bezahlung.
1: Oh, kann ich machen. Schatz, die Verbindung ist schlecht. Kannst du mich hören?
3: Ich werde für eine Weile bei Katie bleiben.
1: Michelle, bitte, geh nicht zu Katie, okay?
3: Du hättest nicht für nötig, nach Hause zu kommen, um dieses Gespräch zu führen. Das verletzt meine Gefühle.
1: Echt jetzt? Ich arbeite gerade. Das könnte das Herz eines 8-jährigen Jungen sein. Oder das Gehirn irgendeiner Mutter.
4: Kurierfahrer Brian soll ein biomedizinisches Paket zu einem abgelegenen Krankenhaus liefern. An sich ein Routineauftrag, doch auf dem Weg dorthin gibt's Autoprobleme. Auf der Suche nach Hilfe stolpert er in ein scheinbar erst kürzlich verlassenes Haus und findet sich wenig später in einem Albtraum wieder, aus dem es kein Entkommen zu geben scheint. Die Welt um ihn herum verwandelt sich Stück für Stück in reines Chaos. Mit Resident Evil kehrt die Kult-Videospielreihe zurück auf die Leinwand und das gruseliger als je zuvor. Der Film läuft ab sofort im Max-Kino in Hameln.
5: Auf, verdammt nochmal!
6: Wir haben ihre Väter im Krieg verloren, die sind traurig. Die Trauer, die schlägt den Wut um. Die kann ich beim Leistungssport benutzen.
7: Wie kommt ausgerechnet ein Boxer zum Rudersport?
8: Indem er aus der Gosse kommt.
9: Wo man herkommt, ist belanglos. Wichtig ist, wo man hin will.
10: Wo wollen Sie denn hin?
9: Zu den Olympischen Spielen nach Rom.
11: Der Kerl saß noch keinen einzigen Tag in einem Ruderboot.
12: Ja und?
13: Unser Ziel, jeden Sektor in der gleichen Geschwindigkeit zu rudern.
14: Kein Endspurt.
13: Nein,
14: das ist reine Physik.
15: Ratzeburg gewinnt die deutsche Meisterschaft.
4: Ratzeburg, Ende der 50er Jahre. Eine Kleinstadt direkt an der Grenze zur DDR. Lehrer Karl Adam unterrichtet hier Mathematik, Physik und Sport und trifft auf eine Generation kriegsversehrter, vaterloser junger Männer. Außenseiter, die nicht wissen, wohin mit ihrer Wut. Adam sieht in ihnen etwas, was sonst niemand sieht. Er setzt sie in einen Ruderachter und gibt ihnen damit mehr als nur ein Ventil, eine Perspektive. Erste Erfolge stellen sich ein, doch die Funktionäre des elitären deutschen Rudersports belächeln und sabotieren ihn. Einer der Ruderer kämpft zudem gegen eine Grenze, die immer unüberwindbarer wird. Adams 8 läuft ab sofort im Kino.
16: Hallo, ich bin Bibi.
17: Bibi wer?
16: Bibi Blocksberg. Nice.
18: Du bist die neue Praktikantin, oder? Die Spieluhr enthält einen Diamanten von unfassbarem Wert. Bibi?
16: Wir müssen unbedingt rauskriegen, wer die Uhr geklaut hat.
18: Eine Spieluhr kann doch nicht einfach so spurlos verschwinden.
16: Wir hetzen uns in die letzte Nacht zu dem Zeitpunkt, als die Uhr geklaut wurde. Absolut safe. Bibi? Wo sind wir?
4: Bei den Neustädter Schülerinnen und Schülern steht das große Praktikum an, doch ausgerechnet Bibi Blocksberg hat die Anmeldung mal wieder verpennt. So darf sie im Museum arbeiten, stinklangweilig, denkt sich Bibi, und zunächst läuft auch alles recht ereignislos, bis ein wertvoller Ausstellungsgegenstand spurlos verschwindet. Beim Versuch, das Rätsel zu lösen, hext sich Bibi gemeinsam mit ihrer Freundin Marita versehentlich in die Vergangenheit zurück und steht dort vor ganz neuen Herausforderungen. Ein turbulentes, verhextes Abenteuer für die ganze Familie. Bibi Blocksberg, die total verhexte Zeitreise, gibt's ab Sonntag im Max-Kino in Hameln zu sehen. Wir wünschen ganz viel Spaß im Kino.
0: Ja, dem schließe ich mich an. Das war Nico Schnarker mit den Neustarts im Kino. Und vielleicht geht's Ihnen wie mir. Und Sie freuen sich, wenn endlich mal wieder ein Film läuft, den auch Erwachsene interessant finden könnten. Und Adams 8 scheint so einer zu sein. Darin geht es ja um die wahre Geschichte des legendären Rudertrainers Karl Adam und des Aufbaus des legendären Deutschland-Achters in den späten 50er und frühen 60er Jahren. Macht nicht nur Spaß, gibt auch Kraft. Und können Sie sehen, zum Beispiel im Kino in Hameln um 17 Uhr heute oder dann die zweite Vorstellung um 19.45 Uhr.

0: Haben Sie eine Ahnung, aus welchem Jahr dieser Song stammt? Ich konnte es ja kaum glauben, dass das schon so lange her ist. Aber tatsächlich aus dem Jahr des Mauerfalls von 1989. Das war Sidney Youngblood und der sitzt nicht rum und wartet, sondern der Mann, der tritt nach wie vor auf mit seinen großen Hits von Anfang der 90er Jahre. Ja, sie ist eindeutig jünger. Das ist Meghan Trainor gleich mit All About That Bass und dann der Song, der Ray Garvey den großen Durchbruch gebracht hat mit seiner Band Rayman. Supergirl.
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0: Noch nicht super, aber auf dem Weg dahin, schöner zu werden. Derzeit ist es auf jeden Fall heller geworden und derzeit sieht es weitgehend trocken aus, kann aber immer wieder mal ein bisschen nieseln heute. Und das bei Temperaturen in der Spitze so um 20 Grad werden dann maximal erreicht. Und auch am Nachmittag kann es da wieder Nieselregen geben. Dann nach der Nacht mit Tiefstwerten um 14 Grad sieht es morgen am Montag ein bisschen freundlicher aus. Da soll es 6 Sonnenstunden geben im Mix mit Wolken. Es bleibt voraussichtlich trocken und Temperaturen liegen so in der Spitze um 19 Grad. Bevor es dann wieder ein bisschen milder wird es bei uns doch nicht. Also doch, Ende der nächsten Woche sollen wir nochmal 24 Grad bekommen.
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0: Der Jäger kommt nach Hameln. Vielleicht kennen Sie ihn aus der Quizshow Gefragt, Gejagt. Und er bringt jetzt seine eigene Show Gefragt, Gesagt ins Weserberglandzentrum. Sebastian Klossmann. Wir haben vorher mit ihm darüber gesprochen und Sie können mit ein bisschen Glück Tickets gewinnen bei Radioaktiv für dieses Event am kommenden Freitag. Worum es dabei genau geht und wie Sie mitmachen können, verraten wir Ihnen gleich. Ich bin Jan Hampe, freue mich, dass Sie uns hören. Ihnen einen guten Sonntag.

0: 2014 ihren großen Durchbruch mit diesem Song hatte. Wissen Sie es? Wenn Sie es wissen, dann sind Sie zumindest prädestiniert für diese Sparte der Unterhaltung. Es ist 8:59. Sie hören Radio Aktiv, die der Mann beherrscht, der ja zu uns in die Region kommt. Und wenn Sie es wissen, ist es schön, Sie können bei uns gewinnen. Und zwar Tickets für diese Veranstaltung. Und dafür müssen Sie noch nicht mal eine Frage beantworten. Am 25. September kommt jemand nach Hameln, der sich mit Quizfragen und Allgemeinwissen bestens auskennt. Sebastian Klussmann. Bekannt ist er vor allem als Jäger aus Gefragt, Gejagt. Jetzt bringt er seine eigene Show Gefragt, Gesagt ins Weserbergland-Zentrum. Wir haben vorab mit ihm darüber gesprochen, was die Zuschauerinnen und Zuschauer erwartet. Sebastian Klussmann ist seit Jahren als Quizprofi bekannt. Mit seiner neuen Show geht er jetzt einen Schritt weiter und bringt sein Wissen auf die Live-Bühne.
1: Ich werde einen unterhaltsamen, interaktiven, lehrreichen Vortrag halten und das Ganze mit Augenzwinkern, mit vielen, vielen praktischen Hinweisen und Tipps. Und ich werde aber auch Quizfragen mitbringen. Das heißt, ich werde das Wissen testen, weil man kennt mich als denjenigen, der die Fragen beantwortet. Hier drehe ich den Spieß um und dann kann man sich auch zum Quiz-Champion Hamels küren.
0: Bei so viel Wissen kommt es natürlich auch darauf an, wie man sich all die Informationen überhaupt merkt. Und auch bei Sebastian Klussmann gibt es Bereiche, in denen er nicht sofort die richtige Antwort parat hat.
1: Tatsächlich wichtig, dass man mit möglichst vielen Sinnen lernt. Lernen bedeutet nicht, sich hinzusetzen, etwas stupide auswendig zu lernen. Das mache ich auch nicht. Ich sitze nicht am Schreibtisch und lerne Listen auswendig, sondern ich versuche so vielfältig wie möglich zu lernen. Ja, ob das auf der Straße ist, Alltagsinformationen aufnehmen, da gibt es so viele, viele verschiedene Möglichkeiten. Das kann jeder. Ich habe weder andere Wissensgebiete, da bin ich sehr, sehr gut und kenne mich gut aus. Und andere Gebiete, so gerade Unterkategorien, da muss ich wohl mein Wissen noch ein bisschen ausbauen. Ich glaube, mittlerweile habe ich mir den Zugang zu Computerspielen etwas verloren.
0: Und gerade heute ist Wissen scheinbar jederzeit verfügbar. Ein paar Sekunden googeln oder eine Frage an ChatGPT und schon haben wir eine Antwort. Aber welche Rolle spielt dann noch das eigene Wissen?
1: Vielleicht war es wichtiger denn je, auch viel Wissen im eigenen Kopf zu haben, ohne das in die Cloud auszulagern. Weil wie soll ich denn beurteilen, was die KI mir da ausspuckt? Was soll ich denn mit den Informationen machen? Ja, und wenn ich dann ausgeliefert bin, alles zu glauben, ja, so naiv wollen wir doch gar nicht sein. Also ich brauche das Wissen, um A, die Dinge einordnen zu können und B, mir selber auch merken zu können. Weil Merken ist ein Aufschlagungskreis. Je mehr ich weiß, desto besser merke ich mir Dinge. Wenn ich aber glaube, gar nichts mehr wissen zu müssen, dann kann ich auch die Information, die ich erlange, nur sehr schwer im Kopf behalten.
0: Auch wenn künstliche Intelligenz vieles schnell beantworten kann, bleibt eigenes Wissen wichtig. Und Sebastian Klussmann freut sich schon auf die Show.
1: Wer Lust hat, einfach mal ein bisschen die Augen geöffnet zu bekommen, ist herzlich eingeladen. Wer unterhalten werden möchte, auch einfach mal quasi ein Quiz machen möchte, ein Live-Quiz von einem, der Wissen sehr gut versteht, der muss auch unbedingt vorbeikommen. Es gibt viele Gründe und ansonsten freue ich mich, ganz viele Menschen da begrüßen zu dürfen.
0: 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September. 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

0: The Talking Heads bei Radioaktiv um genau 10 Minuten vor 9. Und ich sag's Ihnen nochmal, vielleicht haben Sie es eben gerade gehört, Sebastian Klussmann, der Quizjäger, kommt zu uns ins Weserbergland-Zentrum nach Hameln am kommenden Freitag. 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
0: Tour de Nachhaltigkeit heißt es heute am Bahnhof Koppenbrügge. Dort beginnt eine Fahrradtour um 10.30 Uhr der Fahrrad AG und des Fleckens Koppenbrügge. Ja, die Europäische Mobilitätswoche startet und das schon heute. Und Sie können sich da auf neue Radwege im Flecken freuen. Die können Sie kennenlernen. Es werden verschiedene Zwischenstationen vorgestellt. Dazu gehören eine Biogasanlage, ein Biohof, eine Imkerei, Energiesparhäuser. Spannende Tour der Nachhaltigkeit heute ab dem Bahnhof Koppenbrügge. 10.30 Uhr ist da der Start. Gottesdienst zur fairen Woche heute in Lüchte in der evangelischen Kirche da. Ein besonderer Gottesdienst, der sich den Themen Fairness und Nachhaltigkeit eben auch zu diesen besonderen Themen dort widmet. Im Anschluss können Sie dort fair gehandelte Kostproben genießen. Der Eintritt ist frei. Das ist doch schön, ne? Gottesdienst zur fairen Woche in der evangelischen Kirche in Lüchte. Wann der genau beginnt, vor 10 Uhr oder 11, steht hier nicht. Danke dafür. Ja, es gibt eine Müllsammelaktion zum World Cleanup Day in der Sumpfblume. Da startet man ab 12 Uhr. Das ist eine der weltweit größten zivilgesellschaftlichen Aktionsbewegungen zur Beseitigung von Umweltverschmutzung. Und daran können Sie sich beteiligen. Dieser Aktionstag mobilisiert Millionen Menschen rund um den Globus. Und Sie können einer von Millionen sein, wenn Sie Lust haben. 12 Uhr geht's los, die Müllsammelaktion zum World Cleanup Day an der Sumpfblume. In Tündern gibt's heute den Herbst- und Winterbazar im Lavaweg. Heute beginnt es da um 12 Uhr, der große Bazar für die kalte Jahreszeit. Und Sie können da stöbern durch tolle Angebote und finden, was Ihr Herz begehrt. Und ein besonderes Angebot gibt es Kleidung 50 bis 188, Spielzeug, Bücher und vieles mehr. Auch fürs leibliche Wohl ist gesorgt. Eingang am Seiteneingang, Lange Straße. In Tündern heute, Lavaweg an der Sporthalle dort. Der Herbst- und Winterbazar startet um 12 Uhr.
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0: Am 27. September 2026 sind Stichwahlen zur Kommunalwahl in Niedersachsen. Radioaktiv sendet hierzu Spots der Kandidierenden. Diese sind allein für den Inhalt verantwortlich. Es folgt Wahlwerbung von Caroline Muschter, Bürgermeisterkandidatin in Bad Pyrmont, der Wählergemeinschaft Bad Pyrmont Intakt.
1: 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Nun geht es in die Stichwahl. 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Viele Arbeitsplätze, Geschäfte, Restaurants hängen daran. Bezahlbare Wohnungen brauchen wir, aber kein Bahnhofsvorplatz ohne Toilette. Caroline Muschter, Bad Pyrmont Intakt. 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
0: Das war Wahlwerbung von Caroline Muschter zur Bürgermeisterwahl in Bad Pyrmont. Für den Inhalt war Radioaktiv nicht verantwortlich, sondern ausschließlich der Kandidat. Die Stichwahlen zur Kommunalwahl in Niedersachsen finden am 27. September 2026 statt.
2: Es ist 9.02 Uhr.
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4: Ich bin Thomas Bleskin. In Berlin und Mecklenburg-Vorpommern sind heute rund 3,8 Millionen Menschen zur Wahl neuer Landesparlamente aufgerufen. In Mecklenburg-Vorpommern liefern sich SPD und AfD laut Umfragen ein enges Rennen. In Berlin Linke und CDU.
5: In Mecklenburg-Vorpommern könnte die CDU ihr bisher schlechtestes Ergebnis bei einer Landtagswahl überhaupt einfahren. Schlimmstenfalls scheitert sie an der 5%-Hürde und fliegt aus dem Landtag. Für CDU-Chef und Kanzler Merz dürfte es dann politisch eng werden. Anders als sonst hatte das komplette Parteipräsidium für heute ganz offiziell in die CDU-Zentrale eingeladen. Dazu gehören auch die 8 CDU-Ministerpräsidenten, die ihm vor der Wahl noch den Rücken gestärkt haben. Sie wollen über die Wahlergebnisse beraten. Erlebt die CDU nach Sachsen-Anhalt ein weiteres Wahldebakel, könnte das für Merz unter Umständen das politische Aus bedeuten. David Riemer, Nachrichtenredaktion.
4: Volkswagen, Mercedes-Benz und BMW haben im ersten Halbjahr weniger umgesetzt als ein Jahr zuvor. Nach einer EY-Analyse sanken die Erlöse der drei deutschen Konzerne um 2,9% auf rund 284 Milliarden Euro, während die internationale Konkurrenz insgesamt zulegte. Auch der Gewinn der deutschen Hersteller ging deutlich zurück. Besonders belastend ist das Geschäft in China, wo der Absatz um 25% sank. Der NATO-Militärausschuss wird künftig vom ranghöchsten Soldaten Deutschlands geführt. Generalinspekteur Carsten Breuer wurde bei einer Sitzung des Gremiums in Kopenhagen zum Vorsitzenden gewählt und soll sein Amt im kommenden Juli antreten.
6: Dass ein Deutscher gewählt wurde, gilt auch als Anerkennung dafür, dass Deutschland seine Verteidigungsausgaben gesteigert hat und innerhalb Europas fürs Militär deutlich am meisten ausgibt. Wichtigste Aufgabe bleibt, die USA bzw. US-Präsident Trump davon zu überzeugen, weiter an der NATO festzuhalten. Breuer formuliert es diplomatisch. In seinem künftigen Amt möchte er die Perspektiven aller NATO-Mitgliedstaaten zusammenführen. Jan-Henner Reitze, Nachrichtenredaktion.
4: Und zum Sport. Borussia Dortmund hat mit einem 1:0 beim VfB Stuttgart die Tabellenführung der Fußball-Bundesliga übernommen. Freiburg spielte bei Eintracht Frankfurt 2:2. Der Hamburger SV holte beim 2:1 gegen Köln die ersten Punkte der Saison. Mönchengladbach verlor gegen Mainz mit 3:4 und ist neues Schlusslicht. Werder Bremen gewann in Augsburg mit 3:2.
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7: Ja, wird endlich ein bisschen heller und die Ahnung von Sonne kommt da durch. Also es bleibt heute auch bei dieser Mischung aus vielen Wolken, aber auch sonnigen Momenten. Es kann nachher auch wieder ein bisschen nieseln. Temperaturen derzeit so um 18 Grad, also 19, 20 sollen es da heute werden, vielleicht sogar 21. Und nach der frischen kommenden Nacht mit Tiefstwerten um gerade noch mal zweistelligen 10 Grad gibt es morgen am Montag dann eine heitere Mischung aus Wolken und 9 Sonnenstunden. Wird teils windig, soll trocken bleiben bei bis zu 20 Grad. Das ist alles frei auf den Straßen. Hier im Weserbergland sind uns keine Störungen gemeldet. Auch auf den Autobahnen läuft es rund. Wenn Sie aber was Berichtenswertes sehen, wie immer gerne her damit. Wir sagen das weiter. Uns erreichen Sie per WhatsApp, Sprach- oder Textnachricht an die 05151 6x5. Gute Fahrt.
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7: Der Mann hat sich ja eine Karriere darauf aufgebaut, auf seinem Wissen. Sebastian Klussmann, Sie haben ihn vielleicht eben gerade bei uns gehört, der Quizmaster bzw. Quizchamp, kommt nach Hameln mit seiner eigenen Show und ist ja seit Jahren berühmt dafür, dass er in vielen Radio, in vielen Fernsehshows dort abräumt und inzwischen der Jäger ist. Aber das ist uns allen vorbehalten. Wir können alle lernen, dazulernen und das ist nach oben keine Grenze gesetzt dem Ganzen. Und auch was das Alter angeht, lebenslanges Lernen ist sogar empfehlenswert, wie uns das weiterhilft und nicht nur Spaß macht, sondern tatsächlich auch ganz konkret gesundheitliche Vorteile hat. Darüber berichten wir Ihnen gleich. Ich bin Jan Hampe, wünsche Ihnen einen interessanten Sonntag.

0: Ihr Sonntag mit Jean-Paul bei Radioaktiv um genau 19 Minuten nach 9. Es gibt ja so Sprichwörter, die kennt wahrscheinlich jeder, aber wenn man sich da wirklich dran halten würde, dann würde man sich nur beschränken. Was Hänschen nicht lernt, lernt Hans nimmermehr. Ja, das haben wir früher gehört. Gelernt ist gelernt und irgendwann ist auch mal eine Grenze erreicht. Heute aber weiß man dagegen, wir lernen ein Leben lang. Ob körperlich, emotional oder kognitiv. Und mehr über lebenslanges Lernen berichtet Rolf Hirsch von der AOK Hameln im Gespräch mit meiner Kollegin Karin Seifert.
1: Also es geht ja um das lebenslange Lernen. Das ist eigentlich unverzichtbar. Herr Hirsch, warum ist das denn unverzichtbar?
2: Ja, wir lernen wirklich unser Leben lang, ob körperlich, emotional oder auch kognitiv. Das Leben mit all seinen Facetten bewirkt bei jedem Menschen schon ganz automatisch wirklich fortlaufende Entwicklungen. Außerdem kann der Mensch seine Fähigkeiten immer weiter verbessern, und zwar unabhängig vom Alter und dem Thema. Bei den meisten Menschen nimmt die Zahl der Gehirnzellen sowie die Signalübertragung zwischen den Gehirnzellen im Laufe des Lebens ab. Und der Körper lässt nach. Ab dem 35. Lebensjahr geht die körperliche Leistungsfähigkeit jährlich etwa um circa 1% zurück. Das zeigen US-Studien. Man hat auch untersucht, gerade auch bei Schachspielern, wann hat man wirklich die höchsten Fähigkeiten, und die sind wirklich bei professionellen Schachspielern mit dem 35. Lebensjahr. Das Gehirn bildet in jedem Alter aber auch neue Nervenzellen und Verknüpfungen und kompensiert dadurch eventuelle Verluste.
1: Also neues Lernen, habe ich jetzt rausgehört, ist auf jeden Fall gut fürs Gehirn und natürlich auch gut für die anderen Leute und für einen selber. Der Vorteil des lebenslangen Lernens, was bringt uns das?
2: Wir haben einmal natürlich positive Auswirkungen auf unsere Gesundheit, weil damit laufen auch alle anderen Prozesse erheblich besser. Wir haben eine Unterstützung bei der Bewältigung von körperlichen und geistigen Veränderungen. Wir haben natürlich eine ganz andere Selbstständigkeit. Wir senken einmal auch natürlich das Risiko, an Demenz zu erkranken. Wir stärken auch unser Wohlbefinden, weil wir sind natürlich viel mehr aktiv dadurch. Und wir haben besseres Verständnis, auch wie sich die Gesellschaft wandelt, und können wirklich unseren Abbau, den wir körperlich haben, und auch der mentalen Fähigkeiten damit entgegenwirken.
1: Herr Hirsch, wie funktioniert das jetzt mit dem lebenslangen Lernen?
2: Bedeutet wirklich, Sie haben als Erwachsenen wirklich den Vorteil, je älter Sie werden, dass zum Beispiel Ihre rhetorischen Fähigkeiten, die werden ausgeprägter, und Sie haben auch Erfahrungen, die immer mehr auch sich aufbauen, und haben damit ganz andere Möglichkeiten, sich wieder neuen Themen zu widmen und neue Themen wieder zu lernen. Sie haben eine ganz andere Art und Weise, Krisen und herausfordernde Lebenserfahrungen wirklich zu bewältigen. Und wir haben natürlich die Möglichkeiten, was können wir machen, damit wir auch wirklich hier lebenslang lernen können. Wir können in die Sportvereine gehen, in die Volkshochschule, und viele Hochschulen bieten wirklich Studienangebote für ältere Erwachsene und ganz unterschiedliche Modelle an.
0: Rolf Hirsch von der AOK Hameln empfiehlt lebenslang Lernen. Das ist nicht nur gesund, das macht auch Spaß. Und wie das genau geht und ein paar richtig gute Tricks und Kniffe zeigt Ihnen Sebastian Klussmann, der das lebenslange Lernen zu seinem Beruf gemacht hat. Sie wissen, das ist der Quizjäger, berühmt aus Gefragt, Gejagt aus der Fernseh-Quiz-Sendung. Und er kommt ins Weserbergland und Sie können ihn persönlich treffen. Dafür können Sie natürlich Karten kaufen. Das ist am 25. 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

0: Pflaster für gebrochene Herzen bekommen Sie auch hier bei Radio Aktiv. Dank Katy Perry und gleich. Eine selbstbewusste Ava Max, So Am I. Und danach, da geht das Herz auf. Desiree mit You Gotta Be.
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0: Ja, das ist wieder kunterbunt heute, da ist alles dabei. Eben gerade schönster Sonnenschein. Jetzt ziehen wieder ein paar Wölkchen auf und einige sehen aus, als würden sie etwas Regen mit sich bringen, was ja gar nicht verkehrt ist. Können wir eigentlich ganz gut gebrauchen, je nachdem, was sie vorhaben heute. Aber es ist ein schöner Herbstsonntag, doch, doch. Und das bei Temperaturen um 20 Grad in der Spitze, vielleicht sogar 21 Grad. Teils wird es dann auch ein bisschen windiger nach der Nacht mit Tiefstwerten um 10 Grad. Oh, sieht morgen relativ freundlich aus. Da sind zwar viele Wolken, aber auch viele Sonnenstunden. 8 Stück werden hier gerade angekündigt. Und das soll trocken bleiben zum Wochenstart bei Temperaturen um 20 Grad. Und im Laufe der Woche soll es noch mal richtig warm werden.
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0: Ja, mit ein bisschen Vorfreude, die wir gleich produzieren möchten, denn es wird in den Oktober gehen mit einem großen Fest im Bürgergarten für die ganze Familie. Was Sie da beim diesjährigen Kinderfest am 1. Oktober erwartet und welche Rolle der Rattenfänger dabei spielt, das erfahren Sie gleich. Ich bin Jan Hampe, schön, dass Sie mit dabei sind. Ihnen einen guten Sonntag.

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Ja, man kann ja einfach auch nochmal was völlig anderes machen. Oder vielleicht geht's Ihnen wie mir und Sie fragen sich, was macht Desiree eigentlich heute? Die war doch Mitte der 90er so ein Star und hat so schöne Musik gemacht. Ja, sie hat einfach andere Interessen und widmet sich jetzt kreativen und gesundheitlichen Projekten. Unter anderem hat sie sich zur Ernährungsberaterin und Naturheilkundlerin weitergebildet. Ja, wir wünschen ihr alles Gute und freuen uns natürlich über ihre schönen Lieder, die wir immer wieder gerne hören. Auch hier bei Radioaktiv um 3, jetzt gerade 9 Minuten.

0: gesprochen von der Elisabeth-Selbert-Schule. Sie hat das Fest organisiert.
1: Die Besucher können sich darauf freuen, dass es wie in den letzten Jahren auch Angebote gibt, wo die Kinder ihre Kraft einsetzen, sich in Konzentration üben, miteinander im Team was erleben und ganz vielfältige Aktivitäten haben. Mit dem Motto hat es auf sich, dass alle ungefähr 45 Spielaktivitäten zu dem Motto passen.
0: Sie können sich also auf eine bunte Mischung aus verschiedenen Mitmachaktionen freuen. Doch nicht nur die kleinen Besucherinnen und Besucher sind an diesem Tag aktiv, sondern auch die Schüler und Schülerinnen der Elisabeth-Selbert-Schule, die dieses Fest vorbereiten und durchführen. Dabei sammeln sie wertvolle Erfahrungen und wichtige Fähigkeiten für ihre spätere berufliche Arbeit.
1: Es geht erstmal darum, an 3 Tagen diese Spielangebote vorzubereiten. Das heißt, ich muss sehr fokussiert arbeiten. Ich arbeite aber auch mit Schülern zusammen, die ich vielleicht vorher gar nicht gekannt habe. Dann bilde ich vielleicht ein bisschen handwerkliche Kompetenz aus. Ich säge zum ersten Mal. Es geht auch darum, die Kinder zu begeistern am Spielnachmittag. Also wie gehe ich auf fremde Kinder zu? Was mache ich, wenn Eltern ein bisschen unleidlich werden, weil am Schminkstand doch eine längere Schlange entsteht? Also es geht auch um Belastbarkeit. Und davon gibt es noch eine ganze Menge mehr Kompetenzen, die man im Unterricht, im Theorieunterricht gar nicht so vermitteln kann.
0: Also die Vorfreude auf das Kinderfest am 1. Oktober ist groß, auch bei den Schülerinnen und Schülern. Eine von ihnen ist die 29-jährige Virginia Sonnenberg, die eine Ausbildung zur Erzieherin macht. Auch sie freut sich bereits auf das Fest.
2: Ich freue mich schon, einfach mal mit anderen zu arbeiten und vielleicht auch mal mit Mitschülern zusammenzuarbeiten, mit denen man sonst gar nicht so viel zu tun hat. Wir haben bei vergangenen Projekten schon festgestellt, es ist manchmal echt gut, wenn man sich untereinander mischt.
0: Beim Kinderschminken wird Virginia Sonnenberg selbst mit dabei sein. Was sie sich davon und vor allem vom ganzen Kinderfest erhofft, sagt sie uns.
2: Ich denke, es wird viel lachen, es wird viel Spaß geben. Und ich denke, es wird laut und chaotisch, aber auf eine gute Art. Ein lustiges, fröhliches Chaotisch.
0: Also da sollte man sich schon mal im Kalender anstreichen. Am 1. Oktober das Kinderfest im Bürgergarten ab 14.30 Uhr. Da wird Ihnen und vor allem den Kids einiges geboten. Ein bunter Nachmittag. Ja, und was Sie da genau erwartet, haben Sie gehört hier bei Radio Aktiv.

Ja, auch wenn er zwischendurch mal gebrochen ist, der Sonnenschein ist da. Und er kommt auch zu uns ins Weserbergland, später real. Jetzt erstmal hier bei Radio Aktiv. Katrina. Viertel vor zehn.

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1: Ja, diese musikalische Power, die könnte Sie doch beflügeln, einen schönen Ausflug zu machen heute. Ja, doch, das Wetter wird auch wieder besser. Derzeit sieht es auch gar nicht so schlecht aus und eigentlich optimal, um aufs Oktoberfest zu gehen. Das können Sie ja gerade zum Beispiel in Bad Pyrmont machen. In der Brunnenstraße ist es zünftig mit bayerisch inspirierter Feststimmung. Ein buntes Programm erwartet Sie auch heute dort aus Live-Musik, Tanz, jeder Menge guter Laune und jeder Menge Leckereien wie Weißwurst, Zwiebelkuchen, Sauerkraut, viele Spezialitäten, ein lebendiges Markttreiben für Kinder, gibt's wieder ein Karussell unter anderem, aber noch viel mehr Aktionen und man kann auch shoppen gehen heute. Von 13 bis 18 Uhr haben die ansässigen Geschäfte dort wieder geöffnet und laden Sie zum entspannten Bummeln ein. Genießen heute in Bad Pyrmont das Oktoberfest in der Brunnenstraße. 11 Uhr geht's los und dann bis weit in den Abend hinein. Ja, ein bisschen shoppen und bummeln können Sie auch in Tündern, da heute in der Sporthalle. Da gibt es den Herbst- und Winterbazar im Lavaweg von 12 bis 15 Uhr. Können Sie dort bekommen Kinderklamotten, ohne Frage, gibt es da Spielzeug, Bücher und vieles mehr. Und auch fürs leibliche Wohl ist gesorgt in der Sporthalle in Tündern im Lavaweg. Heute der Herbst- und Winterbazar von 12 bis 15 Uhr. Ja, oder Sie machen sich nützlich. Also machen Sie wahrscheinlich sowieso immer. Aber das ist eine schöne Aktion mit anderen zusammen. An der Sumpfblume startet man zur Müllsammelaktion zum World Cleanup Day. Und da ist man in guter Gesellschaft von Millionen Menschen rund um den Globus, die alle mitmachen bei dieser wunderbaren Aktion. Let's Do It heißt die. Aus Estland kommt sie tatsächlich. Und dieser Cleanup Day findet jetzt um 12 Uhr heute statt. An der Sumpfblume trifft man sich, Müllsammelaktionen zur Beseitigung von Umweltverschmutzung. Super Sache. Und dort halt in netter Gesellschaft. Der Popcorn-Tonart feiert das 10. in der Zehnscheune. In der Himmelschen Burger Zehnscheune, dort ein herrliches Konzert. Gestern ging es ja schon los mit dem ersten Konzert um 19 Uhr und heute um 17 Uhr tritt der Popcore Tonart auf und das zum ersten Mal mit einer kompletten Liveband und einem eigens in Auftrag gegebenen Song, der da gesungen wird und von niemand anderem oder geringerem als Maybe Bob Oliver Gies komponiert, geschrieben. Heute der Popcorn-Tonart, vielleicht gibt es noch ein paar Tickets, schauen Sie mal auf die Website, das Konzert um 17 Uhr in Hemelschenburg in der Zehnscheune. Tonart feiert das 10.
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0: Gabriel erinnert uns daran, Träume können wahr werden. Ja, manchmal brauchen wir einfach noch ein bisschen Energie. Die bekommen Sie natürlich von uns gleich. Die der Liebe, dank Climie Fischer. Und es ist ja immer noch Wochenende, glücklicherweise. Haben Sie einen schönen Sonntag mit Weekend in Your Eyes.
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5: Ich bin Thomas Bleskin. In Berlin und Mecklenburg-Vorpommern haben die Wahllokale geöffnet. Umfragen sahen in Berlin zuletzt ein enges Rennen zwischen Linken und CDU, in Mecklenburg-Vorpommern zwischen SPD und AfD.
6: Rund 1,3 Millionen Wähler sind in Mecklenburg-Vorpommern aufgerufen, den neuen Landtag zu wählen. Erstmals dürfen dabei auch die 16- bis 17-Jährigen abstimmen. Die Wahl gilt als wichtig, auch für den Bund. Der CDU droht laut Umfragen das schlechteste Ergebnis auf Landesebene in ihrer Geschichte. Die AfD hofft nach dem Sieg in Sachsen-Anhalt auf einen weiteren Erfolg. In der letzten Umfrage allerdings lag überraschend die SPD vorn. Es bleibt aber knapp. Aus Schwerin, André Ballin.
5: Volkswagen, Mercedes-Benz und BMW haben im ersten Halbjahr weniger umgesetzt als ein Jahr zuvor. Nach einer neuen Analyse sanken die Erlöse der drei deutschen Konzerne um 2,9% auf rund 284 Milliarden Euro, während die internationale Konkurrenz insgesamt zulegte.
7: Einst das Aushängeschild für Made in Germany fährt die deutsche Autoindustrie den Wettbewerbern inzwischen hinterher. Im Umsatzranking von 19 Autokonzernen landen VW, Mercedes und BMW auf den drei letzten Plätzen. Unter dem Druck hoher Kosten, E-Mobilität und der wachsenden Konkurrenz, vor allem auch aus China und den USA, stehen in Deutschlands Autobranche aktuell tausende Jobs und ganze Werke auf der Kippe. Gegen den Kahlschlag wollen morgen an 200 Orten in ganz Deutschland mehr als 100.000 Beschäftigte auf die Straße gehen. Diana Kramer, Nachrichtenredaktion.
5: In Russland geht heute die dreitägige Parlamentswahl zu Ende. Die Opposition ist ausgeschlossen. Die Kreml-Partei Geeintes Russland strebt erneut eine Zweidrittelmehrheit an. Abgestimmt wird auch in den von Russland kontrollierten Teilen annektierter ukrainischer Regionen. Unabhängige Beobachter meldeten Manipulationsversuche und andere Regelverstöße. Erste Ergebnisse werden nach Schließung der letzten Wahllokale um 20 Uhr deutscher Zeit erwartet. US-Präsident Trump will die Entwicklung künstlicher Intelligenz trotz wachsender Warnungen vor Risiken weiter vorantreiben. Die USA sollten ihren technologischen Vorsprung vor China und anderen Ländern behalten, schrieb er auf der Plattform Truth Social. Zugleich kündigte Trump eine sogenannte AI-Force an, die sich mit negativen Folgen der Technologie befassen soll. Außerdem will er einen neuen Regierungsbeauftragten für künstliche Intelligenz ernennen.
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0: Das bleibt heute überwiegend bewölkt mit Auflockerungen, hier und da ein bisschen Regen, Temperaturen in der Spitze um 20, 21 Grad, teils ist es auch windig. Eigentlich ein richtig schöner Herbstsonntag. Und nach der Nacht mit Tiefstwerten um 10 Grad sieht es morgen auch erstmal überwiegend bewölkt aus. Aber die Sonne, die kommt dann insgesamt doch 7 Stunden über den Tag verteilt raus. Es soll trocken bleiben. Temperaturen, ja, auch ähnlich wie heute, steigen so auf maximal 20 Grad am Montag. Ja, ist alles frei auf den Straßen, sind uns keine Störungen hier aus der Region gemeldet. Auch auf den Autobahnen läuft es ohne Probleme. Keine Blitzer gemeldet. Wenn Sie was sehen sollten, was anderen auf den Straßen weiterhilft, sagen Sie es uns oder schreiben Sie es uns per WhatsApp-Sprache oder Textnachricht an die 05151 6x5. Gute Fahrt.
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0: Und ganz entspannt ein bisschen bummeln gehen. Ja, das können Sie heute machen. Kinderbazar ist in Tschündern in der Turnhalle. Der startet nachher um die Mittagszeit. Und was Sie da genau erwartet, das verraten wir Ihnen gleich schon. Ich bin Jan Hampe. Ihnen einen fröhlichen Sonntag.

0: aufwachen ist auf jeden Fall eine gute Idee. Brian McFadden bei Radioaktiv um 17 Minuten nach 10. Ja, und vielleicht zum Kinderbazar nach Tündern. Also wenn Sie das interessiert, da können Sie heute ab 12 Uhr, ja, was genau Sie da bekommen können, das sagen uns Anne und Denise aus dem Bazar-Team.
1: Ab 11.30 Uhr haben wir einen vorzeitigen Einlass für Schwangere und Menschen mit Handicap inklusive einer Begleitperson. Und ab 12 Uhr ist der Bazar dann für jedermann geöffnet.
0: Ja, und da gibt es denn bei diesem Kinderbazar das eine oder andere Schnäppchen und natürlich auch viel zu entdecken.
2: Bei uns findet ihr alles, was das Eltern- und Kinderherz begehrt. Anziehsachen in Größen von dem kleinsten Baby bis zum großen Teenager. Es gibt einen kompletten Newborn-Bereich, Sportbereich, Schuhe, Zubehör, Großteile und natürlich auch jede Menge Spielsachen. Für die Frühen unter euch auch gerne schon mit Hinblick auf Weihnachten.
0: Ja, guter Hinweis. Heute der Kinderbazar Tündern in der Sporthalle im Lavaweg beginnt um 12 Uhr und Schwangere können schon um 11.30 Uhr da rein. Und wenn Sie Lust haben, noch weitere Infos dazu zu bekommen, es gibt sogar einen eigenen Instagram-Account des Bazar-Teams oder auch eine eigene Homepage. Heute der Kinderbazar in Tündern beginnt um 12 Uhr.

0: 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Hier sind Simone Kelly und
1: ich bin Davy
0: aus Halle. Wir engagieren uns im Kulturverein Kaleidoskop. Wir sorgen dafür, dass es in der Kulturmühle ein buntes Programm gibt und tolle Veranstaltungen stattfinden können. Wir haben ein gemeinsames Lied des Lebens.
1: Sunset from the Midnight.
0: Davy hat die Band entdeckt.
1: Ich hatte in YouTube gesehen, ja, ich liebe 80er-Musik. Und ich denke, ah, ist das eine 80er-Band? Und ich sage, oh nee, es kommt von heute. Und ja, der Ton und die Production ist perfekt.
0: Ich fand die Musik einfach auch klasse. Und dann sind wir gemeinsam zu den Konzerten gegangen.
1: Dieses Lied ist von dem Album Endless Summer. It's about running away and being yourself.
0: Jetzt viel Spaß mit The Midnight und Sunset.

0: Der Sonnenuntergang. Also der akustische zumindest. Hier bei Radioaktiv. Das Lied Ihres Lebens. Und wenn Sie auch ein Lied haben, was Sie hier im Radio mal gehört haben möchten oder selber sogar vorstellen wollen, können Sie das machen. Das Lied Ihres Lebens spielen wir gerne. Sie müssen uns einfach nur schreiben oder Sie können uns schreiben unter dieser WhatsApp-Nummer 05151 6x5 oder uns auch gleich eine Sprachnachricht schicken. Das Lied meines Lebens ist und das spielen wir gerne hier und hören es mit Ihnen gemeinsam. Ja, ein paar Inspirationen bekommen Sie hier gleich bei uns, unter anderem Pink, All I Know So Far. Ja, sie verrät uns alles, was sie bisher weiß, und danach kommt Britney, Sometimes.
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0: Ja, da hoffen wir, dass die Sonne noch vorbeischaut. Immerhin so ein paar Stunden wird sie zumindest hier angekündigt vom Wetterdienst im Mix mit vielen Wolken. Die haben wir jetzt schon gesehen und werden wir auch noch ein bisschen sehen. Und es wird auch immer wieder ein bisschen nieseln heute. Ist einfach ein gemütlicher Herbstsonntag und das bei Temperaturen um 20 Grad immerhin. Und nach der Nacht mit Tiefstwerten um 10 Grad sieht es morgen überwiegend bewölkt aus zum Wochenstart, aber mit 7 Sonnenstunden garniert. Das Ganze soll trocken bleiben und Temperaturen ähnlich um 20 Grad.
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0: Ja, so manche Dinge, die man hat hier bei uns im Landkreis, die nimmt man ja so hin und denkt vielleicht gar nicht weiter darüber nach, wenn es einen selber gar nicht betrifft. Aber es ist hochinteressant, wenn man mal so ein bisschen dahinter schaut. Und dafür haben Sie ja Radioaktiv und unsere Sendung nachgefragt. Kennen Sie das ökumenische Gemeindezentrum Kleinberkel? Ja, das ist eine Besonderheit in Niedersachsen. Davon gibt es nicht so viele. Und es hat jetzt 50-jähriges Bestehen gefeiert. Und das wollten wir mal genauer wissen. Was passiert da eigentlich ganz genau? Und dafür haben wir eine ganze Sendung gemacht und die ist hochinteressant geworden. Und einen kleinen Vorgeschmack daraus bekommen Sie gleich bei uns. 50 Jahre ökumenisches Gemeindezentrum. Seien Sie herzlich willkommen bei Radioaktiv. Ich bin Jan Hampe.

0: Format Sendung bei uns und dazu gehört auch Nachgefragt. Das ist ja unsere Sendung immer wieder sonntags ab 13 Uhr nach den Nachrichten und da können Sie heute einen Einblick bekommen in ein interessantes Thema, über das die davon betroffen sind, natürlich viel wissen, aber es lohnt sich, was darüber zu erfahren. Was genau sagt uns der Moderator Martin Sommerer? Worum geht's heute?
1: Nur in drei niedersächsischen Städten gibt es ein ökumenisches Gemeindezentrum. Und eines davon steht hier im Weserbergland, genauer gesagt im Hamelner Stadtteil Kleinberkel. Und das nun schon seit einem halben Jahrhundert. Das Zentrum besteht aus der katholischen St. Vizilienkirche und dem evangelischen Dietrich-Bonhoeffer-Haus als Gemeindezentrum. Und beide Gebäude werden von beiden Konfessionen gemeinsam genutzt. Das 50-jährige Jubiläum nehmen wir jetzt zum Anlass, uns mal näher mit Geschichte und Gegenwart der Ökumene am Ohrberg zu beschäftigen. Dabei begleiten uns Pastor Björn Schäffler von der Evangelischen Kirche sowie Eltrud Troche und Marlies Viering, die sich beide seit 5 Jahrzehnten ehrenamtlich engagieren. Troche ist übrigens evangelisch und Viering katholisch.
0: Also 50 Jahre ökumenisches Gemeindezentrum Kleinberkel. Heute das Thema in der Sendung Nachgefragt ab 13 Uhr hier bei Radio Aktiv, moderiert von Martin Sommerer.

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1: Es ist der Start der neuen Saison im Theater Hameln und da können Sie wieder was erleben. Sie sind herzlich eingeladen zum großen Theaterfest. Ab 14 Uhr direkt am Theater davor und mittendrin. Der Eintritt ist frei und da können Sie wirklich was erleben. Draußen geht's schon los mit den Walk-Acts, die Sie da verzaubern. Auf dem Vorplatz gibt's die Schaubude. Und die Vorbühne im Großen Haus bietet eine Familienzaubershow mit Felix Wohlfahrt. Um 14.10 Uhr beginnt es dann die Lesung zu Der Schimmelreiter. Genau, das ist ja das Musical, was da im Dezember Hameln voraussichtlich und alle Musical-Fans wieder begeistern wird. Aber es ist ja das Original von Theodor Storm und da gibt es eine Lesung mit Dorothee Starke und Ilka Voss um 15 Uhr. Im Großen Haus auf der Vorbühne und dann nochmal die Familienzaubershow, aber auch auf der Bühne Vorplatz gibt es viel Action, unter anderem Artistik, Beats, Comedy. Das Landestheater Detmold wird eine Aufführung dort machen. Ein Kinderprogramm gibt es durchgehend mit der Handpuppe Finja, erzählt vom Theater. Bastelaktionen, TVs, Märchenspiele ist auch mit dabei. Schimmelreiter, Steckenpferd, Parcours kann man laufen. Kaffee und Kuchen sorgen fürs leibliche Wohl. Getränke und Snacks gibt's außerdem. Bratwurst und Pizza. Die Theaterkasse ist außerdem geöffnet. Das Theaterfest lädt heute ein, zum Beginn der neuen Saison zum Theater Hameln zu kommen. Von 14 bis 18 Uhr. Der Eintritt dazu ist frei. Herbst- und Winterbazar, darüber haben wir vorhin ja schon berichtet, in Tündern, da kann man von 12 bis 15 Uhr Spielzeug finden, Kleidung, Bücher und vieles mehr für Kinder, aber auch für die ganze Familie. Heute im Lavaweg in der Sporthalle dort, Tündern, Herbst- und Winterbazar. Fürstenberg lädt heute ein, Laster der Nacht, Wanderkino mit Metropolis. Dieser legendäre Film wird da gezeigt, der Handel von einer futuristischen Stadt und der Trennung zwischen reichen Menschen und Arbeitern. Themen sind soziale Ungleichheit, Macht, Technik und Menschlichkeit. Ein Klassiker der Filmgeschichte wird gezeigt im Museum im Schloss Fürstenberg, Mainbrechsener Straße um 19.30 Uhr, Wanderkino mit Metropolis. Einlass 19.30 Uhr, der Film beginnt um 20 Uhr. Es ist Oktoberfest, Sie haben es mitgekriegt und das auch hier bei uns in der Region in Bad Pyrmont. Da lädt man Sie ein, in die Brunnenstraße zu kommen und Ozaftes zu machen. Das ist ja schon gestern da begonnen worden und dann gibt's heute Weißwurst, Sauerkraut, Zwiebelkuchen, Live-Musik, jede Menge Action und ein buntes Markttreiben. Und die Geschäfte haben auch noch geöffnet von 13 bis 18 Uhr. Um 11 Uhr geht's gleich los, das Oktoberfest in der Brunnenstraße in Bad Pyrmont.
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0: Ja, und wir können nicht aufhören, ihn zu lieben, Phil Collins hier bei Radioaktiv. Ja, wir hoffen, dass es Nick Kamen gut geht. Seit den 90ern hat man ja nicht so viel von ihm gehört. Gleich hören wir seinen größten Hit. Und danach Max Giesinger nimmt uns mit auf die Reise.
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0: Es ist 11 Uhr.
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4: Ich bin Thomas Bleskin. In Berlin und Mecklenburg-Vorpommern sind heute rund 3,8 Millionen Menschen zur Wahl neuer Landesparlamente aufgerufen. In Mecklenburg-Vorpommern liefern sich SPD und AfD laut Umfragen ein enges Rennen. In Berlin Linke und CDU.
5: In Mecklenburg-Vorpommern könnte die CDU ihr bisher schlechtestes Ergebnis bei einer Landtagswahl überhaupt einfahren. Schlimmstenfalls scheitert sie an der 5%-Hürde und fliegt aus dem Landtag. Für CDU-Chef und Kanzler Merz dürfte es dann politisch eng werden. Anders als sonst hatte das komplette Parteipräsidium für heute ganz offiziell in die CDU-Zentrale eingeladen. Dazu gehören auch die 8 CDU-Ministerpräsidenten, die ihm vor der Wahl noch den Rücken gestärkt haben. Sie wollen über die Wahlergebnisse beraten. Erlebt die CDU nach Sachsen-Anhalt ein weiteres Wahldebakel, könnte das für Merz unter Umständen das politische Aus bedeuten. David Riemer, Nachrichtenredaktion.
4: Volkswagen, Mercedes-Benz und BMW haben im ersten Halbjahr weniger umgesetzt als ein Jahr zuvor. Nach einer EY-Analyse sanken die Erlöse der drei deutschen Konzerne um 2,9% auf rund 284 Milliarden Euro, während die internationale Konkurrenz insgesamt zulegte. Auch der Gewinn der deutschen Hersteller ging deutlich zurück. Besonders belastend ist das Geschäft in China, wo der Absatz um 25% sank. Der NATO-Militärausschuss wird künftig vom ranghöchsten Soldaten Deutschlands geführt. Generalinspekteur Carsten Breuer wurde bei einer Sitzung des Gremiums in Kopenhagen zum Vorsitzenden gewählt und soll sein Amt im kommenden Juli antreten.
6: Dass ein Deutscher gewählt wurde, gilt auch als Anerkennung dafür, dass Deutschland seine Verteidigungsausgaben gesteigert hat und innerhalb Europas fürs Militär deutlich am meisten ausgibt. Wichtigste Aufgabe bleibt, die USA bzw. US-Präsident Trump davon zu überzeugen, weiter an der NATO festzuhalten. Breuer formuliert es diplomatisch. In seinem künftigen Amt möchte er die Perspektiven aller NATO-Mitgliedstaaten zusammenführen. Jan-Henner Reitze, Nachrichtenredaktion.
4: US-Präsident Trump will die Entwicklung künstlicher Intelligenz trotz wachsender Warnungen vor Risiken weiter vorantreiben. Die USA sollten ihren technologischen Vorsprung vor China und anderen Ländern behalten, schrieb er auf der Plattform Truth Social. Zugleich kündigte Trump eine sogenannte AI-Force an, die sich mit negativen Folgen der Technologie befassen soll. Außerdem will er einen neuen Regierungsbeauftragten für künstliche Intelligenz ernennen.
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0: Ja, das macht, was es möchte. Und heute ist ja wieder viel dabei. Es ist teilweise bewölkt. Dann gibt es auch ein paar sonnige Momente. Kann aber auch wieder Regen geben, gerade in der zweiten Tageshälfte. So ab Mittag ist da wieder hier Nieselregen angekündigt. Aber es kann auch die Sonne rauskommen, gerade so zum Nachmittag hin. Also es ist alles dabei. Man kann sich gar nicht festlegen. Und das Wetter weiß es ja selber nicht. Bis 18, 19 Grad heute die Höchsttemperaturen, 20 Grad liegen sie heute und morgen zum Wochenstart. Gibt es eine freundliche Mischung, auch wieder Bewölkung, aber 9 Sonnenstunden werden da gerade angekündigt. Temperaturen liegen zwischen 19 und 20 Grad in der Spitze und es soll trocken bleiben. Da ist alles frei auf den Straßen, sind uns keine Störungen gemeldet hier aus der Region. Alles frei, auch auf den Autobahnen läuft's rund. Wenn Sie was Berichtenswertes sehen sollten, freuen wir uns über Ihre Hinweise. Per WhatsApp-Sprache oder Textnachricht an die 05151 6x5. Gute Fahrt.
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0: 19 verschiedene Sprachen werden dort gesprochen in der Kita, die gerade großes Jubiläum gefeiert hat. Das DRK-Familienzentrum in der Südstadt gibt es seit 30 Jahren. Kunterbunt ist das Motto, und warum das da ja nicht nur ein Motto ist, sondern auch gelebt wird, erfahren Sie hier gleich. Ich bin Jan Hampe, wünsche Ihnen einen beschwingten Sonntag.

0: Wir sind da für Sie, radioaktiv, und Sie sind für uns da. Vielen Dank dafür. Hier bei Radioaktiv um 11:15, Ihr Sonntag. 30 Jahre DRK-Familienzentrum in der Hamelner Südstadt. Das wurde am Freitag mit einem bunten Fest gefeiert. Rund 40 Gäste waren dabei, passend zum Motto Kunterbunt. Und Kunterbunt ist da nicht nur das Motto. Die Kinder und Familien kommen aus insgesamt 21 Nationen. In der Kita werden 19 verschiedene Sprachen gesprochen. Auch die neue Leiterin Sonja Schneider war mit dabei und hat einen Vortrag zum Bestehen zum 30-Jährigen des Familienzentrums gehalten.
1: Unsere Kita macht besonders unsere Vielfältigkeit, unsere kunterbunte Einrichtung, die einfach 110 Kinder und Familien hier begleitet, die gemeinsam im Teamarbeit die Zukunft für die Kinder und für die Familien gestaltet.
0: Mit 110 Kindern ist im Familienzentrum natürlich einiges los. Und gerade im Kita-Alltag gibt es immer wieder Herausforderungen.
1: Diese Kindertagesstätte sowie auch alle anderen Kindertagesstätten stehen vor der Herausforderung des Alltags, die Bewältigung des Alltags mit allem, was kommt. Wir nehmen jeden Tag als Chance, Neues zu erleben, Neues zu gestalten und gemeinsam Neues auf den Weg zu bringen.
0: Mit dabei bei der Jubiläumsfeier war auch Hamels Oberbürgermeister Claudio Griese.
2: Was sich im Laufe der Jahre, glaube ich, einfach als verlässliche Institution entwickelt hat, ist die Arbeit mit den Kindern aus so vielen unterschiedlichen Nationen. Es waren zu Beginn schon Kinder aus 20 unterschiedlichen Nationen. Das hat sich bis heute nicht geändert. Die Kinder haben gewechselt. Aber entscheidend ist ja, dass wir hier einen sehr dicht bebauten Stadtteil haben mit Menschen aus ganz unterschiedlichen Herkunftsländern. Und das ist hier hervorragend in den ganzen Jahren so eine erfolgreiche pädagogische Arbeit gewesen, dass man da einfach nur gratulieren kann.
0: Aber nicht nur die Kita, auch die Stadt Hameln setzt sich dafür ein, dass Menschen mit unterschiedlichen Hintergründen zusammenkommen und sich als Gemeinschaft verstehen.
2: Wir haben zum einen die Eugen-Reinke-Stiftung in Hameln. Die Verwaltung der Eugen-Reinke-Stiftung obliegt der Stadt Hameln. Es gab 2009 hier die Einrichtung eines der ersten Familienbüros in Hameln und das gilt auch bis heute fort. Wichtig ist, dass die Eltern die Chance haben, ganz niederschwellig bei uns, bei unseren Familiensprechstunden nachfragen zu können, wenn sie Bedarfe haben. Das mag einfach eine Frage nach einem Formular sein, aber vielleicht auch einfach so ein bisschen Hilfestellung, um dem Kind die bestmöglichen Chancen zu bieten.
0: 30 Jahre DRK-Familienzentrum in Hameln Südstadt wurden gefeiert. Also nicht nur ein Jubiläum, sondern vor allem die Vielfalt wurde gefeiert, die den Kita-Alltag prägt, und das passend zum Motto Kunterbunt.

0: Teddy Swims mit Mr. Know-It-All um gleich 9:09.
1: Ja, was heißt das genau übersetzt? Klar, das heißt so viel wie Mr. Besserwisser. Und wer wird Besserwisser genannt? Ja, es ist wahrscheinlich eine Auszeichnung für ihn. Sebastian Klussmann, der bekannte Jäger aus Gefragt, Gejagt. Aus der Quizsendung in der ARD, der Mann kommt hier nach Hameln. Am 25. September wird er mit seiner Show auftreten im Weserbergland-Zentrum und Sie haben die Gelegenheit, ihn da persönlich zu treffen und Ihr eigenes Wissen mal zu testen. Das können Sie machen und Sie können es auch jetzt schon machen. Ich stelle Ihnen gleich eine Frage, beziehungsweise ein anderer wird Ihnen eine Frage stellen. Aber nochmal der Hinweis auf Sebastian Klussmann. Wir verlosen ja Tickets für diese Veranstaltung. Wenn Sie Lust haben, dabei zu sein, können Sie uns gerne eine WhatsApp schicken oder auch eine E-Mail. Wie genau das Ganze funktioniert, können Sie sich auch nochmal anhören bei uns in der Mediathek. Oder nachher spielen wir Ihnen nochmal das Interview mit Sebastian Klussmann, der uns schon so ein bisschen Vorgeschmack gegeben hat, was da passieren wird in seiner Bühnenshow und wie Sie dabei sein können, hören Sie dann auch nochmal ausführlich so etwa in einer Stunde hier bei Radioaktiv. Aber gleich schon gibt es einen neuen Hit zur Hit-Story. Die präsentiert uns Jens F. Meyer gleich wieder persönlich und er hat uns ja vorher schon, das ist ja der Clou bei der Spezialausgabe der Hit-Story, die wir jetzt jeden Sonntag Ihnen präsentieren können. Wir werden ein besonderes Lied vorstellen, aber schon die Woche vorher können Sie miträtseln, welche Gruppe wird er dort vorstellen, Jens Meyer. Und wer mitmacht bei uns mit ein bisschen Glück und Lust, kann hier auch persönlich seine eigene Hit-Story präsentieren. Einfach auch da per WhatsApp können Sie mitmachen, schreiben, wenn Sie eine Idee haben, was wir da heute suchen. Und deswegen stellen wir jetzt nochmal die Frage, bevor wir sie in einer Viertelstunde etwa auflösen. Jens Meyer hat uns in der letzten Woche diese Frage gestellt, beziehungsweise diesen Hinweis gegeben auf eine Band, die er heute vorstellt. Wer ist das?
2: Die Band, die mit drei Akkorden so erfolgreich war, dass sie einen vierten gar nicht gebraucht hat.
1: Welche Band ist das? Ne? Berühmte Band. Sie kennen sie auf jeden Fall. Wenn Sie Lust haben, können Sie bei uns mitmachen. Auch das per WhatsApp 05151 6 mal die 5. Viel Erfolg.

0: Neue Musik hier bei Radioaktiv. Alex Warren mit Passenger. Und Alex, der kommt aus Karlsbad. Ja, da würden Sie denken, na klar, das kenne ich doch. Das ist in Böhm in Tschechien. Nein, das ist in Florida, in Kalifornien. Es ist tatsächlich und wurde nach dem böhmischen Karlsbad benannt, weil es dort auch eine Quelle gibt, die so ähnlich chemisch aufgebaut ist wie die in Karlsbad in Tschechien. Wieder was gelernt. Alex Warren und gleich.
1: Ein Hoch auf
0: Andreas Burani, der Wunderbare, der sich rar gemacht hat in letzter Zeit. Im Gegensatz zu Fury and the Slaughterhouse haben wir es in diesem Jahr tolles neues Album rausgebracht. Wir hören ihren Klassiker. Hören wir ihn? Ja, hören wir gleich. Time to Wander.
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0: Ja, es ist wirklich Herbst. Also das lässt sich nicht mehr leugnen und heute sollten Sie die Regenjacke dabei haben, wenn Sie Ihren Ausflug machen oder zumindest einen Regenschirm. Es kann immer wieder mal ein bisschen was geben, aber es lohnt sich rauszugehen, die frische Luft zu genießen, die bunten Blätter zu sehen und vielleicht einfach mal sich zu bewegen. Temperaturen angenehm, 20 Grad, vielleicht ein bisschen drüber oder drunter und wie gesagt immer wieder Regen möglich. Nach der Nacht mit Tiefstwerten um 10 Grad soll es morgen relativ freundlich in die neue Woche gehen. Also wärmer wird es da nicht, 20 Grad ist die Höchsttemperatur, aber immerhin soll es trocken bleiben und die Sonne soll sich 8 bis 9 Stunden blicken lassen.
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0: Und ganz entspannt gute Musik genießen, das können Sie bei uns den ganzen Tag über, aber in dieser halben Stunde ganz besonders, denn vielleicht kennen Sie die Hit-Story schon. Diese beliebte Kolumne ist zurück nach einer längeren Pause. Endlich können wir wieder ganz besondere Geschichten hören von Jens Meyer, dem Autor und Redakteur der DWZ und Musikliebhaber-Experte. Und er hat uns ein tolles Stück mitgebracht einer Band, die Sie garantiert kennen. Wir wollen aber auch Ihr Wissen ein bisschen auf die Probe stellen. Deswegen ist diese neue Hit-Story immer mit einem Rätsel verbunden. Und wir haben es vorhin schon gespielt. Wir hören es jetzt nochmal, welche Band wir heute suchen. Jens Meyer.
3: Die Band, die mit 3 Akkorden so erfolgreich war, dass sie einen 4. gar nicht gebraucht hat.
0: Ja, welche das ist, das wissen Sie vielleicht, dann behalten Sie es für sich, hätte ich fast gesagt. Sie können es uns auch schreiben per WhatsApp, Sprache oder Textnachricht und mit ein bisschen Glück gewinnen Sie einen Auftritt hier bei Radioaktiv. Dann können Sie Ihre eigene Musikstory, Hitstory hier präsentieren. Welche genau Jens Meyer heute uns hier vorstellen wird, das hören Sie gleich bei uns. Es wird wieder sehr unterhaltsam. Ich bin Jan Hampe. Schön, dass Sie uns hören. Hallo.

0: Das ist wahrscheinlich die gesündeste Art, Endorphine auszuschütten. Neben Sport natürlich die Musik. Die bekommen Sie hier von Radioaktiv. Andreas Burani, um gleich 11:57. Ein Hoch auf die Musik. Die Musikkolumne Hit Story ist zurück mit einer weiteren Spezialausgabe, nur hier bei Radioaktiv. Und um welchen Hit und um welche Band es heute geht, verrät uns wieder DWZ-Redakteur und Autor Jens Meyer.
1: Ja, lieber Jan, liebe Hörerinnen und Hörer von Radioaktiv, Sonntag ist immer Hit-Story-Tag. Das haben wir uns auf die Fahnen geschrieben und das soll natürlich auch am heutigen Sonntag so sein. Ein Sonntag, der rockige Hit-Story zu Ihnen bringt. In der vergangenen Woche war ja das Rätsel relativ einfach. Ich muss das zugeben, die Band, die mit 3 Akkorden so erfolgreich war, dass sie einen 4. gar nicht gebraucht hat. Also, ich würde mal behaupten, die meisten Rockfans haben natürlich sofort erraten, um wen es geht. Natürlich um Status Quo. Ich habe meine eigene Hit-Story zu Status Quo. Ich habe die Jungs, glaube ich, 8-mal gesehen und sie waren 8-mal fantastisch. Und ich habe sie 1-mal gesehen auf einem Festival. Das war in Lüneburg auf dem Flugplatz bei einem Festival Mitte der 90er Jahre und Status Quo mussten aus tourneetechnischen Gründen schon am Nachmittag spielen. Da standen also etwa 40.000, abends waren es dann 80.000, aber am Nachmittag waren eben 40.000 Zuschauer da und wunderten sich, dass Status Quo die Band, die so abrocken kann, dass sie also auch 3 Stadien hintereinander in die Luft sprengen kann, sozusagen vor Freude, dass die so früh spielen mussten. Aber das hatte einen einfachen Grund. Die Jungs hatten noch in London einen Konzert an demselben Abend. Das heißt also, die jetteten dann von Hamburg gleich rüber nach London und das ging auch. Nun ja, nur der danach spielen musste, nach Status Quo, Stimmung aufgeheizt, Whatever You Want, Rocking All Over the World, Margarita Time, Burning Bridges, 4500 Times, all diese ganzen Kracher haben die gespielt. Und dann kam der italienische Barde Eros Ramazzotti und musste nach Status Quo seine Show machen. Ich kann Ihnen verraten, der hatte eine echte miese Laune danach, weil er merkte, er kann diese Stimmung überhaupt nicht auffangen. Und natürlich haben viele gesagt, Mensch, warum muss denn jetzt Eros mit seinen Balladen daher stampfen? Warum durfte nicht Status Quo weiterspielen? Ich kann es heute, 36 Jahre später, auflösen. Es ging einfach um tourneetechnische Sachen. Der Eros hatte kein Konzert mehr an dem Tag und Status Quo, die jetteten rüber nach London. Nun ja, wer jetzt allerdings erwartet hat, ich würde in dieser Hit-Story The Wanderer bringen oder Wild Side of Life oder Down Down oder Again and Again oder In the Army Now mit den Status Quo ja 1985 eigentlich wieder wer war. Damit kamen sie wieder hervor, geprescht. Das war zu Zeiten von Band Aid. Rocking All Over the World könnten wir natürlich auch spielen, will ich nicht, haben wir schon so oft gehört. Nein, ich habe was ganz anderes mitgebracht. Auch nicht den Misery Song, nein, auch den nicht. Oder Something About You, Baby I Like oder Caroline. Alles hab ich links liegen lassen, selbst Whatever You Want. Nee, ha, ich hab was ganz anderes mitgebracht. Etwas Untypisches vielleicht, aber ein Song, den die Jungs live immer gern gespielt haben. Und deswegen hören wir den heute hier in der Hit Story

Ja, das war Hold You Back aus dem Jahre 1977 übrigens. Das muss man bei Status Quo immer dazu sagen, weil die beiden Brüder im Geiste, Rick Parfitt, leider auch schon verstorben, und Francis Rossi, den gibt's noch, der tourt auch noch ein bisschen mit den anderen alten Campen umher und spielt Status Quo Songs. Die haben ihren Sound eigentlich nie so richtig geändert. In den 60er Jahren waren sie noch ein bisschen seichter. Da haben sie sich in den Anfangszeiten, 1962 hieß die Band noch Spectres und dann wurde es erst Status Quo. Dieser Song, Hold You Back, war aus 1977, aber es gab ja ganz viele andere Songs auch, die sich ähnlich anhörten. Ich muss zu meiner Schande gestehen, ich fand sie alle ganz gut. Allerdings live und in Farbe haben mir Status Quo immer viel, viel besser gefallen als nur von der CD. Die CDs oder Platten waren für mich meistens so ein bisschen sehr glatt produziert. Live hat sich die ganze Kraft der Band immer wieder sehr, sehr groß entfalten können. Das ging unter die Haut. Das ist auch eine Riesengemeinschaft gewesen. Ich habe sie gesehen live in der Music Hall in Hannover.

0: in der Seidenstickerhalle in Berlin und natürlich auch in der Rattenfängerhalle in Hameln. Also Rick Parfitt, Francis Rossi, die Hauptachse, dazu noch einige andere Jungs, wie zum Beispiel Alan Lancaster, der war dann nicht mehr dabei später, oder John Coughlin, das war der Drummer. Aber Andy Bowne oder John Edwards, bis heute sind die dabei und haben diese wundervolle, ja, Boogie-Rock-Musik gemacht, die einfach sehr, sehr positiv und optimistisch ist und die uns alle fröhlich macht, selbst wenn sie In the Army Now singen, einen ihrer vielleicht kritischsten Songs. Ja, und jetzt kommen wir gleich zu dem nächsten Rätsel für die nächste Woche. Und da kann ich nur sagen, da geht es noch ein bisschen weiter hinauf. Es handelt sich auch um eine Band. Das möchte ich schon verraten, damit es nicht ganz so schwierig ist für die Hörerinnen und Hörer. Ich habe da mal was vorbereitet. Ich weiß zumindest, dass die Band sich ziemlich italienisch fast anhört, vom Namen her, dass es sich aber um Schotten handelt. So, mehr sei nicht verraten. Ich muss mir noch ein Rätsel ausdenken. Ich gucke mal über die Best-of und sage einfach mal, es ist die Band, die mit angezogener Handbremse fährt. Eine Band, die mit angezogener Handbremse fährt. Wer das wohl sein mag. Nächste Woche gibt's mehr in der Hit-Story. Ich bringe den Titel dann mit. Es bezieht sich auf einen ihrer größten Hits. Also, schönes Wochenende Ihnen und allen da draußen an den Radios und schönes Wochenende auch dir, Jan. Jetzt mach mal weiter Musik hier. Mit der nächsten Hit-Story komme ich nächsten Sonntag um die Ecke mit der Band, die mit angezogener Handbremse fährt. Bis dann. Tschüss.
1: Jetzt, Maya, vielen Dank für diesen tollen Song und für dieses Rätsel. Das ist nicht einfach. Aber einfach mal übersetzen, angezogene Handbremse fahren. Ja, da kommen Sie drauf. Was ist es? Hören Sie hier natürlich bei Radioaktiv.

0: Ihr Sonntag mit Radio aktiv um 12:08. Und heute ist nicht nur Sonntag, heute ist Weltkindertag. Und da schauen wir nach Bad Pyrmont. Dort wurde vor knapp einem Jahr, am 4. Oktober 2025, der deutschlandweit erste Kinderrechte-Spielplatz eröffnet. So können Kinder ihre Rechte ganz spielerisch auf einem liebevoll gestalteten Spielplatz kennenlernen. Umso erfreuter ist der Kinderschutzbund Bad Pyrmont darüber, dass dieser mitten in der Natur liegende Platz so gut frequentiert ist, sagt Laura Reckemeyer.
1: Wir freuen uns natürlich, dass der Spielplatz so gut angenommen wird, so viele Besucher anlockt. Man kann eigentlich nie den Spielplatz wirklich leer sehen. Irgendwie tummeln sich da immer Kinder und die Eltern rum. Und auch die Kindergärten und Schulen fangen an oder haben direkt auch angeschlossen an nach der Eröffnung, dort Aktionen zu starten, sind mit den Schulklassen dorthin gegangen. Aktuell auch die Grundschule in Holzhausen hat Projektwoche über Kinderrechte bei sich und verbinden das auch mit den Ausflügen auf diesen Spielplatz. Also ist schön zu sehen.
0: Das Konzept des Kinderrechte-Spielplatzes ist attraktiv für Grundschulen und Kitas und der Platz kann zu jeder Zeit genutzt werden. Nachdem die erste Vorsitzende Manuela Groth den Kinderschutzbund verlassen hat, ist die ehrenamtliche Arbeit, die von bedeutendem Umfang ist, nun auf mehreren Schultern verteilt, so Reckemeyer, die zum 7-köpfigen Vorstand gehört.
1: Wir sind jetzt im Vorstand ein Teamvorstand geworden. Es hat sich noch geändert, da wir gemerkt haben, dass es schlechter geworden ist, Menschen zu motivieren, in einen Verein zu treten, sich ehrenamtlich zu engagieren in einem Vorstand. Das schreckt natürlich ab, wenn man den ersten Vorsitz dann übernehmen soll. Das sind dann Aufgaben, die kann sich dann nicht jeder vorstellen. Und dementsprechend haben wir einen Teamvorstand gebildet.
0: Viele Ideen hat das Team schon gesammelt und einiges bereits umgesetzt.
1: Wir versuchen weiterhin viele tolle Projekte ins Leben zu rufen. Aktuell läuft ein Schwimmkurs, der besonders gut angenommen wurde für Kinder, die ein bisschen mehr Zeit und Raum brauchen, mit kleinen Gruppen nur zurechtkommen. Und das funktioniert schon sehr gut. Und auch das erste Seepferdchen wurde dort geschafft mit einem tollen Ergebnis. Und ja, das geht jetzt dann wie jedes Jahr immer so weiter.
0: Auch ein Graffiti-Kurs ist wieder geplant, ebenso eine Entdeckungstour, bei der die Kids sich am Ende der Rallye eine Belohnung abholen können. Heute ist Weltkindertag. Ein Tag, der von 145 Staaten begangen wird, um auf die Bedürfnisse der Kinder aufmerksam zu machen. Der Kinderrechte-Spielplatz in Bad Pyrmont, den gibt es inzwischen seit einem Jahr. Und die Information dazu hatte vom Kinderschutzbund Bad Pyrmont Laura Reckemeyer. Hier bei Radio aktiv.

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3: Es ist 12 Uhr 1.
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5: Ich bin Thomas Bleskin. In Berlin und Mecklenburg-Vorpommern haben die Wahllokale geöffnet. Umfragen sahen in Berlin zuletzt ein enges Rennen zwischen Linken und CDU, in Mecklenburg-Vorpommern zwischen SPD und AfD.
6: Rund 1,3 Millionen Wähler sind in Mecklenburg-Vorpommern aufgerufen, den neuen Landtag zu wählen. Erstmals dürfen dabei auch die 16- bis 17-Jährigen abstimmen. Die Wahl gilt als wichtig, auch für den Bund. Der CDU droht laut Umfragen das schlechteste Ergebnis auf Landesebene in ihrer Geschichte. Die AfD hofft nach dem Sieg in Sachsen-Anhalt auf einen weiteren Erfolg. In der letzten Umfrage allerdings lag überraschend die SPD vorn. Es bleibt aber knapp. Aus Schwerin, André Ballin.
5: Volkswagen, Mercedes-Benz und BMW haben im ersten Halbjahr weniger umgesetzt als ein Jahr zuvor. Nach einer neuen Analyse sanken die Erlöse der drei deutschen Konzerne um 2,9% auf rund 284 Milliarden Euro, während die internationale Konkurrenz insgesamt zulegte.
7: Einst das Aushängeschild für Made in Germany fährt die deutsche Autoindustrie den Wettbewerbern inzwischen hinterher. Im Umsatzranking von 19 Autokonzernen landen VW, Mercedes und BMW auf den drei letzten Plätzen. Unter dem Druck hoher Kosten, E-Mobilität und der wachsenden Konkurrenz, vor allem auch aus China und den USA, stehen in Deutschlands Autobranche aktuell tausende Jobs und ganze Werke auf der Kippe. Gegen den Kahlschlag wollen morgen an 200 Orten in ganz Deutschland mehr als 100.000 Beschäftigte auf die Straße gehen. Diana Kramer, Nachrichtenredaktion.
5: In Russland geht heute die dreitägige Parlamentswahl zu Ende. Die Opposition ist ausgeschlossen. Die Kreml-Partei Geeintes Russland strebt erneut eine Zweidrittelmehrheit an. Abgestimmt wird auch in den von Russland kontrollierten Teilen annektierter ukrainischer Regionen. Unabhängige Beobachter meldeten Manipulationsversuche und andere Regelverstöße. Erste Ergebnisse werden nach Schließung der letzten Wahllokale um 20 Uhr deutscher Zeit erwartet. US-Präsident Trump will die Entwicklung künstlicher Intelligenz trotz wachsender Warnungen vor Risiken weiter vorantreiben. Die USA sollten ihren technologischen Vorsprung vor China und anderen Ländern behalten, schrieb er auf der Plattform Truth Social. Zugleich kündigte Trump eine sogenannte AI-Force an, die sich mit negativen Folgen der Technologie befassen soll. Außerdem will er einen neuen Regierungsbeauftragten für künstliche Intelligenz ernennen.
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8: Mit Jan Hampe. Nach der Nacht mit Tiefstwerten um 10 Grad gibt es am Montag einen Mix aus Wolken und 9 Sonnenstunden. Es wird teils windig, soll trocken bleiben bei bis zu 20 Grad. Am Dienstag wird es überwiegend bewölkt, im Wechsel mit sonnigen Abschnitten, trocken bei Höchstwerten um 18 Grad. Keine Störung auf den Straßen gemeldet, auch keine Blitzer hier bei uns in der Region. Wenn Sie was in der Art sehen sollten oder anderes, was anderen weiterhelfen könnte, können Sie uns das sagen oder schreiben per WhatsApp-Sprache oder Textnachricht an die 05151 6x die 5. Wenn Sie noch auf die Autobahn müssen, dann Vorsicht bzw. stellen Sie sich darauf ein. A2 Hannover Richtung Dortmund ab Rehren 5 Kilometer stockend. Da sollten Sie derzeit eine halbe Stunde mehr einplanen. Wenn Sie unterwegs sind, gute Fahrt.
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8: Ja, und wenn Sie in Bad Münder mal nach oben gucken, an den Himmel, dann können Sie etwas sehen, was man nicht alle Tage sieht. Drachen. Drachen sind dort zu sehen. Ein Drachenfest gibt es dort in Bad Münder wieder. Und was genau da passiert ist und was das für ein großer Spaß ist, das berichten wir Ihnen gleich. Ich bin Jan Hampe, freue mich, dass Sie mit dabei sind. Wünsche Ihnen einen entspannten Sonntag.

0: Matchbox 20, radioaktiv um 16 Minuten nach 12. Bei der BIK in Bad Münder ist jetzt wieder etwas Besonderes am Himmel zu sehen. Drachen. Die Bürgerinitiative hat ihr früheres Drachenfest nach längerer Pause neu aufgelegt, diesmal verbunden mit einem Kinderflohmarkt. Radioaktivreporter Christoph Huppert war dabei. Christoph, was ist denn das Besondere an diesem neuen Herbstfest?
1: Also das Besondere, das ist zunächst einmal die Kombination. Die BIK hat das frühere Drachenfest mit einem Kinderflohmarkt verbunden und daraus ein Herbstfest gemacht. Und die Veranstaltung richtet sich dann natürlich vor allem an Familien und Kinder. Rund 20 Helfer der BIK sind dabei im Einsatz.
0: Die BIK ist ja nicht nur Veranstalter solcher Feste. Wofür steht der Verein?
1: Also die BIK, die Bürgerinitiative für die Kinder, die kümmert sich in Bad Münder vor allem um Spielplätze und um Kinder, die Unterstützung brauchen. Das kann dann zum Beispiel eine Familie sein, die nach einem Unglück plötzlich vor dem Nichts steht. Oder Kinder, die eine Klassenfahrt nicht bezahlen können. Dann hilft der Verein mit Spenden oder Einkaufsgutscheinen. Die BIK hat inzwischen etwa 1000 Mitglieder.
0: Und das Vereinsgelände ist offenbar nicht nur für Bad Münder interessant?
1: Nein, überhaupt nicht. Die Familien, die kommen teilweise aus Hameln, Hannover, ja sogar aus Stadthagen hierher. Der Grund ist auch ein besonders exklusives Spielgerät. Das nämlich ist so gestaltet, dass Kinder mit leicht körperlichen Beeinträchtigungen gemeinsam mit anderen Kindern spielen können.
0: Kommen wir zurück zu den Drachen. Was erwartet die Kinder?
1: Also da gab es eine ganz besondere Attraktion, den Bonbon-Drachen. Zwei private Drachenfreunde, die schon früher beim Drachenfest dabei waren, lassen ihre Drachen steigen. Und einer der Drachen kann dann tatsächlich Bonbons abwerfen. Unter dem Drachen befindet sich eine Vorrichtung, die geöffnet wird. Ja, und dann regnet es eben Süßigkeiten auf die Kinder herab.
0: Ja, das dürfte bei den Kindern gut ankommen. Aber die BIK hat auch schon das nächste Projekt im Blick.
1: Ja, geplant ist ein neues Bodentrampolin. Das soll fest im Boden verankert und ebenfalls inklusiv sein. Sogar mit einem Rollstuhl befahrbar. Das wäre dann natürlich ein weiteres besonderes Spielangebot.
0: Also ein Herbstfest mit einem ziemlich süßen Höhepunkt.
1: Genau, wenn die Drachen über dem BIK-Gelände steigen und es anschließend Bonbons vom Himmel regnet, dann dürfte das für die Kinder wohl wieder mal der Höhepunkt des Jahres gewesen sein.
0: Die Bürgerinitiative für die Kinder in Bad Münder hat ihr früheres Drachenfest nach längerer Pause neu aufgelegt. Und was da alles Neues. Drachen, aus denen es Süßigkeiten regnet und noch mehr über die BIK hat uns Radioaktivreporter Christoph Huppert berichtet.

0: Haben Sie ihn erkannt? Also er hat sich vorne im Hintergrund gehalten. Das war Bruno Mars mit Rosé und einem der größten Hits dieses Jahres. Hier bei Radioaktiv um gleich 13:30. Und jetzt kommt sie endlich raus. Die Sonne, zumindest die Ahnung von Sonne, da durch die Wolkendecke. Und das ist ja auch gut für alles, was Sie sich vorgenommen haben heute. Ja, und vielleicht schauen Sie einfach mal in Hameln vorbei, denn ja, der Herbst ist da, der Sommer ist vorbei und das ist eine gute Nachricht für viele, denn viele freuen sich darauf, es geht endlich wieder los. Im Theater Hameln startet die neue Saison und das macht sie traditionell mit dem Theaterfest für die ganze Familie. Und was Sie da heute von 14 bis 18 Uhr erleben können bei freiem Eintritt, das sagt uns Eka Voss vom Theater Hameln. Guten Tag.
1: Hallo Herr Hampe, ja, wir freuen uns sehr, dass die Spielzeit jetzt endlich beginnt. Sie haben es eben gesagt. Auch die Sonne hat sich angekündigt. Wir glauben ganz fest daran. Der letzte Regen ist jetzt jedenfalls durchgezogen. Und ich sage allen ein herzliches Willkommen. Um 14 Uhr geht es los. Und wir haben diesmal wirklich ein Programm, in dem es Schlag auf Schlag geht. Da ist ein Zauberkünstler mit einer Familienzaubershow, den man um 14.10 Uhr und um 16.30 Uhr sehen kann. Eine Familienzaubershow, wie der Name schon sagt, für die ganze Familie, aber besonders natürlich auch für Kinder. Da wird eine Dame unterwegs sein, die eine schwere Last zu tragen hat. Die hat nämlich jemandem auf ihren Rücken. Das ist das Duo Solo. Die wird das Publikum unterhalten. Dann haben wir eine ganz besondere Schaubude mit einer wunderbaren Verwandlungskünstlerin, der Katharina Viterzens. Wir, Frau Starke und ich, lesen aus dem Schimmelreiter, was das Musical, was im Dezember auf unserer Bühne startet. Es gibt Theaterführungen. Auf der Bühne draußen tritt das Landestheater Detmold auf. Eine temperamentvolle Artistik, Beat und Comedy-Truppe Tridiculous. Sie merken schon, ich werde etwas atemlos. Die Pädagogien Harmonists fehlen natürlich wie immer auch gar nicht. Kommen Sie einfach vorbei. Kaffee und Kuchen von den Theaterfreunden wie immer. Bratwurst, Pizza, Snacks und mehr. Also hungern und dursten muss auch niemand bei uns. Wir freuen uns, wenn Sie da sind und wir uns im Laufe des Nachmittags sehen.
0: Und es gibt viele Möglichkeiten, da was zu erleben. Es gibt verschiedene Bühnen, es gibt die Vorbühne, es gibt die Bühne auf dem Vorplatz. Und Sie können auch mal wirklich den Blick hinter die Kulissen wagen. Denn was genau kann man da machen, Frau Voss?
1: Ja, wir bieten auch drei Führungen heute an, 14.30, 15.30 und 16.30. Und gemeinsam mit Frau Starke werde ich selbst zwei Führungen durchführen. Und wir gucken mal, wo wir in dem proppenvollen Theater heute überall so hinkommen. Aber mit Sicherheit geht es eine Etage tiefer in den Keller. Und wenn wir ganz leise und vorsichtig sind, können wir uns sicherlich auch auf die große Bühne schleichen, ohne den oder diejenigen zu stören, die auf der Vorbühne zugange sind. Es bleibt spannend.
0: Und das ist der einzigartige Einblick, dort tatsächlich hinter die Kulissen und oben und runter zu gehen. Und das ist was für die ganze Familie. Es gibt auch ein besonderes Kinderprogramm.
1: Ja, Kinder sind uns ja ganz, ganz wichtig und beim Theaterfest natürlich einmal mehr. Es gibt die Handpuppe Finja, die erzählt. Es gibt ein Kinderschminken. Es gibt einen Steckenpferd-Schimmelreiter-Parcours, den die HMT organisiert. Es gibt wie immer ein Quiz und eine Bastelaktion von unserer Theaterpädagogik. Lange Schlangen am Kindertisch sind gewiss und wir hoffen, dass die Wartezeit nicht zu lang wird. Wir haben aber diesmal so viel Programm, dass man zwischendrin auch erst noch was anderes machen kann.
0: Und man kann auch noch die Neue kennenlernen, die neue Theaterchefin, Leiterin.
1: Fast hätte ich gesagt, die neue Alte, aber das wäre vielleicht zu despektierlich.
0: Sie dürfen sagen.
1: Ich darf sagen, genau, ja, Frau Starke ist wieder an Bord. Wir freuen uns sehr. Wir haben eine die Theaterdirektorin, die viele von Ihnen sicherlich noch aus ihrer ersten Zeit hier bis 2016 kennen. Wir werden heute viel gemeinsam unterwegs sein, wir werden gemeinsam lesen und stehen für jedes Gespräch bereit, für jeden Schnack und freuen uns einfach, dass jetzt die Saison losgeht.
0: Also Dorothee Starke ist wieder in Amt und Würden und wird sich da auch auf der Bühne präsentieren, beziehungsweise Sie werden lesen, vielleicht noch ein paar Worte dazu, denn das ist natürlich das große Highlight in diesem Winter, der Musical-Winter, der wird den Schimmelreiter nach Hameln bringen. Und das kennen viele von uns noch aus dem Deutschunterricht. Also das ist, Sie werden das Original lesen von Theodor Storm?
1: Ja, oder? Selbstverständlich. Ich kannte es auch noch aus dem Deutschunterricht, habe mir das natürlich aber jetzt für die Lesung nochmal zu Gemüte geführt. Ja, und wir haben gedacht, im Winter ist der Schimmelreiter als Musical bei uns auf der Bühne zu sehen, vielfach ausgezeichnet bereits schon, dass die Musical-Produktion. Was liegt also näher, dem Publikum schon mal etwas Lust zu machen und einen ganz spannenden Ausschnitt aus dem Original von Theodor Storm zu lesen?
0: Also das können Sie sich vorlesen lassen um 15 Uhr auf der Vorbühne Großes Haus. Und es ist natürlich auch die Gelegenheit, dort mal in das neue Programm hineinzuschnuppern und vielleicht sogar schon was mitzunehmen?
1: Absolut. Die Theaterkasse ist geöffnet. Spielzeithefte liegen reichlich aus. Die neue Spielzeit hat bis jetzt schon sehr viel Zuspruch erfahren, was uns auch ausgesprochen freut. Und man kann heute tatsächlich auch Karten kaufen.
0: Das Theaterfest lädt Sie ein und damit eröffnet die Saison das Theater in Hameln. Sie können es heute miterleben von 14 bis 18 Uhr bei freiem Eintritt. Und es heißt so schön einladend, wir laden ein zum kleinen Flirt mit dem Leben beim Theaterfest. Und da geht es los um 14 Uhr offiziell mit der Begrüßung. Und dann gibt es ein Programm für die ganze Familie. Es ist zu viel, um das alles jetzt hier in 5 Minuten zu packen. Aber Frau Voss, ist es gelungen fast. Aber Sie können sich das Ganze auch noch mal durchlesen dort auf der Website des Theaters Hameln. Oder noch viel besser, kommen Sie einfach hin. Wie gesagt, Eintritt ist frei, es gibt auch für Ihr leibliches Wohl jede Menge Bratwurst, Pizza, Getränke, Snacks, Kaffee und Kuchen und natürlich viel Kultur. Frau Voss, vielen Dank, dass Sie hier noch vorbeigekommen sind bei uns. Sie haben jede Menge zu tun jetzt bei so einem großen Programm.
1: Ja, aber ich freue mich sehr und ich lade unser Publikum ja immer gerne ein. Und wir sind freudig aufgeregt und freuen uns auf viele Besucherinnen und Besucher.
0: Und das Wetter spielt mit. Optimal heute das Theaterfest auf dem Rathausplatz in Hameln.

0: Am 25. September kommt jemand nach Hameln, der sich mit Quizfragen und Allgemeinwissen bestens auskennt. Sebastian Klussmann. Bekannt ist er vor allem als Jäger aus Gefragt, Gejagt. Jetzt bringt er seine eigene Show Gefragt, Gesagt ins Weser-Bergland-Zentrum. Wir haben vorab mit ihm darüber gesprochen, was die Zuschauerinnen und Zuschauer erwartet. Sebastian Klussmann ist seit Jahren als Quiz-Profi bekannt. Mit seiner neuen Show geht er jetzt einen Schritt weiter und bringt sein Wissen auf die Live-Bühne.
1: Ich werde einen unterhaltsamen, interaktiven, lehrreichen Vortrag halten und das Ganze mit Augenzwinkern, mit vielen, vielen praktischen Hinweisen und Tipps. Und ich werde aber auch Quizfragen mitbringen. Das heißt, ich werde das Wissen testen, weil man kennt mich als denjenigen, der die Fragen beantwortet. Hier drehe ich den Spieß um und dann kann man sich auch zum Quiz-Champion Hamelns küren.
0: Bei so viel Wissen kommt es natürlich auch darauf an, wie man sich all die Informationen überhaupt merkt. Und auch bei Sebastian Klussmann gibt es Bereiche, in denen er nicht sofort die richtige Antwort parat hat.
1: Tatsächlich wichtig, dass man mit möglichst vielen Sinnen lernt. Lernen bedeutet nicht, sich hinzusetzen und etwas stupide auswendig zu lernen. Das mache ich auch nicht. Ich sitze nicht am Schreibtisch und lerne Listen auswendig, sondern ich versuche so vielfältig wie möglich zu lernen. Ja, ob das auf der Straße ist, Alltagsinformationen aufnehmen, da gibt es so viele, viele verschiedene Möglichkeiten. Das kann jeder. Ich habe weder andere Wissensgebiete, da bin ich sehr, sehr gut und kenne mich gut aus. Und andere Gebiete, so gerade Unterkategorien, da muss ich wohl mein Wissen noch ein bisschen ausbauen. Ich glaube, mittlerweile habe ich mir den Zugang zu Computerspielen etwas verloren.
0: Und gerade heute ist Wissen scheinbar jederzeit verfügbar. Ein paar Sekunden googeln oder eine Frage an ChatGPT und schon haben wir eine Antwort. Aber welche Rolle spielt dann noch das eigene Wissen?
1: Vielleicht war es wichtiger denn je, auch viel Wissen im eigenen Kopf zu haben, ohne das in die Cloud auszulagern. Weil wie soll ich denn beurteilen, was die KI mir da ausspuckt? Was soll ich denn mit den Informationen machen? Ja, und wenn ich dann ausgeliefert bin, alles zu glauben, ja, so naiv wollen wir doch gar nicht sein. Also ich brauche das Wissen, um A, die Dinge einordnen zu können und B, mir selber auch merken zu können. Weil Merken ist ein Aufschlagungskreis. Je mehr ich weiß, desto besser merke ich mir Dinge. Wenn ich aber glaube, gar nichts mehr wissen zu müssen, dann kann ich auch die Information, die ich erlange, nur sehr schwer im Kopf behalten.
0: Auch wenn künstliche Intelligenz vieles schnell beantworten kann, bleibt eigenes Wissen wichtig. Und Sebastian Klussmann freut sich schon auf die Show.
1: Wer Lust hat, einfach mal ein bisschen die Augen geöffnet zu bekommen, ist herzlich eingeladen. Wer unterhalten werden möchte, auch einfach mal quasi ein Quiz machen möchte, ein Live-Quiz von einem, der Wissen sehr gut versteht, der muss auch unbedingt vorbeikommen. Es gibt viele Gründe und ansonsten freue ich mich, ganz viele Menschen da begrüßen zu dürfen.
0: Also wenn Sie Sebastian Klussmann mal live erleben wollen und Ihr eigenes Quizwissen testen möchten, dazu haben Sie am kommenden Freitag Gelegenheit, am 25. 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
1: Zum Oktoberfest ins schöne Bad Pyrmont, in die Brunnenstraße. Da gibt es heute bis heute Abend jede Menge zu erleben, zu genießen. Sauerkraut, Weißwurst, Zwiebelkuchen und ja, viele tolle Stände. Es gibt Live-Musik, Tanz, jede Menge gute Laune und ein lebendiges Markttreiben. Viel Spaß auch für die Kinder. Und von 13 Uhr an gleich also bis 18 Uhr öffnen da die ansässigen Geschäfte ihre Türen und laden zum entspannten Bummeln. Und einkaufen im Idealfall auch ein. Heute das Oktoberfest in der Brunnenstraße Bad Pyrmont beginnt. Hat schon begonnen, aber ihr seid ab 13 Uhr öffnen die Geschäfte und dann bis heute Abend in Bad Pyrmont. Das 10. in der 10-Scheune gibt es heute der Popcorn-Tonart, wobei es ist wahrscheinlich das 11., weil gestern gab es ja schon das 1. Zum Jubiläum werden gleich 2 Konzerte und aufgrund der großen Nachfrage gegeben. Und da können Sie heute noch einmal diesen tollen Popcorn-Tonart erleben in der 10-Scheune Hemelschenburg. Heute das 2. Konzert um 17 Uhr und da gibt es diesmal Besonderheit ist, eine Liveband wird dazu spielen und es wird ein Stück erklingen, was Sie garantiert noch nicht kennen, denn es wurde eigens komponiert für den Popcore-Tonart von niemand geringerem als Maybe Bob. Der Oliver Gies hat dieses Lied komponiert und es wird dort erklingen in der 10-Scheune Hemelschenburg. Weitere Informationen zu dem Konzert und auch die Tickets bekommen Sie über die Website von Tonart, dem Popcore.
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0: Ihr Sonntag mit Radioaktiv und gleich den Neuesten aus aller Welt. Und danach hören Sie bei uns eine spannende Sendung rund ums ökumenische Gemeindezentrum Kleinberkel. Das feiert nämlich in diesem Jahr 50-jähriges Bestehen und hat eine tolle Geschichte. Und mehr darüber gleich nach den Nachrichten. Ich bin Jan Hampe, wünsche Ihnen noch einen schönen Sonntag. Bis bald.
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4: Ich bin Thomas Bleskin. In Berlin und Mecklenburg-Vorpommern sind heute rund 3,8 Millionen Menschen zur Wahl neuer Landesparlamente aufgerufen. In Mecklenburg-Vorpommern liefern sich SPD und AfD laut Umfragen ein enges Rennen. In Berlin Linke und CDU.
5: In Mecklenburg-Vorpommern könnte die CDU ihr bisher schlechtestes Ergebnis bei einer Landtagswahl überhaupt einfahren. Schlimmstenfalls scheitert sie an der 5%-Hürde und fliegt aus dem Landtag. Für CDU-Chef und Kanzler Merz dürfte es dann politisch eng werden. Anders als sonst hatte das komplette Parteipräsidium für heute ganz offiziell in die CDU-Zentrale eingeladen. Dazu gehören auch die 8 CDU-Ministerpräsidenten, die ihm vor der Wahl noch den Rücken gestärkt haben. Sie wollen über die Wahlergebnisse beraten. Erlebt die CDU nach Sachsen-Anhalt ein weiteres Wahldebakel, könnte das für Merz unter Umständen das politische Aus bedeuten. David Riemer, Nachrichtenredaktion.
4: Volkswagen, Mercedes-Benz und BMW haben im ersten Halbjahr weniger umgesetzt als ein Jahr zuvor. Nach einer EY-Analyse sanken die Erlöse der drei deutschen Konzerne um 2,9% auf rund 284 Milliarden Euro, während die internationale Konkurrenz insgesamt zulegte. Auch der Gewinn der deutschen Hersteller ging deutlich zurück. Besonders belastend ist das Geschäft in China, wo der Absatz um 25% sank. Der NATO-Militärausschuss wird künftig vom ranghöchsten Soldaten Deutschlands geführt. Generalinspekteur Carsten Breuer wurde bei einer Sitzung des Gremiums in Kopenhagen zum Vorsitzenden gewählt und soll sein Amt im kommenden Juli antreten.
6: Dass ein Deutscher gewählt wurde, gilt auch als Anerkennung dafür, dass Deutschland seine Verteidigungsausgaben gesteigert hat und innerhalb Europas fürs Militär deutlich am meisten ausgibt. Wichtigste Aufgabe bleibt, die USA bzw. US-Präsident Trump davon zu überzeugen, weiter an der NATO festzuhalten. Breuer formuliert es diplomatisch. In seinem künftigen Amt möchte er die Perspektiven aller NATO-Mitgliedstaaten zusammenführen. Jan-Henner Reitze, Nachrichtenredaktion.
4: In Russland geht heute die dreitägige Parlamentswahl zu Ende. Die Opposition ist ausgeschlossen. Die Kreml-Partei Geeintes Russland strebt erneut eine Zweidrittelmehrheit an. Abgestimmt wird auch in den von Russland kontrollierten Teilen annektierter ukrainischer Regionen. Unabhängige Beobachter meldeten Manipulationsversuche und andere Regelverstöße. Erste Ergebnisse werden nach Schließung der letzten Wahllokale um 20 Uhr deutscher Zeit erwartet.
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0: Mit Jan Hampe. Nach der Nacht mit Tiefstwerten um 10 Grad gibt es am Montag einen Mix aus Wolken und 9 Sonnenstunden. Es wird teils windig, soll trocken bleiben bei bis zu 20 Grad. Am Dienstag wird es überwiegend bewölkt, im Wechsel mit sonnigen Abschnitten, trocken bei Höchstwerten um 18 Grad.

rein in sächsischen Städten gibt es ein ökumenisches Gemeindezentrum. Und eines davon steht hier im Weserbergland, genauer gesagt im Hamelner Stadtteil Kleinberkel. Und das nun schon seit einem halben Jahrhundert. Das Zentrum besteht aus der katholischen St. Vizilienkirche und dem evangelischen Dietrich-Bonhoeffer-Haus als Gemeindezentrum. Und beide Gebäude werden von beiden Konfessionen gemeinsam genutzt. Das 50-jährige Jubiläum nehmen wir jetzt zum Anlass, uns mal näher mit Geschichte und Gegenwart der Ökumene am Ohrberg zu beschäftigen. Dabei begleiten uns Pastor Björn Schäffler von der evangelischen Kirche sowie Altrud Troche und Marlies Viering, die sich beide seit 5 Jahrzehnten ehrenamtlich engagieren. Troche ist übrigens evangelisch und Viering katholisch. Mein Name ist Martin Sommerer. Herzlich willkommen.

0: Schriftzug bei Radioaktiv. Und jetzt tauchen wir mal ein in die Vergangenheit und lassen uns erzählen, wie es überhaupt anfing mit dem Ökumenischen Kirchenzentrum in Kleinberkel. Was war eigentlich der Anlass, überhaupt hier einen Kirchenneubau zu errichten? Wer möchte anfangen? Frau Viering?
1: Ja, gern. Die katholische Pfarrgemeinde, die hier westlich der Weser entstanden war, ausgegliedert von St. Augustinus, und wir heißen jetzt St. Witzelin-Gemeinde, die suchte eine Kirche für sich und eben ein entsprechendes Baugebiet dafür und war hier in Kleinberkel groß angesiedelt, die Gemeinde. Und so sollte auch diese Kirche in Kleinberkel hier entstehen. Und es wurde dann Kontakt aufgenommen mit dem Ortsrat, wo hier es Land geben sollte. Dann war unten das vorgesehen an der Talstraße, Ecke Grabbestraße. Aber es gab dann einen Gedanken von einem Landwirt, Herrn Ulrich Vogel, der hier Land zur Verfügung stellen wollte für ein ökumenisches Zentrum. Da auch die evangelische Gemeinde ein Gemeindehaus brauchte, ein neues, und einen Kindergarten bauen wollte. Und so war der Gedanke aufgekommen, doch eben zusammenzubauen. Und dann hat Herr Ulrich Vogel hier sein Grundstück zur Verfügung gestellt unter der Auflage, dass es ein ökumenisches Kirchenzentrum wird. Und so ist es dann entstanden. Und das war ein langer Vorlauf dann, bis es endlich fertig war.
0: Ja. Ich noch mal sagen, also warum überhaupt dieser Bau nötig war? Also es geht ja auch um die Stadtentwicklung damals. Das Kleinberkel ist sehr stark gewachsen. Was spielte das für eine Rolle?
1: In St. Augustinus sind sehr, sehr viele Flüchtlinge, die Vertriebenen gekommen aus Schlesien, viele Katholiken. Auch hier in Kleinberkel sind sie angekommen, und da reichte die Kirche nicht mehr aus für alle Katholiken, und so dass wir eben diese neue Kirche brauchten, dass wir eine eigene Gemeinde wurden.
0: Frau Trochen, welche Aspekte fallen Ihnen aus evangelischer Sicht ein, die dann zur Einrichtung des Gemeindezentrums hier geführt haben?
2: Wir hatten hier eine alte Kirche, eine große Gemeindekirche, hatten aber keine Gemeinderäume, wo man sich treffen konnte. Wir hatten das alte Pfarrhaus, da war ein Raum, da fand Konfirmandenunterricht statt. Aber es gab sonst weiter keine Möglichkeiten, in Gruppen oder so zu arbeiten. Und daher suchte die evangelische Gemeinde, suchte Räume, also wollte ein Gemeindehaus bauen. Und diese beiden Ideen, da wurde eine Kirche gebraucht und bei uns wurde ein Gemeindehaus gebaut, hatten wir das Glück, dass die beiden damaligen Pastoren sich gut kannten und diese Idee weiter verfolgten und sagten, nee, also wir brauchen ein Haus, ihr braucht eine Kirche, das können wir doch zusammen machen. Und das war so die Idee, die hier die Grundlage war. Und es gab ja schon Zentren, und so hatte man also auch schon ein kleines Muster, wie man so etwas vielleicht machen konnte.
0: Wann ist die Idee dafür gereift? Also können Sie das mal über einer ungefähren Jahreszahl festmachen, wann diese Planungen dann begonnen haben?
2: 1968. 1968 durch Pastor Plate und Pastor Walemanns von katholischer Seite, Plate von uns hier. Die beiden haben hier angefangen, diese Idee zu verfolgen. Und dann hat es 8 Jahre gedauert, bis 1976, bis hier der erste Spatenstich stattfand und dann im Herbst die Einweihung, die wir jetzt feiern.
0: Ja, das ist ja ein sehr langer Zeitraum. Können Sie mal vielleicht ein bisschen aus der Erinnerung sagen, was für Hürden da eigentlich überwunden werden mussten oder was für rechtliche und bauliche Fragen da geklärt werden mussten, damit dieses Projekt überhaupt verwirklicht werden konnte?
2: Soweit ich das überblicken kann. Also es ist so, das Rechtliche wurde ja von einmal bei unserer Seite von der Landeskirche Hannover. Die mussten damit einverstanden sein und genehmigen. Und von der katholischer Seite war es das Bistum Hildesheim. Und diese beiden Einrichtungen mussten praktisch davon überzeugt werden, dass das hier das Richtige ist. Und da musste auch das Rechtliche geklärt werden. Wir waren dann nur diejenigen, die das Ergebnis erfuhren. Aber einigen mussten sich diese beiden Institutionen, Landeskirche und Bistum.
0: Was war das aus Ihrer Sicht das bahnbrechend Neue dafür, dass der ökumenische Gedanke dann überhaupt in dieser Form gelebt werden konnte? Also wie war das überhaupt dann möglich?
2: Also ich denke, es war auch ein Trend, dass man wusste, wir sind ja Christen, wir sind alle Christen und haben denselben Grund. Und diese Trennung, die war immer schmerzlich. Und hier gab es jetzt eine Gelegenheit, das Ganze zusammenzuführen. Das hört sich jetzt so einfach an, aber das war also auch nicht einfach. Und das hinterher dann auch zu leben und untereinander sich zu einigen und voneinander zu lernen, das war ein Prozess, der uns, also sagen wir mal, berührt, aber auch viel Freude gemacht hat, weil man die Fortschritte gesehen hat und gesehen hat, was machen die so und warum machen sie es so? Oder das war also gegenseitig. Mhm. Wir wussten nicht sehr viel voneinander. Wir waren hier evangelisch, die Katholiken waren uns, also ihre ganzen Traditionen waren uns sehr fremd. Und das hat sich also durch dieses ökumenische Zentrum radikal geändert.
0: Pastor Schäffler, möchte auch noch ein paar Worte mal anmerken zu dem Thema?
3: Ja, also das, was ich gehört habe, ich bin ja erst seit 3 Jahren hier in Kleinberkel, bin aber alter Hamelner. Aber von den alten Erzählungen war damals auch ein großes Bildungsinteresse. Vor allen Dingen bei Frauen auch, aber auch so in den Gruppen, dass Leute lernen wollten. Und in Kleinberkel gab es ja auch viele gebildete Menschen, die also Lehrer und so, die da auch ein Interesse dran hatten. Also sowohl auf evangelischer als auch auf katholischer Seite gab es da Menschen, die großes Interesse hatten an Theologie. Und so wie das hier erzählt wurde, also in Kleinberkel gab es keine Katholiken, die sind alle zugewandert. Und da gab es plötzlich jetzt hier große Bauprojekte, die ja dann auch über Jahrzehnte hier liefen. Und wo man sich dann als Nachbarschaft, das ist das Besondere hier in Kleinberkel, dass es keine Stadt, kein Stadtzentrum ist, sondern in einem Dorf entstand, wo Menschen alltäglich zu Hause zusammenleben und eben dann ihre Freizeit gemeinsam gestalten oder die Kinder gemeinsam erziehen. Und da sich dann kennenzulernen und plötzlich ist da eine neue Art, christlich zu leben mit anderen Formen, und so wie gesagt wurde ja auch die Trennung immer schmerzlich war, da war jetzt hier dann die Möglichkeit, da sich im Persönlichen kennenzulernen, Familien, die sich dann ja auch gemischt haben, katholisch-evangelisch. Der angesprochene Bauer hat in eine evangelische Familie reingeheiratet. So gab es also auch in den Familien diese Vermischung. Und dann war das ja eine wahnsinnig tolle Gelegenheit, dass man hier gemeinsam feiern konnte, entscheiden konnte, in welche Gottesdienste man geht, man beide besuchen konnte. Ja, und teilweise dann eben auch bis hin, jetzt theologisch gesprochen oder vom Pastor her, dann ja auch Taufen und Hochzeiten dann ökumenisch möglich waren und somit Familien das zusammenleben konnten.
0: Was war als erstes da, die Kirche oder das Gemeindezentrum? Oder ist das parallel?
2: Die Grundsteinlegung fand ja für beide gleichzeitig statt. Es wurde nicht eine Grundsteinlegung für die Kirche gemacht und eine Grundsteinlegung fürs Gemeindehaus, sondern für dieses Zentrum eine Grundsteinlegung.
0: Ja, und wenn ich gesehen habe, ist das aber relativ dann fix gegangen, ne? mit dem Bauablauf, oder?
2: Die Hannoversche Landeskirche hat plötzlich einen Baustopp erlassen. Also wir hatten die ganze Planung und dann hat die Landeskirche einen Baustopp erlassen, nicht nur für uns, sondern ganz allgemein. Und durch gute Begründungen kriegten wir dann eine Ausnahmegenehmigung, sodass dieses Zentrum überhaupt weitergebaut werden durfte. Das war also schon eine Hürde, eine Schwierigkeit ganz am Anfang.
0: Sie lag auf Seite der evangelischen Seite, oder?
2: Das war von evangelischer Seite, ja, genau, dieser Baustopp. Aber der hatte nichts damit zu tun, dass dieses ökumenische Zentrum gebaut wurde, sondern es gab einen allgemeinen Baustopp in der Landeskirche.
1: Aus Finanzierungsschwierigkeiten.
2: Ja, Finanzierung.
0: Aber dann ist ja der eigentliche Bau erstaunlich schnell gegangen. Ich habe hier, glaube ich, gesehen, die Grundsteinlegung war am 6. März 1976 und die Einweihung bereits am 28.11.
2: Ja. Also einmal gab es ja den künstlerischen Leiter, also die ganze Planung. Und dann hatten wir aber hier das Architekturbüro Panzer, die also hier die Bauleitung gemacht haben. Und die haben anscheinend gut gearbeitet mit den Handwerkern, dass es dann so schnell ging.
0: Können Sie vielleicht noch mal beschreiben, was für eine Art von Architektur entstanden ist? Vielleicht Frau Viering?
1: Also für mich ist das sehr einheitlich, sehr durchgängig alles, also sehr schlicht gehalten. Die Wichtigkeit ist das Kreuz in der Kirche, der Altar in der Kirche, Ambo und Tabernakel. Und dann geht es rüber hier in das Gemeindehaus, wo eben auch alles sehr schlicht gehalten ist. Die gleiche Bauweise, also die gleichen Wände. Und so, dass für mich ist das Ganze so eine Einheit in der Architektur.
2: Ich denke, dass das in der Zeit also auch sehr üblich war, so zu bauen. Kann ich nicht beurteilen, aber ich nehme das mal an. Und es ist natürlich sehr praktisch, weil es gibt keine verputzten Wände. Und es gibt überall nur die Steine, die sichtbar sind. Die sind auch vor 50 Jahren schon so sichtbar gewesen. Und wenn das hier verputzt wäre und gestrichen, dann müsste da sicher schon einige Male der Handwerker wieder gekommen sein. Also es ist auch praktisch.
3: Herr Schäffler noch mal. Ja, als jemand, der als Pastor natürlich in vielen Kirchen auch ist und da sich Gedanken macht und der jetzt hier in dieses Zentrum gekommen ist vor 3 Jahren, sehe ich hier viel in dem Gebäude, was auch gleichzeitig die Gemeinde ausgemacht hat über die Jahrzehnte und immer noch macht. Man lebt unter einem Dach, man hat also eben diese Einheitlichkeit, man hat die rohen Steine, also es geht um die einzelnen Menschen, die hier sind. Man baut zusammen und ist immer noch am Bauen und braucht da nicht groß Farbe dran machen, sondern so wie die Menschen hier eben sind, so lebt man hier zusammen. Und das Kirchengebäude und das Gemeindehaus sind auch eine Einheit. Also die Kirche ist klar, natürlich sieht man, dass das eine Kirche ist, aber es könnte genauso gut ein weiterer Raum des Gemeindehauses sein. Das betont vor allen Dingen die Gemeinschaft. Also die Stühle sind so angerichtet, dass man sich sieht gegenseitig. Die Orgel ist vorne. Man feiert also gemeinsam und versammelt sich als Gemeinschaft, so wie man dann auch im Gemeindehaus gemeinsam alles plant und lebt, mit viel Engagement von den einzelnen Menschen, die ihre Gruppen da haben. Deswegen auch viele Räume, die da sind. Ja, und so ist also Leben und das gottesdienstliche Leben sehr eng miteinander verbunden. So wird das immer noch hier in der Gemeinde auch so gelebt.
0: Und gleich im Streifzug, woran erkennt man eigentlich den kleinen Unterschied?

0: Sie haben den Streifzug eingeschaltet, hier bei Radioaktiv. Werfen wir jetzt mal einen Blick darauf, wie in Kleinberkel Ökumene in der täglichen Praxis gelebt wird. Woran merkt man, dass es einen Unterschied zwischen evangelisch und katholisch gibt, Frau Trocher?
1: Wenn Sie hier an den Veranstaltungen oder an den Treffen, an den Gruppentreffen teilnehmen würden, würden Sie nicht merken, dass es evangelische und katholische gibt. Also zum Teil, wenn jemand neu käme, würde er nicht gefragt, bist du evangelisch oder katholisch. Das würde sich vielleicht im Gespräch irgendwann mal ergeben. Aber wir machen hier am Zentrum in der Gemeindearbeit keinerlei Unterschied. Was natürlich noch der Unterschied ist, das sind die Gottesdienste. Wir haben unsere Gottesdienste und wir haben einen Konfirmandenunterricht und einen Kommunionunterricht. Das sind also die Institutionen, die also noch bewusst evangelisch und katholisch sind. Aber alles, was hier sonst läuft, läuft ökumenisch und zum Teil, also wissen wir gar nicht, wer evangelisch oder katholisch ist.
2: Wir stellen das an den Gottesdiensten fest. Ja. Wir laden uns ja gegenseitig zu den Gottesdiensten auch ein. Wir haben ökumenische Gottesdienste und da spürt man schon, jetzt, ne? Also die evangelische Gemeinde hat ihren Wortgottesdienst, der gerade stark geprägt ist von Wort und Predigt. Mhm. Und die katholische Gemeinde hat ihre Eucharistiefeier, die jetzt als erst gibt es den Wortgottesdienst, dann kommt die Eucharistiefeier. Das ist also ja der Unterschied so. Und da merkt man eben auch vom Kreuzzeichen her und vom Knien und Stehen und Sitzen den Unterschied. Und wir kommen in einen, wenn wir Katholiken in die Kirche kommen, kommen wir in einen sakralen Raum. Das heißt für uns, Gott ist hier anwesend. Wir haben uns früher immer, haben wir eine Kniebeuge gemacht. Das lässt auch alles nach. Aber es gibt auch ein Weihwasserbecken. Und da machen wir ein Kreuzzeichen, so dass wir jetzt gereinigt sind, wenn wir jetzt in die Kirche kommen. Also wir sind jetzt bei dir, Gott. Und die evangelische Gemeinde sieht es eher so, sie kommt und ist aber andächtig, bleibt stehen, erst für den Moment so, ich bin jetzt hier bei dir, Gott, und setzt sich dann. Also es ist so vom Verhalten ein bisschen vom ist es ein Unterschied.
1: Es bezieht sich wirklich auf die Gottesdienste.
2: Ja.
1: Dass wir den Unterschied merken und inzwischen auch Verständnis haben für die andere Seite. Also früher kam uns als Evangelische das immer ein bisschen komisch vor, was wir alle da so machten in der katholischen Kirche. Und dafür haben wir jetzt sehr viel Verständnis und zum Teil übernimmt man auch ein bisschen so davon. Und, aber im Gemeindeleben merken wir keinen Unterschied. Da machen wir es ökumenisch.
0: Da gibt es dann Dinge, die also ausdrücklich nicht gemeinsam gehen, aus kirchenrechtlichen oder theologischen Gründen. Wie sieht das aus, Herr Schäffler?
3: Genau, also das, was hier tatsächlich auch sehr schmerzlich ist für beide Seiten und auch für mich als evangelischer Pastor nicht so einfach und für die Priester aber hier auch, ist, dass die Eucharistiefeier, also die katholische, das katholische Abendmahl sozusagen, die Dankfeier, für, wo wir eben dieses Brot von Jesus, was Jesus geteilt hat, nehmen und den Traubensaft, den es hier gibt, oder eben Wein, als Zeichen für die Einheit, das große Projekt sozusagen, was Gott mit uns Menschen hat, ist, uns als Menschen zusammenzubringen, als eine Einheit. Und das wird da gefeiert, das wird da, Gott wird gedankt dafür, dass er das mit uns macht, mit uns Menschen. Fremde Menschen zusammenführen, Menschen, die im Streit sind, Menschen, die sich hassen, dass Gott trotzdem daran festhält, dass wir eine Menschheit sind. Das wird da gefeiert und das ist eben nicht so einfach möglich, das so als Einheit zu feiern. Was passiert ist, dass wir uns gegenseitig einladen, sowohl evangelisch als auch katholisch, Gemeindeglieder nehmen an beiden teil. Da sind wir sozusagen mit offenen Armen, aber dann doch auf der Ebene der Priester, Pastoren und eben im Kirchenverständnis ist es noch, dass gerade ausgerechnet dieses Abendmahl, was Menschen einen soll, anders ist. Das liegt an der Art, wie es gefeiert wird, an dem Verständnis. Das ist also eine Frömmigkeitsfrage und da ist es schwer, eine Einheit zu machen, weil es einfach zwei verschiedene Frömmigkeiten gibt, Also zwei verschiedene Arten, wie man dieses Abendmahl feiert, die man nicht verbinden kann. Man kann sie nur unterschiedlich feiern. Und es muss dann eben von den Kirchen, da sind also die großen theologischen Konferenzen nötig, dann in Rom eben auch der Papst, der mit seinen Leuten da entscheiden müsste, dass es möglich ist, auch die evangelische Seite da zur Eucharistie einzuladen.
4: Wie würden Sie das in allgemeinverständlichen Worten ausdrücken? Was der Trennende bei der Art der Feier des Abendmahls oder der Kommunion darstellt?
2: Ja. Also ich würde es mal jetzt von der katholischen Seite sagen. Wir sagen, dass in der Eucharistiefeier Brot und Wein gewandelt wird in Jesus Christus. Also wir sagen, das ist Jesus Christus praktisch, ja. In
1: Christus
2: der Wandlung.
1: Anwesend.
2: Es gibt bei uns eine Wandlung in dieser Eucharistiefeier. Und da wird von unserem katholischen Verständnis her dieses Brot, diese Hostie in Christus verwandelt. Oder er verwandelt sich selbst. Wir reichen Christus und wir reichen das Blut Christus in Form, ne, von Brot und Wein. Und das, dieses Verständnis eben. Und Sie sagen, das ist das Brot des Lebens. Ne? Das, also wir statt Christus reichen wir jetzt dieses Brot. So verstehe ich das in der evangelischen Kirche. Ne?
3: Evangelischer Seite ist das Verständnis nach Luther. Das ist eben, da gibt es auch einen Unterschied zwischen luthersch und reformiert. Nach Luther ist das Verständnis, dass diese Wandlung nicht an dem Brot selber und an dem Wein oder Traubensaft da geschieht, sondern dass das Wort diese Wandlung vollzieht. Also das Zeichen von Brot, also das Brot bleibt Brot sozusagen und durch das gesprochene Wort aber, dass dieses Brot uns hier gegeben ist zur Gemeinschaft, zur Einheit, dass wir durch das Essen dieses Brotes zur Gemeinschaft werden. Das passiert durch dieses gesprochene Wort und dann natürlich der Glaube, den man da annimmt. Also, dass man das sozusagen merkt und sieht, wir sind hier eine Einheit. Und das ist bei den Katholiken ein Verständnis, was noch tiefer geht, wo wirklich dieses Brot selber, dieser Christus ist. Wichtig ist es, dass da Christus gesagt wird, nicht Jesus. Da gibt es eine Unterscheidung. Also der Mann heißt Jesus Christus im Glauben. Aber der Mensch, der hieß Jesus von Nazareth und wurde dann zu einem Bild Gottes aber. Also wenn wir sozusagen Jesus, den Mann, den Menschen anschauen, dann sehen wir dort Gott. Und diesen Glauben, dass wir da in einem Menschen Gott selber sehen, das nennen wir dann Christus. Und also dieser Christus ist derjenige, der da in diesem Brot zu finden ist, nicht dieser Mensch. Also es ist jetzt nicht, dass das Brot irgendwie so ein Mensch wird, ne?
1: Aber Björn, diese Erklärung ist eine theologische Erklärung. Die versteht, glaube ich, ein Normalbürger versteht das nicht, was du eben erklärt hast. Ne? Also den Unterschied wirklich für einen Normalbürger klar zu machen, der sagt, also für mich ist das alles gleich.
3: Das ist für mich auch das, was, also ich selber bin auch ein normaler Christ, der dann eben Pastor geworden ist und ich selber bin eben in diesen theologischen Dingen dann bewandt und es hat zu tun mit der Frömmigkeit, also das heißt das eigene Empfinden von dem, was da zelebriert wird. Wie berührt mich das, was da passiert? Und tatsächlich würde ich da auch sagen, das ist eine Aufgabe, die die Theologen haben, dass wir nicht in irgendwelchen Kammern da irgendwas weiter diskutieren, was über Jahrhunderte so ist, sondern dass wir zum Erleben kommen. Das finde ich hier im Zentrum das Spannende, wenn ich zusammen mit dem Priester hier die Dinge mache, wenn wir unsere ökumenischen Gottesdienste haben, da erleben wir gemeinsam, was es bedeutet, christlich zu sein und eben auch diese Eucharistie, auch das Abendmahl da zu feiern und wahrzunehmen. Und da merken wir diese Unterschiede, würde ich sagen, nicht.
1: Also das hörte sich eben so an, als wenn in ökumenischen Gottesdiensten ein gemeinsames Abendmahl stattfindet.
2: Nein, nein,
1: das ist es nicht. Das war also missverständlich, würde ich sagen. Also in ökumenischen Gottesdiensten wird grundsätzlich kein Abendmahl oder Eucharistie gefeiert. Weil es einfach nicht zusammenpasst, weil das Verständnis so unterschiedlich ist. Und ja, und ich denke, das ist das, was wir eigentlich haben möchten. Dass es jeder ruhig Eucharistie feiert oder auch Abendmahl feiert, aber es auch gemeinsam machen kann. Und da sind wir noch auf dem Weg, würde ich sagen. Es dauert noch ein bisschen.

0: Für alle, die sich jetzt erst eingeschaltet haben, Sie hören Radioaktiv mit dem Streifzug zum Thema 50 Jahre ökumenisches Kirchenzentrum in Kleinberkel. Und in den vielen Jahren ist natürlich einiges passiert, weiß Marlies Viering zu berichten.
1: Am Anfang ging es schon ziemlich schnell los mit ganz tollen Karnevalsfeiern. Ja? Die wurden meistens von den Familienkreisen ausgerichtet. So, wir kamen hier mit 250 Personen zusammen von beiden Gemeinden. Hier war ganz viel los und eine Fröhlichkeit mit Kang-Kang und allem und Büttenredner. Und das ging über viele, viele Jahre. Das ist jetzt so das Fröhliche ist es gewesen, aber sehr viele Veranstaltungen auch, also die eben den Glauben zu teilen und sich kennenzulernen und Referate auch. Oder wir hatten Talkshows, die sehr abwechslungsreich waren, ja. Auch das Bonhoefferhaus also voll war, ne, mit Gästen. Da erinnere ich mich sehr gerne dran. Ja, verschiedene Themen eben, die den Glauben betrafen oder auch das gesellschaftliche Mal in Hameln oder was. Und wir hatten Herrn Spangenberger dabei, ein Pastoralreferent, und Herr Jungnitz hat das mitgemacht, die das geleitet haben. Dann wurden auch Menschen dazu eingeladen, die was sagen konnten, auch mal Lehrer oder andere Pastoren. Wir haben Orthodoxe mal da gehabt, mal von den Juden jemand da gehabt, also jüdische Gemeinde. Und das war immer sehr, sehr aufschlussreich. Ja? Also das reformierte Kirche war hier vertreten, so dass man nicht nur wir in unserem eigenen Saft hier, ja, sondern also stadtweit, was gibt es hier noch für Gemeinden, wen kann man auch mal besuchen gehen. Wir sind mal zur islamischen Gemeinde gegangen. Und das fand ich alles sehr, sehr aufschlussreich auch. Da erinnere ich mich gerne dran. Also,
0: Sie sind ja sogar mal ins Fernsehen gekommen. Wie kam das denn dazu und wann war das?
1: Wie das dazu gekommen ist, das weiß ich auch nicht mehr. Aber es war 1987. Im Februar ging das los. Da wurde die Fernsehserie katholisch, also evangelisch-katholisch, Gemeinsamkeiten, Unterschiede. Muss das sein? Vom NDR3 hier gedreht. Damals war Pfarrer Hübner hier dabei und dann hatten wir verschiedene Zusammenkünfte und mit diesen, das Fernsehteam hat dann gefragt, wir mussten antworten und ist in verschiedene Kreise gegangen, Männerkreis,
2: bei euch waren sie auch,
1: ja, also haben viel Studien hier getrieben, ne? Und das eben als Fernsehserie. Es waren zwei Professoren da, einer von der evangelischen Gemeinde, Kirche, einer von der katholischen Kirche, die dann auch befragt wurden, ihre Statements abgaben, die Unterschiede besonders herauskehrten, die wir gar nicht an der Basis so erlebt haben oder wussten auch, ja. Und das war hochinteressant.
0: Haben Sie sich denn selber auch gesehen in dieser Serie? Oder?
1: Ja. Ich habe mich selber auch gesehen. Wir saßen einmal in einem großen Kreis zusammen und ja.
2: Ja, für mich war das sehr witzig. Ich eine Schulkollegin von mir, die mit mir hier Abi gemacht hat, die war in Bayern gelandet. Und zu der hatte ich sonst keinen Kontakt. Und die hat mich aber angerufen und hat gesagt, sag mal, was machst du eigentlich im Fernsehen? Und das heißt, diese Serie wurde unten in Bayern im Fernsehen gezeigt. Also das fand ich also für mich selbst schon ganz schön witzig.
0: Ja, das schafft nicht jeder. Es gibt auch ein soziales Projekt, das über Hameln hinausgeht und hier initiiert worden ist. Ja. Können Sie mal erläutern, worum geht es da? Ich glaube, geht es irgendwie um Brasilien.
2: In Belo Horizonte.
1: Ja, Belo Horizonte.
2: Belo Horizonte, und die Gemeinde hieß ja, Cristo Luz dos Povos.
1: Ja, das ist unsere Partnergemeinde in Brasilien. Die wurde vor 45 Jahren gegründet. Ja, Ehepaar Banatsky und Ehepaar Hoppe, die hatten die ersten Kontakte damit. Also Ehepaar Hoppe hatte einen brasilianischen Pater zu Gast. Und aufgrund dieser Kenntnisse, weil er alles erzählt hat aus der Heimat, haben die also den Vorschlag gemacht, dass wir doch hier als Gemeinde und zusammentun könnten und eine Partnerschaft mit ihnen einrichten könnten. Und so ist das auch gekommen. Das Ehepaar Hoppe ist dann als erste Ehepaar nach Brasilien geflogen, haben dort alles kennengelernt und als sie zurückkamen, hier berichtet und haben hier eben viele Menschen gefunden, die bereit waren mitzumachen.
0: In welcher Form engagieren Sie sich da konkret?
2: Wir haben die Gemeinde dort unterstützt, die hat dort Kindergärten gebaut, Kinderbetreuung organisiert, es lebten viele Kinder auf der Straße und das waren so die Anfänge. Wir unterstützen sie auch weiterhin noch. Es hat sich natürlich da auch einiges geändert, aber es gibt immer noch sehr viel Armut. Und wir unterstützen sie auch bei Projekten, soweit ich das jetzt weiß. Also ich bin da nicht so genau drin in der Arbeit. Aber auf jeden Fall unterstützen wir immer noch die Arbeit dort. Der persönliche Austausch, dass Sie also hierher gekommen sind mit einer Gruppe und von uns auch welche rübergefahren sind, das hat in lange Jahre stattgefunden, jetzt nicht mehr. Es ist also auch ein finanzielles Problem. Wir haben ja auch die Reisen von denen hierher mit finanziert, weil die gar nicht das Geld dafür hatten. Und die Partnerschaft besteht noch. Sie werden auch weiterhin unterstützt. Aber die gegenseitigen Besuche, die finden also im Moment zumindest nicht mehr statt.
1: Wir hatten eine Reihe Christ werden, Christ sein. Über 10 Abende. Auch jeweils über den Glauben. Hier ein Seminar praktisch, ein Glaubensseminar. Da ist jemand aus Hermannsburg da gewesen, ein evangelischer Pfarrer, Pastor oder Referent vielmehr. Und das war sehr interessant. Er hat immer einen Vortrag erst gehalten über dieses Thema. Und dann sind wir in Einzelgruppen gegangen. Dafür hatten sich immer 2 Personen zur Verfügung gestellt, die dann diese Einzelgruppe wieder leiteten und damit Gespräche führten. Hinterher sind wir im Plenum wieder zusammengekommen. Und das war auch sehr beeindruckend, sehr lehrreich. Auch sehr meditativ zum Teil, hat uns allen sehr gut getan.

0: verstanden. Also ich kann das nur von einem sagen, wo ich selber dann auch dazugehört habe. Und wir haben uns getroffen in den Wohnungen der Teilnehmer, reihum. Und derjenige, der Gastgeber war, hat sich einen Bibeltext vorgenommen, ausgesucht. Und über diesen Bibeltext haben wir dann nach einem bestimmten System gesprochen. Und das hat, unsere Gruppe hat auch stattgefunden bis
1: zur Pandemie.
0: Ja, ne? Pandemie, Corona bis zur Pandemie. Alles. Und ist hinterher, aber auch, weil dann krankheitsbedingt manche auch nicht mehr konnten, eingeschlafen.
1: Also ich würde gerne noch mal sagen, ich habe ja vor 47 Jahren einen Familienkreis gegründet. Also Ehepaar angesprochen, und wir sind seitdem alle 4 Wochen zusammengekommen und haben auch Programm gehabt, sind jedes Jahr einmal 3 Tage weggefahren, zusammen mit den Kindern früher, die sind dann entwachsen, wir fahren immer noch weg, obwohl wir alt sind und auch nicht mehr ganz so viel sind. Wir waren über viele, viele, viele Jahre 21 Personen. Und dieses einfach hier in dem Bonhoeffer-Haus so ein Zuhause zu haben als so feste Gruppe, ist für uns ein Geschenk gewesen. Wir hätten uns niemals privat getroffen, niemals als Gruppe überhaupt so zusammenfinden können, wenn das nicht hier möglich gewesen wäre. Und alle fühlen sich hier zu Hause. Und immer noch, einer ist 95 bei uns, wir hatten jetzt schon Gnadenhochzeit miterlebt. Und überhaupt diesen Kreis so über diese langen Jahre hier in diesem Haus, so, dass wir das so erleben konnten, ist ein Geschenk.
2: Sagt Marlies Viering. Und nach der Musik darf natürlich auch der Blick auf das heutige Gemeindeleben nicht fehlen. Hier bei Radio Aktiv.

0: Sie hören den Streifzug bei Radio Aktiv. Und nach dem Blick zurück wollen wir uns nur noch ein wenig ansehen, mit welchen Fragen und Aktivitäten sich die Menschen am Ökumenischen Kirchenzentrum in der heutigen Zeit beschäftigen. Dazu zunächst Pastor Björn Schäffler.
1: Ja, eine Sache, die dieses Gemeindezentrum eben ausgemacht hat über die ganzen Jahrzehnte, ist dieses gemeinsame Leben, sind die Gruppen, die zusammenleben, auch im Jahresverlauf, dass man zu Feiern zusammenkommt und sich persönlich trifft und das dann auch noch eben mit dem Glauben. Das ist ja das Besondere, dass man auch aneinander denkt, füreinander betet, miteinander betet. Dass man also auch das Leben gemeinsam mit Gott lebt, was man sonst so im Alltag vielleicht mit Freunden nicht so machen würde. Und das ist jetzt die Herausforderung, vor dem die Ökumene hier steht und überhaupt ja Religion und Kirche. Wir haben Veränderungen im Alltagsleben, dass einfach gemerkt wird, Menschen haben nicht mehr so viel Zeit. Also alles, was man mit Ehrenamt macht oder eben sich Zeit nehmen für den Glauben und füreinander, auch gemeinsam etwas machen in größeren Gruppen.

0: Wir haben gehört, also dass sich Gruppen als Gruppen organisieren. Dazu braucht es immer auch Menschen, die das machen und Menschen, die da teilnehmen wollen. Das sind Dinge, die in der Gesellschaft jetzt nicht mehr so vorhanden sind. Und das heißt, die Frage ist, wie man Glauben leben kann, wie man Gemeinschaft leben kann, hier in so einem Ort wie Kleinberkel, in einer Nachbarschaft mit Häusern, die ihre Trampoline im Garten haben. Und das ist also die Herausforderung der jetzigen Zeit und auch für diese Gemeinde, dass man trotzdem noch zusammenkommt, dass man trotzdem noch Veranstaltungen hat, wie eben Kinderbibeltage, wo wir für eine kleine Zeit eine Gemeinschaft versuchen zu organisieren, dass Menschen noch erleben, dass man mit Gott zusammenleben kann. Krippenspiel zum Beispiel wird intensiv eingeübt über einen Monat. Da gibt es eine kleine Gemeinschaft und Kinder erleben was. Mit der Schule wird zusammengearbeitet, dass da Kontakte sind und Kinder eben Gemeinschaft und Theaterspiel erleben und dabei eben auch die Geschichten kennenlernen von Jesus. Aber vor allen Dingen diese Hauskreise und dieses Familien, die zusammenleben oder Freunde, dass das noch stattfindet, das ist etwas, was nicht unbedingt ist und auch schwer wiederzubeleben ist im Moment.
1: Ja. Fällt Ihnen etwas dazu ein, zu der aktuellen Lage oder durch Veränderungen, die sich jetzt auch ergeben haben in jüngster Zeit? Wie macht sich das bei Ihnen persönlich bemerkbar?
2: Also wir merken natürlich auch in unserem Leben hier, dass das alles etwas rückläufig ist, genau was Björn eben gesagt hat. Zum Beispiel leite ich unseren Frauenkreis, also unsere Klönstunde, seitdem es dieses Zentrum gibt. Und wir sind natürlich damals mit, ich weiß gar nicht, also es waren eine Menge Frauen, 35 vielleicht oder so, angefangen. Und wir sind inzwischen auf der Liste so 20 und kommen tun dann so 12 bis 15. Dann sind wir schon froh, dass es so ist. Ich denke, das ist symptomatisch für alles, was stattfindet. Es existiert noch und keiner will, dass es aufhört. Und die kommen, sind also auch froh, dass es so etwas gibt. So eine Gemeinschaft mit Themen oder auch mit Klönen und also die ganze Bandbreite. Aber es wird halt immer weniger. Die Leute, altersgemäß, sterben drüber hinweg oder sind nicht mehr in der Lage, den Weg hierher zu schaffen oder krankheitsbedingt. Wir werden immer weniger. Und das ist durchgängig in allen Gruppen so, wenn ich das, also so einen Überblick habe.
1: Was lassen Sie sich gewissermaßen einfallen, um auch den Nachwuchs oder auch den Nachwuchs wieder für das Leben in der Gemeinde zu begeistern?
0: Ich will ein Beispiel nennen, was sehr schön ist, aber eben auch zeigt, wie schwierig es ist. Und das ist zum Beispiel die Eltern-Kind-Gruppe. Da geht es darum, dass Eltern, die gerade Kinder bekommen haben und in der Elternzeit sind, die Chance haben, zusammenzukommen. Das trägt sich selber. Wir stellen hier die Räume zur Verfügung. Es wird immer mal dazu eingeladen und organisiert von Pastorenseite aus. Und dann treffen sich Menschen hier eben einmal die Woche. Und das ist Gelegenheit, sich mal auszutauschen. Nicht nur zu Hause zu sein oder unterwegs zu sein mit dem Baby. Man ist ja sonst doch da alleine. Und da können die das machen. Das läuft aber eben ein Jahr, wenn es hochkommt, die Zeit eben, wo man da Elternzeit hat. Und dann geht es zurück in den Beruf. Und dann ist es schwierig, sich zu treffen. Wir haben eben auch einen Familiengottesdienst. Da kommen auch Familien zusammen dann. Das ist samstags. Und das ist dann für auch ältere Kinder gedacht. Aber insgesamt merkt man, dass es da einfach zeitlich nicht mehr reinpasst, zusammenzukommen. Wir gehen deswegen als Kirche insgesamt in Richtung Projekte, wie eben Kinderbibeltage, bestimmte Wochen, bestimmte kurzfristige Sachen. Wir haben ein Fest gefeiert im Sommer, dann einen Tag, wo besonders Familien eingeladen werden. Eine Gemeinde hier in Kleinberkel organisiert jedes Jahr auf dem Spielplatz mehrere Tage an einem verlängerten Wochenende, dass Familien zusammenkommen können. Solche Sachen werden da gemacht. Da gibt es dann eben auch die Gottesdienste, dass das also nicht nur gesellschaftliche Dinge sind, sondern es geht ja auch um den Glauben und das gemeinsame Beten.
1: Einen Aspekt würde ich jetzt kurz mal aufgreifen wollen. Die Unterhalt der St. Johanneskirche. Es gibt ja noch in der Gröckelnberke nicht nur das neue ökumenische Kirchenzentrum, sondern auch noch die altehrwürdige Dorfkirche, wie wir es mal nennen wollen, die evangelische St. Johanneskirche. Wie ist es um deren Zukunft bestellt?
0: Ja, also wir haben eine interessante Entwicklung hier in den Gebäuden. Die Gebäude spiegeln ja auch immer Gesellschaft wider und was da passiert. Als dieses Zentrum gebaut wurde, war es ganz wichtig, dass man an den verschiedenen Orten, das war ja wirklich überall, wurden diese Gemeindezentren gebaut, dass in der Nachbarschaft Ehrenamt möglich war. Dann ist jetzt die Problematik, dass man einerseits diese Räume braucht und andererseits aber auch weniger braucht und die Erhaltung einfach unheimlich groß ist. Und man hat noch die ganzen alten Kirchen. Die modernen Kirchen sind teilweise eben viel zu groß. Also auch die Vizelinkirche wird für die großen Feiern gebraucht, unbedingt. Aber dann so den Rest des Jahres sind, also zu den normalen Gottesdiensten kommen eben nur noch 50 bis 30 Menschen. Und da braucht man nicht 250 Plätze. Und dann hat man noch die alten Kirchen. Und ja, es ist jetzt eine schwierige Lage, weil irgendwo noch alles gebraucht wird. Und man nicht genau weiß, wie es in die Zukunft geht. Die Johanneskirche in Kleinberkel ist in einem guten Zustand. Und so hatten wir jetzt entschieden, dass wir sagen können, die wird aus der Finanzierung rausgenommen von der Landeskirche. Das ist eine schmerzhafte Realität, einfach, dass wir natürlich die Baumittel nicht mehr so haben, um alles zu erhalten, beziehungsweise einfach alles teuer wird. Und diese Kirche wird jetzt also nur noch instand gehalten. Aber die Frage ist, ob in Zukunft die Gesellschaft entscheidet, nicht nur die Christen, sondern eben auch alle anderen mitentscheiden, dass man alte Gebäude erhalten möchte, dass man Kirche als etwas sieht, was diese alten Gebäude eben zeigen, auch im Gottesdienst, dass in diesen alten Gebäuden gefeiert wird. Das ist ein Trend, aber man weiß noch nicht, wo es hingeht. Und im Moment haben wir eben ja, sowohl bei Gemeindezentrum als auch bei Kirchen hohe Kosten, wenig Mitglieder. Und ja, so verabschieden wir uns Stück für Stück von dem, was wir so haben und müssen umbauen, aber wissen noch nicht genau, wo es hingeht.
1: Ja, und das klingt jetzt natürlich etwas deprimierend. So wollen wir natürlich jetzt die Sendung oder den Beitrag nicht ausklingen lassen. Deswegen habe ich mir ja auch diese Abschlussfrage da noch vorbehalten, dass jeder von Ihnen vielleicht noch mal in einem Satz sagt, was für Sie oder für ihn persönlich dann das ökonomische Kirchenzentrum hier in Kleinberkel ausmacht und warum Sie sich ausgerechnet hier engagieren. Frau Viering?
3: Ja, für mich ist das ökumenische Kirchenzentrum von Anfang an, also oder sehr schnell, ein zweites Zuhause geworden. Ich bin hier ein- und ausgegangen, habe mich engagiert und dieses Miteinander, den Glauben zu leben und Veranstaltungen feiern zu können, beten zu können und ja, Generationen mitzuerleben, vielfältiges Programm und alles, das ist ja für mich eine Heimat geworden und deswegen fühle ich mich auch verantwortlich, mich zu engagieren, was mir große Freude macht. Wie lange ich das noch kann, weiß ich nicht. Aber war schon lange, 49 Jahre.
2: Ja, Kleinberkel ist meine Heimat. Ich bin hier in Kleinberkel geboren und aufgewachsen und zwischenzeitlich mal weg gewesen, aber eigentlich ist hier Kleinberkel meine Heimat und auch die Kirchengemeinde ist auch meine Heimat. Und als 1976 oder 75 ich gefragt wurde, war ich also gerne dann auch bereit, hier zu arbeiten und mitzumachen. Und so ist das für mich ein großer Teil meines Lebens. Und ich habe auch mich sehr, sehr schnell heimisch gefühlt hier im Zentrum, obwohl drüben die alte Kirche ja eigentlich meine Heimatkirche ist. Ich bin da getauft, konfirmiert, habe da geheiratet. Aber meine gelebte Kirche, die war von Anfang an dann hier das ökumenische Zentrum und das ist es auch heute noch.
1: Und Pastor Schäffler, wie würden Sie kurz noch aus Ihrer Sicht zusammenfassen, warum das Engagement gerade in diesem Zentrum etwas Besonderes ist?
0: Ja, wir sind hier in einem Wohngebiet und hier wohnen verschiedene Menschen, verschiedene Altersgruppen, auch Menschen, die unterschiedliche Interessen haben. Und das ist ein Ort, wo all das zusammenkommt. Die Kirche generell ist ja etwas, was relativ frei ist. Also beim Fußballverein spielt man halt Fußball. Bei der Kirche, wenn man sich da engagiert, kann das in andere Richtungen gehen. Und das ist immer noch ein Ort, die ganzen Jahrzehnte und bis heute ein wichtiger Ort, wo Menschen alle Interessen irgendwie unterbringen können und man zusammenkommt. Das findet hier alles immer noch statt und ist der Ort, wo Leute überhaupt über ihre eigene Familie hinaus dann Gemeinschaft leben können.
4: Und mit diesen Worten endet er, unser heutiger Streifzug zum Jubiläum 50 Jahre ökumenisches Kirchenzentrum in Kleinberkel. Vielen Dank an Pastor Björn Schäffler, Agnes Viering und Altrud Troche und natürlich Ihnen, die Sie heute eingeschaltet haben. Vielen Dank fürs Zuhören. Mein Name ist Martin Sommerer und ich wünsche Ihnen noch einen schönen Tag.

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4: Ich bin Jan-Henner Reitze. In Berlin und Mecklenburg-Vorpommern laufen die Neuwahlen der Landesparlamente heute. Auch Bundeskanzler Friedrich Merz wird sich heute Abend die Ergebnisse genau anschauen. Denn je nachdem, wie die CDU abschneidet, könnte die Debatte um seine politische Zukunft nochmal Fahrt aufnehmen.
5: In Mecklenburg-Vorpommern könnte die CDU ihr bisher schlechtestes Ergebnis bei einer Landtagswahl überhaupt einfahren. Schlimmstenfalls scheitert sie an der 5%-Hürde und fliegt aus dem Landtag. Für CDU-Chef und Kanzler Merz dürfte es dann politisch eng werden. Anders als sonst hatte das komplette Parteipräsidium für heute ganz offiziell in die CDU-Zentrale eingeladen. Dazu gehören auch die 8 CDU-Ministerpräsidenten, die ihm vor der Wahl noch den Rücken gestärkt haben. Sie wollen über die Wahlergebnisse beraten. Erlebt die CDU nach Sachsen-Anhalt ein weiteres Wahldebakel, könnte das für Merz unter Umständen das politische Aus bedeuten. David Riemer, Nachrichtenredaktion.
4: Schon Anfang Oktober, also in rund anderthalb Wochen, soll der Tankrabatt wieder in Kraft treten, der bei den Spritpreisen eine rechnerische Entlastung von knapp 17 Cent pro Liter Benzin oder Diesel bringen soll. Die meisten Autofahrer dürfte das freuen, doch es gibt auch Kritik an den Plänen der Bundesregierung, etwa von der Wirtschaftsweisen Veronika Grimm.
6: Der Tankrabatt unterstützt in den Augen der Wirtschaftsweisen Grimm eine alte Technologie, wenn man es so nennen will, die Energiequelle Erdöl. Auf Kosten der jungen Generation werde das Fahren mit Verbrennungsmotor durch den Tankrabatt unterstützt, kritisiert sie im Kölner Stadtanzeiger. Kritik kommt auch von Sozial- und Verbraucherverbänden. Der Tankrabatt sei Hilfe mit der Gießkanne. Alle werden bedacht, unabhängig davon, ob sie im Alltag viel oder wenig Geld zur Verfügung haben. Lea Matschulat, Nachrichtenredaktion.
4: Deutsche Autobauer verlieren im Vergleich zur internationalen Konkurrenz weiter an wirtschaftlicher Bedeutung. Nach einer Analyse der Beratungsgesellschaft EY sind die Umsätze von VW, Mercedes und BMW in den ersten 6 Monaten des Jahres um 2,9% zurückgegangen, entgegen dem weltweiten Trend. Vor allem der Absatz in China ist gesunken um 25%. Und zum Fußball. Pascal Groß hat seine Karriere in der deutschen Nationalmannschaft für beendet erklärt. Der 35-Jährige, der in der Premier League in Brighton spielt, stand im Sommer im WM-Kader. Insgesamt hat er 19 Länderspiele bestritten und ein Tor erzielt.
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7: Mit Jan Hampe. Nach der Nacht mit Tiefstwerten um 10 Grad gibt es am Montag einen Mix aus Wolken und 9 Sonnenstunden. Es wird teils windig, soll trocken bleiben bei bis zu 20 Grad. Am Dienstag wird es überwiegend bewölkt, im Wechsel mit sonnigen Abschnitten, trocken bei Höchstwerten um 18 Grad.
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3: Ich bin Jan-Henner Reitze. In Berlin wird heute ein neues Abgeordnetenhaus gewählt. Umfragen sagen voraus, dass CDU oder Die Linke stärkste Kraft werden könnten. Außerdem wird heute auch in Mecklenburg-Vorpommern gewählt.
4: Rund 1,3 Millionen Wähler sind in Mecklenburg-Vorpommern aufgerufen, den neuen Landtag zu wählen. Erstmals dürfen dabei auch die 16- bis 17-Jährigen abstimmen. Die Wahl gilt als wichtig, auch für den Bund. Der CDU droht laut Umfragen das schlechteste Ergebnis auf Landesebene in ihrer Geschichte. Die AfD hofft nach dem Sieg in Sachsen-Anhalt auf einen weiteren Erfolg. In der letzten Umfrage allerdings lag überraschend die SPD vorn. Aus Schwerin, André Ballin.
3: Das iranische Militär warnt die USA vor neuen Angriffen. Das würde eine schmerzhafte Antwort nach sich ziehen, hieß es aus Teheran, auch für Verbündete der USA in der Region. Angeblich sollen arabische Nachbarländer geplanten neuen US-Angriffen auf den Iran zugestimmt haben. Ein Ausweg in dem Konflikt, auch um die Straße von Hormuz, ist weiter nicht in Sicht. Die drei deutschen Autobauer Volkswagen, Mercedes-Benz und BMW verlieren im Vergleich zur internationalen Konkurrenz weiter an Bedeutung. In der ersten Jahreshälfte sanken die Umsätze entgegen dem weltweiten Trend um 2,9%, so eine Analyse der Beratungsgesellschaft EY.
5: Einst das Aushängeschild für Made in Germany fährt die deutsche Autoindustrie den Wettbewerbern inzwischen hinterher. Im Umsatzranking von 19 Autokonzernen landen VW, Mercedes und BMW auf den drei letzten Plätzen. Unter dem Druck hoher Kosten, E-Mobilität und der wachsenden Konkurrenz, vor allem auch aus China und den USA, stehen in Deutschlands Autobranche aktuell tausende Jobs und ganze Werke auf der Kippe. Gegen den Kahlschlag wollen morgen an 200 Orten in ganz Deutschland mehr als 100.000 Beschäftigte auf die Straße gehen. Diana Kramer, Nachrichtenredaktion.
3: Beim Oktoberfest in München ist gestern Abend ein Fahrgeschäft so stehen geblieben, dass Besucher kopfüber aushalten mussten, etwa 5 Minuten lang. Ursache war wohl ein technischer Defekt. Verletzt wurde niemand, ein Sachverständiger gab das Karussell nach einer Überprüfung später wieder frei.
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6: Mit Jan Hampe. Nach der Nacht mit Tiefstwerten um 10 Grad gibt es am Montag einen Mix aus Wolken und 9 Sonnenstunden. Es wird teils windig, soll trocken bleiben bei bis zu 20 Grad. Am Dienstag wird es überwiegend bewölkt, im Wechsel mit sonnigen Abschnitten, trocken bei Höchstwerten um 18 Grad.
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3: Ich bin Jan-Henner Reitzer. Ein neuer Landtag und ein neues Abgeordnetenhaus. In Mecklenburg-Vorpommern und in Berlin werden heute neue Landesparlamente gewählt, bis um 18 Uhr. Je nachdem, wie die CDU abschneidet, könnte bundespolitisch die Debatte über die Zukunft von Bundeskanzler Friedrich Merz wieder neu losgehen.
4: In Mecklenburg-Vorpommern sieht es laut letzter Umfragen nach einem engen Rennen zwischen SPD und AfD aus. Die Sozialdemokraten mit Ministerpräsidentin Schwesig haben in den letzten Wochen kräftig aufgeholt. Im jüngsten ZDF-Politbarometer lag die SPD knapp vor der AfD. Die CDU rutschte in Umfragen in die Nähe der 5%-Hürde. Vielleicht verpasst sie sogar den Einzug in den Landtag. In Berlin zeichnet sich ein Kopf-an-Kopf-Rennen zwischen der Linken und der CDU ab. Dahinter lagen in Umfragen die AfD, die Grünen und die SPD zweistellig. David Riemer, Nachrichtenredaktion.
3: Die Wirtschaftsweise Veronika Grimm kritisiert die Entscheidung der Bundesregierung für eine Neuauflage des Tankrabatts. Auf Kosten der jungen Generation würden so Autos mit Verbrennungsmotor subventioniert, sagte Grimm dem Kölner Stadtanzeiger.
5: Die Wirtschaftsweise Grimm hält einen Tankrabatt für eine viel zu kurzfristig angelegte Maßnahme, mal ganz abgesehen davon, dass ein Tankrabatt die Autofahrer weiter am Sprit halte, auch aus wirtschaftlicher Sicht ein Fehler, findet sie. Statt des Tankrabatts, der nach jetzigem Plan mit Ablauf des Jahres auch schon wieder vorbei sein soll, fordert Grimm im Kölner Stadtanzeiger strukturelle Reformen. Der Tankrabatt soll Anfang Oktober in Kraft treten und den Spritpreis pro Liter um 17 Cent günstiger machen. Lea Matschulat, Nachrichtenredaktion.
3: Wer im bevorstehenden Wintersemester in Berlin, Hamburg, München oder Köln studiert, muss für ein Zimmer in einer Zweier-WG im Schnitt 692 Euro bezahlen. 23 Euro mehr als vor dem Start des zurückliegenden Sommersemesters. Das geht aus einer Analyse der Mendelssohn-Stiftung hervor. Im deutschlandweiten Schnitt ist die Miete dagegen etwas gesunken, von 512 auf 510 Euro. Und zum Fußball. In der zweiten Bundesliga hat der Tabellendritte Heidenheim auswärts bei Arminia Bielefeld 2:2 unentschieden gespielt. Hannover 96 gelang ein Heimsieg 2:1 gegen den VfL Bochum. Im dritten Sonntagsspiel gab es ein weiteres Unentschieden. Cottbus und St. Pauli trennten sich 1:1.
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6: Mit Jan Hampe. Nach der Nacht mit Tiefstwerten um 10 Grad gibt es am Montag einen Mix aus Wolken und 9 Sonnenstunden. Es wird teils windig, soll trocken bleiben bei bis zu 20 Grad. Am Dienstag wird es überwiegend bewölkt, im Wechsel mit sonnigen Abschnitten, trocken bei Höchstwerten um 18 Grad.
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4: Ich bin Jan-Henner Reitze. Bei der Abgeordnetenhauswahl in Berlin und der Landtagswahl in Mecklenburg-Vorpommern heute zeichnet sich eine hohe Wahlbeteiligung ab. In Mecklenburg-Vorpommern sagen Umfragen ein Kopf-an-Kopf-Rennen zwischen SPD und AfD voraus, in Berlin zwischen der Linken und der CDU.
5: Wie schneidet die AfD ab? Vor allem in Mecklenburg-Vorpommern, wo sie stärkste Kraft werden könnte. Und wie viele Wähler und Wählerinnen entscheiden sich für die CDU? Diese beiden Fragen betreffen auch die Bundesregierung. Kanzler und CDU-Chef Merz trifft sich gleich heute Abend mit dem Präsidium, also dem Führungsgremium seiner Partei. Gleich nach der ersten Prognose und den Hochrechnungen können sie besprechen, was die Ergebnisse für die Zukunft auch von Kanzler Merz bedeuten. Lea Matschulat, Nachrichtenredaktion.
4: Auch in Russland sind die Menschen heute aufgerufen, über die Besetzung des Parlaments abzustimmen. Die 10 zur Wahl zugelassenen Parteien liegen allerdings allesamt auf Linie von Präsident Wladimir Putin. Begleitet wird die Wahl von Angriffen der Ukraine.
6: Kiew nahm am letzten Tag der Duma-Wahl vor allem die Hauptstadt Moskau und ihr Umland ins Visier. Bürgermeister Sobjanin sprach von einem beispiellosen Angriff, um die Wahlen zu sabotieren. Kreml-Chef Putin hatte die Russen dazu aufgefordert, mit ihrer Stimme einen Beitrag zum Sieg des Landes in seinem Angriffskrieg gegen die Ukraine zu leisten. Die Opposition war bei der Wahl ausgeschlossen und die Kreml-Partei erwartete einen deutlichen Sieg. Wahlen in Russland gelten traditionell als unfair und nicht demokratisch. Berichte über Verstöße ließen auch diesmal nicht lange auf sich warten. Katharina Schröder, Moskau.
4: Pflegedienste kritisieren, dass Versichertenkarten von Pflegebedürftigen immer wieder zum Scannen in Arztpraxen vorbeigebracht werden müssen. Der Bundesverband privater Anbieter sozialer Dienste nennt das Zeitverschwendung und fordert die Möglichkeit für einen digitalen Datenabgleich. Etwa um ein neues Rezept zu bekommen, müssen die Versichertenkarten bisher einmal pro Quartal in Praxen vorbeigebracht werden. Und zum Fußball. Pascal Groß hat seine Karriere in der deutschen Nationalmannschaft für beendet erklärt. Der 35-Jährige, der in der Premier League in Brighton spielt, stand im Sommer im WM-Kader. Insgesamt hat er 19 Länderspiele bestritten und ein Tor erzielt.
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7: Mit Jan Hampe. Nach der Nacht mit Tiefstwerten um 10 Grad gibt es am Montag einen Mix aus Wolken und 9 Sonnenstunden. Es wird teils windig, soll trocken bleiben bei bis zu 20 Grad. Am Dienstag wird es überwiegend bewölkt, im Wechsel mit sonnigen Abschnitten, trocken bei Höchstwerten um 18 Grad.
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3: Ich bin Jan-Henner Reitze. Zur Stunde gehen die Landtagswahl in Mecklenburg-Vorpommern und die Abgeordnetenhauswahl in Berlin zu Ende. Die Wahllokale schließen und dann wird ausgezählt. Umfragen hatten in Mecklenburg-Vorpommern vorausgesagt, dass sich die regierende SPD und die AfD ein enges Rennen um die Position als stärkste Kraft liefern würden. In Berlin zeichnete sich dies zwischen der regierenden CDU und den Linken ab. Schon Anfang Oktober, also in rund 1,5 Wochen, soll der Tankrabatt wieder in Kraft treten, der bei den Spritpreisen eine rechnerische Entlastung von knapp 17 Cent pro Liter Benzin oder Diesel bringen soll. Die meisten Autofahrer dürfte das freuen, doch es gibt auch Kritik an den Plänen der Bundesregierung, etwa von der Wirtschaftsweisen Veronika Grimm.
4: Der Tankrabatt unterstützt in den Augen der Wirtschaftsweisen Grimm eine alte Technologie, wenn man es so nennen will, die Energiequelle Erdöl. Auf Kosten der jungen Generation werde das Fahren mit Verbrennungsmotor durch den Tankrabatt unterstützt, kritisiert sie im Kölner Stadtanzeiger. Kritik kommt auch von Sozial- und Verbraucherverbänden. Der Tankrabatt sei Hilfe mit der Gießkanne. Alle werden bedacht, unabhängig davon, ob sie im Alltag viel oder wenig Geld zur Verfügung haben. Lea Matschulat, Nachrichtenredaktion.
3: Die drei deutschen Autobauer Volkswagen, Mercedes-Benz und BMW verlieren im Vergleich zur internationalen Konkurrenz weiter an Bedeutung. In der ersten Jahreshälfte sanken die Umsätze entgegen dem weltweiten Trend um 2,9%, so eine Analyse der Prüfungs- und Beratungsgesellschaft EY.
5: Einst das Aushängeschild für Made in Germany fährt die deutsche Autoindustrie den Wettbewerbern inzwischen hinterher. Im Umsatzranking von 19 Autokonzernen landen VW, Mercedes und BMW auf den 3 letzten Plätzen. Unter dem Druck hoher Kosten, E-Mobilität und der wachsenden Konkurrenz, vor allem auch aus China und den USA, stehen in Deutschlands Autobranche aktuell tausende Jobs und ganze Werke auf der Kippe. Gegen den Kahlschlag wollen morgen an 200 Orten in ganz Deutschland mehr als 100.000 Beschäftigte auf die Straße gehen. Diana Kramer, Nachrichtenredaktion.
3: Und zum Fußball. Im ersten Sonntagsspiel der Bundesliga hat Leverkusen zu Hause 2:0 gegen Leipzig gewonnen. Leverkusen verbessert sich in der Tabelle damit auf Rang 5. Leipzig ist nur noch 8.
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6: Mit Jan Hampe. Nach der Nacht mit Tiefstwerten um 10 Grad gibt es am Montag einen Mix aus Wolken und 9 Sonnenstunden. Es wird teils windig, soll trocken bleiben bei bis zu 20 Grad. Am Dienstag wird es überwiegend bewölkt, im Wechsel mit sonnigen Abschnitten, trocken bei Höchstwerten um 18 Grad.
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0: Hallo, hier ist wieder Radioaktiv mit dem Seniorenmagazin Spätlese. Durch die kommende Stunde begleiten Sie diesmal Christiane Meyer
1: und Manfred Arendt. Wir starten wieder mit dem deutschen Schriftsteller, Dichter und Zeichner Robert Johann Arthur Gernhardt in die heutige Sendung. Morgen, am 21. September, ist der Welt-Alzheimer-Tag. Über die Krankheit Demenz sprechen wir mit Dorothee Rottmann-Heuer von der Alzheimer-Gesellschaft Hameln-Pyrmont. Und natürlich gibt es auch wieder eine Geschichte. Diesmal geht es um Abschied und Neubeginn. Viele Menschen zieht es ans oder aufs Meer. Uns gibt heute ein Hamelner Anwärter auf das Kapitänspatent Auskunft. Mit an Bord in der heutigen Spätlese ist wieder unser Ostpreuße vom Dienst, Manfred Arendt, der seine Randbemerkung sprachlichen Verunreinigungen gewidmet hat. Und wir haben noch einen im wahrsten Sinne des Wortes ausgezeichneten Podcast zum Bad Münderaner Bürgerbus für Sie parat. Zu guter Letzt wollen wir Sie noch auf verschiedene Veranstaltungen rund um den Welt-Alzheimer-Tag hinweisen. Wir wünschen gute Unterhaltung.

0: Wir setzen unsere kleine Robert-Gernhardt-Reihe fort. Heute liest Jürgen Schurmann Zurück zur Unnatur.
1: Zurück aus dem Wald, wo die Blätter verkümmern, Kronen sich lichten, Äste verdorren, Rinden aufplatzen, Stämme hinstürzen, Beute des Sturms, Opfer des Fortschritts, Geiseln des Wandels, Treibgut der Zeit. Zurück in der Stadt, wo strahlende Wände den Himmel verstellen und ihn verdoppeln, Türme aus Glas, Spiegel des Wechsels, Stelen aus Licht, Monumente der Dauer. Wer möchte leben ohne den Trost der Hochhäuser?
0: Jürgen Schurmann las Zurück zur Unnatur von dem 1937 im estländischen Tallinn geborenen Schriftsteller, Zeichner, Dichter und Maler Robert Gernhardt.

0: Seit 1994 finden am 21. September, dem Welt-Alzheimer-Tag, in aller Welt vielfältige Aktionen statt, um die Öffentlichkeit auf die Situation von Menschen mit Demenz und deren Angehörigen aufmerksam zu machen. Weltweit sind etwa 57 Millionen Menschen von Demenzerkrankungen betroffen, zwei Drittel davon in Entwicklungsländern. Bis 2050 wird die Zahl voraussichtlich auf 139 Millionen steigen. Wie sieht die Situation in Deutschland aus? Das fragen wir Dorothee Rottmann-Heuer von der Alzheimer-Gesellschaft Hameln-Pyrmont.
1: Es wird immer noch mehr. Man sagt, dass jedes Jahr ungefähr 300.000 Mal die Diagnose Demenz neu gestellt wird. Das heißt auch, dass jedes Jahr die absolute Zahl an Demenzerkrankten weiter zunimmt. Nach wie vor eine Erkrankung des höheren Lebensalters, das heißt, es sterben natürlich viele. Aber dass zwischen 30.000 und 50.000 Neuerkrankungen wird es jedes Jahr mehr. Auf der anderen Seite, finde ich, ist das Thema Demenz inzwischen in der Gesellschaft angekommen. Man sagt, dass jeder Zweite inzwischen einen Demenzkranken kennt. Und das Thema ist lange nicht mehr so tabubehaftet wie noch vor 10 oder 15 Jahren. Es wird behandelt ganz viel in den Krimis. Im Tatort, jeder dritte Tatortermittler hat einen Demenzkranken in der Familie. In der Literatur inzwischen zahlreiche Romane und von daher ist das Thema angekommen. Und dennoch ist es für die Familie, die betroffen ist, eine große Belastung, eine große Umstellung. Und es trifft den Einzelnen oder die einzelne Familie dann doch hart.
0: Man muss die Anzeichen, die auf eine Demenzerkrankung hinweisen, auch erst einmal wahrnehmen, um sie annehmen zu können. Das fällt vielen Angehörigen verständlicherweise schwer, sagt Rottmann-Heuer.
1: So nach dem Motto, was ich nicht will, das nehme ich auch nicht wahr. Bis es irgendwann ja so dramatisch wird oder sich so verändert, dass ich die Augen nicht mehr verschließen kann. Und dann das auch anzunehmen, das ist ja auch ein riesiger Schritt, auch eine große Belastung, weil man hat vor Augen, wie der Weg vielleicht weitergehen könnte oder was sich alles verändert. Und diese Schritte dann oder diesen Weg gemeinsam zu gehen, das ist ja zunächst einmal eine Bürde.
0: Beim Demenzerkrankten selbst steht am Anfang meist ein sich dagegen auflehnen, erklärt Rottmann-Heuer.
1: In der Demenz ist ja so der Übergang ein fließender Übergang. Das kommt ja nicht wie eine Grippe von heute auf morgen, sondern das ist ja ein Prozess. Und ich denke, das ist auch ein Selbstschutz. Ich will ja auch meine Identität und meine Würde. Ich will ja auch ich bleiben. Und wenn ich merke, dass mein Ich mich verlässt, dann tue ich erst einmal alles, damit das nicht so ist. Das heißt, ich vermeide wahrscheinlich auch viel. Vielleicht die Gespräche. Vielleicht gehe ich auch nicht mehr weg, igel mich ein, werde traurig. Das, was die Angehörigen mitmachen, vielleicht in einem späteren Zeitpunkt, hat der Betroffene für sich wahrscheinlich schon vorher mitgemacht.
0: Rottmann-Heuer hat sich auch in der eigenen Familie mit Demenz auseinandersetzen müssen.
1: Bei meinem Vater war es so, dass er nach dem Tod der Mutter ein bisschen den Halt verloren hat und dann in die Demenz ging. Und da habe ich gemerkt, ich konnte da ganz schlecht mit umgehen. Berufsmäßig, arbeitsmäßig haben immer alle gesagt, ja, du bist ruhig und du machst das gut und das kannst du und das geht. Aber bei meinem Vater, da hatte ich nicht die Geduld und die Ruhe. Und wenn man selbst von betroffen ist und im Prinzip das ganze Leben miteinander verbracht hat, dann ist es doch eine andere Situation. Von daher verstehe ich auch die pflegenden Angehörigen gut, verstehe auch ihre Situation. Und von daher liegen mir die, ich will nicht sagen Vorträge, es ist ja mehr ein Gespräch, was ich mit pflegenden Angehörigen mache oder anbiete, auch sehr am Herzen.
0: Es ist aber nicht alles schrecklich in der Demenz, sagt Rottmann-Heuer.
1: Man kommt schnell dahin, dass man so die belastenden Seiten aufzählt. Aber es gibt auch viele Angehörige, die sagen, es hat sich was verändert, es ist anders geworden. Und deswegen auch eben der Alzheimer-Tag, dass man aufmerksam macht auf die Erkrankung, dass man aber auch aufzeigt, wo gibt es Hilfsmöglichkeiten, was kann man tun. Weil man muss sich immer wieder vor Augen hören, der Demenzerkrankte selbst, der kann sich nicht ändern. Das heißt, das Umfeld muss erkennen, dass das Umfeld angepasst werden muss. Sowohl das räumliche oder das wohnliche Umfeld, aber auch alle handelnden Akteure müssen sich auf die neue Situation einstellen. Also wenn der Demenzkranke sich nicht anpassen kann, dann muss sich die Umgebung anpassen.
0: Am 21. September ist der Welt-Alzheimer-Tag, der in diesem Jahr unter dem Motto Demenz, Klammer auf, K, Klammer zu, eine Frage des Alters, also keine Frage des Alters steht. Wir sprachen mit Dorothee Rottmann-Heuer, Mitglied der Alzheimer-Gesellschaft Hameln-Pyrmont.

0: Alles im Leben ist ein Kommen und Gehen. Nicht hadern mit dem Vergangenen, sondern nach vorne schauen. Das proklamiert die Hamelnerin Ulla Klein in ihrer Geschichte Abschied und Neubeginn.
1: Wenn sich nach Jahren erfolgreicher Zusammenarbeit so nach und nach Haare, Zähne, Taille bis auf spärliche Reste verabschieden, kann man sich der Erkenntnis nicht erwehren, der Lack ist ab. Liebe Zähne, Haare und Taille, ich werde die guten Zeiten vermissen, die wir gemeinsam hatten. Es war mir eine Freude, mit euch zusammen zu sein. Ihr werdet mir fehlen. Es war eine großartige Zeit, die ich mit euch geteilt habe. Vielen Dank für alles, was ihr für mich getan habt. Ich werde die Jahre mit euch vermissen, in stiller Trauer. Man muss loslassen können, denn wenn der Mensch in die Jahre kommt, beginnt eine andere, eine großartige Zeit. Man wird Großmutter oder Großvater. Großeltern sind die Eltern der Eltern. Die leiblichen Großeltern sind jeweils zwei Großväter und zwei Großmütter. Oft werden diese Oma und Opa genannt. Umgekehrt sind Enkel dann die Kinder der Kinder. Großeltern sind wichtige Beziehungspersonen für ihre Enkel, haben Zeit für gemeinsame Aktivitäten, vermitteln Werte und erzählen, wie früher alles war. Außerdem haben sie die Lizenz zum Verwöhnen. Fast 4 Milliarden Stunden wenden die 21 Millionen Großeltern in Deutschland pro Jahr insgesamt für die Enkel auf. Großeltern bauen Brücken zwischen damals und heute, aber auch zwischen Kind und Eltern. Durch die Großeltern öffnet sich den Kindern eine andere Welt. Wenn Oma erzählt, dass es in ihrer Welt kein Fernsehen, kein Handy und sonstige moderne Errungenschaften gab, bekommt das Enkelkind eine Vorstellung davon, dass die Welt sich verändert. Und der Opa? Der hat Zeit, mit den Enkeln die Eisenbahn aufzubauen, im Garten zu werkeln oder auch ganz einfach nur von früher zu erzählen. Großeltern sind oft entspannter als die sogenannten Helikoptereltern. Wenn es eine Frage der Entscheidung wäre, Großmutter oder Großvater zu werden, würde ich aus eigener Erfahrung jedem raten, eine oder einer zu werden. Und es ist egal, ob Oma und Opa graue Haare, einen Bauch oder ein Gebiss haben. Die Enkelkinder lieben sie so, wie sie sind, auch wenn der Lack ab ist.

0: Kapitän auf einem Containerschiff zu sein, ist ein Berufsziel, das bei uns im Weserbergland wohl eher weniger Bürger und Bürgerinnen anstreben. Wir haben mit dem 27-jährigen Hamelner Nico Beckert gesprochen, der diesen ungewöhnlichen Berufswunsch schon seit Kindertagen verfolgt.
1: Ich habe damals im Kindergarten und in der Grundschule schon den Kapitän als priorisierten Job empfunden und hatte immer Interesse an der Schifffahrt und war auch immer gerne in Hamburg und habe mir einfach Schiffe angeguckt. Habe dann nach der Schule direkt Schiffsmechaniker gelernt und bin dann ins Studium zum nautischen Offizier gegangen und bin jetzt erster Offizier bzw. bald Kapitän. Und somit habe ich das seit der Grundschule durchgezogen.
0: Bemerkenswert, dass ein Berufswunsch aus der Kindheit so konsequent verfolgt wird. Im Lauf seiner Ausbildung zum Kapitän hat Beckert enorm viele Länder kennengelernt.
1: Ja, das sind einige. Wir fangen an mit Europa. Das war Irland, England, Frankreich, Schweden, Dänemark, Norwegen, Finnland, Belgien, Spanien, Türkei, Estland, Algerien, Malaysia, Singapur, Ägypten, China, Griechenland und natürlich auch so Passagen wie der Suezkanal sind auch sehr interessant.
0: Welche Länder und Regionen haben ihn besonders beeindruckt?
1: Ich finde, Singapur war sehr sehenswert, ebenfalls China aufgrund des immensen Fortschritts in Shanghai, den man sich hier eigentlich gar nicht so vorstellen kann. Und Singapur ist natürlich auch relativ klein, aber auch wirklich sehenswert.
0: Nico Beckert hat sich für die Option Containerschiffskapitän entschieden. Eine Alternative wäre der Kapitän auf einem Kreuzfahrtschiff gewesen. Beckert erläutert die Unterschiede dieser beiden Berufsfelder.
1: Es ist natürlich, im Gegensatz zum Passagierschiff, sind es nicht die Schönreisen in die Urlaubsgebiete, sondern wir fahren überall hin, wo gerade Ladung hin muss. Die Fahrpläne sind extrem straff. Wir liegen nicht so lange wie ein Passagierschiff meistens im Hafen. Wir haben weniger Zeit, an Land zu gehen. Dafür ändert sich unsere Reise auch öfter, im Gegensatz zum Passagierschiff. Also wir fahren viele Häfen an, überall auf der Welt und nicht nur die Urlaubsgebiete. Wir haben natürlich auch anspruchsvollere Arbeitszeiten, gerade in den Häfen, und fahren mit deutlich weniger Besatzung als ein Passagierschiff.
0: Kapitän auf einem Containerschiff zu sein, bedeutet unter anderem, dass man fast ständig auf den Weltmeeren unterwegs ist. Die Zeit für einen Kontakt zur Familie oder zu Freunden ist sehr gering.
1: Es ist ja so, ich fahre 4 Monate auf ein Schiff und habe dann 2 Monate frei. Natürlich vermisst man die Familie. Man kann telefonisch in Kontakt bleiben oder per WhatsApp. Es gibt ja heutzutage auch Internet auf den Schiffen. Allerdings ist es natürlich nicht einfach, Familie und gerade Freundschaften zu pflegen. Man ist immer angewiesen auf die Zeit, wo man zu Hause ist und das ist auch nicht gerade viel. Von daher würde ich sagen, ja, es ist schwierig, aber man kann es managen.
0: Wir sprachen mit dem Hamelner Nico Beckert, der weltweit unterwegs ist und demnächst sein Kapitänspatent erwirbt.
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1: Ein Steckenpferd unseres gebürtigen Ostpreußen Manfred Arendt ist die deutsche Sprache. Diesmal beäugt er die Titulierung postalischer Lieferungen.
2: Verehrte Hörerinnen und Hörer, ich möchte heute wieder einmal etwas betreiben, nämlich die neue populäre Sportart Sprachbereinigung. Sie werden es wahrscheinlich gar nicht bemerkt haben, dass Sie eine systemrelevante Gruppe von Mitmenschen diskriminieren. Gemeint sind die Briefträger. Was stellt sich beim Wort Träger an Assoziationen ein? Zunächst natürlich Hosenträger, ein Gerät zum Kampf gegen die Erdanziehung, das vom Aussterben bedroht ist. Dann aber auch Wasserträger. In der Realität haben die keinen Platz mehr. Aber im übertragenen Sinne wurde das Wort gerade in der Zeit des Trumpismus in Amerika oft benutzt, um Leute zu bezeichnen, die dem durchgeknallten Präsidenten zu Diensten waren. Man nennt sie Wasserträger, um den Begriff Arschkriecher zu vermeiden. Alles ziemlich negativ, oder? Ganz anders beim Paketboten. Assoziationen: Götterbote Hermes, Himmelsboten, Engeln, die das Gute auf Erden verteilen, Botenstoffe im Impfserum, die das Heil der Heilung im Körper verteilen. Positiver geht es kaum. Damit wird die anstehende Problematik voll in den Griff bekommen, stellt sich zusätzlich folgende Frage: Was ist mit denen, die Päckchen an den Mann oder die Frau oder andere Gender bringen? Ist da Päckchenträger angemessen? Im Vergleich zum Brief ist das Wort Träger zu leichtgewichtig. Der Begriff Päckchenbote ist dahin viel zu gewichtig, wenn man bedenkt, was für Brocken da geschleppt werden. Was ist zu tun? Lässt sich ein neutraler Begriff für alle finden, der allen gerecht wird und den Ansprüchen an politische Korrektheit voll entspricht? Alle betroffenen Personen transportieren Güter. Also wären folgende Bezeichnungen folgerichtig: Brieftransporteur und Brieftransporteurin, Päckchentransporteur und Päckchentransporteurin, Pakettransporteur und Pakettransporteurin. Man könnte sogar Postkartentransporteure und Postkartentransporteurinnen einbeziehen. Das wäre doch alles eine passable Lösung. Dafür müssten wir natürlich unsere Zunge ein bisschen mehr verrenken als sonst und die am Sprechvorrang beteiligten Muskeln ein Happchen mehr strapazieren. Doch wir hätten dann die Genugtuung, die Systemrelevanz einer ganzen Berufsgruppe gestärkt zu haben. Verehrte Hörerinnen und Hörer, falls Sie den angestoßenen Gedankengang noch ein wenig weiterführen möchten, dann versuchen Sie es doch selbst. mit Postkartenzusteller und Postkartenzustellerin etc. etc. und so weiter.

0: Die Grundschule Bad Münder ist preisgekrönt für ihren sogenannten Miteinander-Podcast. Im folgenden Beitrag haben Schülerinnen und Schüler den Bad Münderaner Bürgerbus vorgestellt, den die Kinder im Rahmen eines Projektes über Mobilität besucht haben.
1: Na, Lust auf eine Stadtrundfahrt? In der Kurstadt zwischen Deister und Sünte?
2: Wie bitte? Ihr wisst nicht, dass man hier in Bad Münder Stadtrundfahrten machen kann? Sogar mehrmals täglich und für ganz wenig Geld? Na, gut, dass ihr uns habt. Hört doch mal, was wir für einen tollen Geheimtipp für euch erkundet haben.
3: Okay, auf geht's. Also, jetzt fahren wir erstmal hier in eine Richtung, die auch in eurem Podcast drin vorkam, nämlich in Richtung Glashütte. Früher fuhr man...
1: Das ist Stefan Rückener. Er fährt den Bürgerbus durch die Straßen von Bad Münder.
2: Stefan kann uns bei einer Fahrt unglaublich viel erzählen.
4: Warum heißt der Bürgerbus eigentlich Bürgerbus?
3: Ja, das ist eine gute Frage. Der Bürgerbus, genau. Das steht ja auch hier oben dran, wenn ihr nachher mal guckt, draußen dran steht Bürger fahren für Bürger. Und das ist die Idee dahinter. Es gibt in Niedersachsen, alleine in Niedersachsen gibt es 60 Bürgerbusvereine. Das heißt, in ganz vielen Orten, wo es keinen normalen Bus mehr gibt, der die Leute transportiert, da haben sich Bürger, also Einwohner der Stadt, zusammengetan und haben gesagt, dann machen wir jetzt einen Bürgerbus. Bürger fahren für Bürger. Und das ist die Idee dahinter. Steht auch oben dran an dem Bus.
2: Der Bürgerbus fährt von der Ziegenbuche am Deisterhang quer durch die Stadt bis zum Bahnhof und wieder zurück.
3: So, jetzt kommen wir zu der Haltestelle, wo am meisten immer los ist. Das ist ja Verbrauchermarkt, heißt das ja, kennt ihr ja wahrscheinlich. Und da ist immer am meisten los. Hier stehen immer mehrere Busse meistens. Hier stehen auch viele Leute, die überall hier in die kleinen Orte rundherum, die alle noch zu Bad Münder gehören, hinfahren. Und die werden dann von hier aus verteilt.
1: So, egal, ob am Feuerteich, Kurpark oder in der Innenstadt. Stefan hat an jeder Haltestelle eine spannende Geschichte parat.
2: An der Endstation am Bahnhof erfahren wir zum Beispiel, wie es zur Gründung des Bürgerbusses kam.
3: Früher war ja der Bahnhof in der Stadt. Wenn die Leute ankamen, konnten die aussteigen und konnten schön in die Stadt laufen. Heute ist der Bahnhof so weit draußen, das sind 2,5 Kilometer. Und das war eben sagenhaft doof, als es gar keinen Bus gab. Wir haben vor 5 Jahren hier angefangen mit dem Bürgerbus, oder vor 5,5 Jahren, weil wir uns überlegt haben, die Leute kommen hier vom Bahnhof gar nicht weg, wenn jemand kommt. Man kann es im Taxi fahren und das ist sehr teuer. Und die Leute kommen nicht zu den Kliniken hin, wenn die irgendwie da bleiben müssen, weil sie krank sind oder irgendwas anderes. Haben wir uns zusammengetan und haben gesagt, wir machen eine Buslinie auf.
2: Selbst in seiner Pause geht Stefan auf unsere Fragen ein.
4: Macht das Bürgerbusfahren Spaß?
3: Ja, das macht total viel Spaß, weil die Leute, die mitfahren, das auch immer oder fast alle immer zu schätzen wissen. Es geht nie oder ganz selten, es geht nie einer raus, ohne Tschüss zu sagen. Die meisten sagen auch noch Dankeschön, vielen Dank, dass Sie hier so fahren für uns. Und wir haben immer gute Stimmung hier im Bus. Die Leute, die hier drin sitzen, die unterhalten sich immer lustig und machen immer irgendwelche Witze und sowas alles. Also das ist schon ganz schön, richtig toll.
4: Herr Rückener, was war das tollste Erlebnis für Sie?
3: Ja, da gibt's eine ganze Menge Sachen. Da bin ich oben zur Ziegenbuche hochgefahren. Es war ganz viel Schnee. Und rechts von mir, rechts an der Straße, war eine ganz hohe Schneewehe. Richtig ganz hoch. Und da guckten Beine raus. Ein alter Mann, der war gestürzt und war kopfüber in diese Schneewehe reingefallen und konnte sich nicht mehr befreien. Und dann habe ich den da rausgezogen, habe ihn in den Bus reingezogen und bin mit ihm ganz schnell zur Klinik gefahren. Und das war richtig klasse. Der hat sich auch schnell wieder erholt. Das war alles okay. Und hinterher hat er mir geschrieben und hat sich ganz lieb bedankt dafür, dass ich das gemacht habe. Aber das war, fand ich, ein tolles Erlebnis. Hat mir richtig Spaß gemacht.
1: Vom Bahnhof geht es wieder durch Bad Münder, hinauf zum Deister. Der Fahrplan muss schließlich eingehalten werden.
2: Apropos Fahrplan. Der Bürgerbus kreuzt in der Woche zwischen 8 und 18 Uhr einmal pro Stunde durch Bad Münder. Samstags ist er auch unterwegs. Die genauen Fahrzeiten stehen übrigens auf der Website bürgerbus-badminder.de.
5: Aber bevor wir aussteigen, eine Frage noch, Herr Rückenner.
6: Warum sollten Kinder eigentlich so diesen Bus benutzen?
3: Ja, das finde ich auch klasse, wenn Kinder den benutzen. Und das tun die auch ganz viel. Also ihr habt ja, meistens habt ihr ja eine Fahrkarte. Dann könnt ihr für 1 Euro mitfahren. Also wenn Kinder hier das lernen, mit so einem Bus zu fahren, vielleicht lernen sie dann auch mal irgendwann auf ihr Auto zu verzichten.
2: Und was sagen die Fahrgäste? Ist der Bürgerbus für Sie tatsächlich ein Geheimtipp?
7: Der Bürgerbus ist ein Geheimtipp, weil man, wenn man mit dem Bürgerbus einmal eine Runde fährt, man auch viele neue Orte in Bad Münder entdecken könnte, die man noch nicht kannte und wiederhin dann mit der Familie mal einen schönen Ausflug machen kann.
8: Weil man dafür nicht so viel Geld bezahlen muss.

0: Wenn ihr also Lust auf super nette Busfahrer wie Stefan Rückener habt, dann können wir euch eine regelmäßige Stadtrundfahrt mit dem Bürgerbus in Bad Münder nur empfehlen.
1: 14 Schülerinnen und Schüler der Grundschule Bad Münder erkundeten ihre Stadt mit dem Bürgerbus. Die Zahl der aktiven Fahrerinnen und Fahrer beim Bürgerbus Bad Münder ist geschrumpft. Damit wird es für den Verein immer schwerer, die Linienfahrten von Montag bis Samstag anzubieten. Wer also Interesse hat, als ehrenamtlicher Bürgerbusfahrer bzw. Bürgerbusfahrerin in Erscheinung zu treten, der kann sich auf der Website bürgerbus-badmünder.de informieren. Das Bürgerbus-Team freut sich über jeden Mitstreiter.
2: Bitte schön.

0: Endstation. Alle aussteigen, bitte.
1: Zum Schluss wollen wir Sie noch auf einige Veranstaltungen hinweisen, die im Rahmen der Alzheimer-Wochen stattfinden.
2: Am Montag, dem 21. September, wird ins Café Zeitreise eingeladen. Was die Gäste erwartet, das erzählt uns Rike Metje, die erste Vorsitzende der Alzheimer-Gesellschaft Hameln-Pyrmont.
3: Die Zusammenarbeit der Alzheimer-Gesellschaft der Stadt und der Elisabeth-Selbert-Schule hat ein Projekt gemacht, dass wir am 21. ein Café Zeitreise eröffnen. Das ist zwar nur für 3 Stunden, aber eine ganz besondere spannende Zeit, wo wir frische Waffeln haben. Es ist nostalgisch gedeckt. Die Schüler der Elisabeth-Selbert-Schule, die in der Ausbildung zur Pflegefachkraft sind, gestalten mit. Es gibt einen Mirror-Spiegel, ein ganz besonderes Teil, wo sie Erfahrungen zum Thema Demenz spielerisch machen können. Und das hat die Elisabeth-Selbert-Schule uns ausgeliehen und begleitet das auch. Also es gibt viele tolle Sachen. Es lohnt sich, vorbeizukommen. Und lauschen Sie den Klängen der Drehorgel. Die steht nämlich vor dem Haus der Kirche und da können Sie dann reingehen. Kostet nichts und ist bestimmt toll.
2: Folgen Sie also einfach dem Klang der Drehorgel, die am morgigen Montag vor dem Haus der Kirche in der Emmernstraße 6 in Hameln zu hören sein wird. Vorbeischauen können Sie zwischen 12 und 15 Uhr.
1: Ebenfalls am Montag, dem 21. September, gibt es Kinovorstellungen in Hameln und Bad Pyrmont. Gezeigt wird der Film »Der verlorene Mann« von 2026. Die Künstlerin Hanne und der pensionierte Pfarrer Bernd führen eine glückliche, nach Jahren etwas eingefahrene Ehe. Als wie aus dem Nichts Hannes früherer Ehemann Kurt vor ihrer Tür steht. Durch seine Demenzerkrankung kann sich Kurt nicht mehr erinnern, dass er und Hanne bereits seit

0: 20 Jahren geschieden sind. Hauptdarsteller sind Dagmar Manzel, August Zirner und Harald Krasnitzer. Einlass in den Bad Pyrmonter Kronenlichtspiele in der Altenaustraße 1 ist um 17 Uhr. Die Kosten betragen 10 Euro. Im Hamelner Max-Kino auf dem Bahnhofsplatz 9 startet der Einlass um 19.15 Uhr. Hier kostet die Karte 7 Euro.
1: Am Mittwoch, dem 23. September, gibt es im Treffpunkt für die zweite Lebenshälfte ARA in der Alten Marktstraße 7c in Hameln einen Vortrag zu neuen Alzheimer-Therapien. Näheres dazu von Rike Metje.
2: Ganz besonders nett fanden wir von der Alzheimer-Gesellschaft, dass Dr. Siebert aus dem Bathildes-Krankenhaus Bad Pyrmont, der die neurologische Ambulanz leitet, uns angesprochen hat, ob wir in Hameln eine Veranstaltung machen möchten, wo Menschen sich informieren können über die neuen Alzheimer-Therapien. Und wir haben sofort mit ihm einen Termin gemacht und der ist jetzt am 23.09. Da können Fragen gestellt werden. Das Ganze findet in der ARA statt am Mittwoch, den 23. September.
1: Beginn ist um 15 Uhr. Die Teilnehmerzahl ist begrenzt. Daher wird um eine Anmeldung beim Senioren- und Pflegestützpunkt im Eugen-Reintjes-Haus in der Osterstraße 46 in Hameln gebeten. Oder telefonisch unter der Hamelner Nummer 202 3496.
0: Am Sonntag, den 27. September, wird um 10 Uhr zu einem ökumenischen Gottesdienst zum Welt-Alzheimer-Tag in die Stadtkirche Bad Pyrmont an der Stadtkirche 5 eingeladen. Alle Betroffenen, Angehörigen, Pflegenden sowie die ganze Gemeinde sind herzlich willkommen. Pastoren sind im Ruhestand Susanne und Wolfgang Richter und Diakon Herbert Grontemann.

0: Morgen, am 21. September, ist der Welttag der Dankbarkeit. Selbigen gilt unser heutiges Zitat von dem österreichischen Lehrer und Schriftsteller Ernst Ferstl, mit dem wir uns von Ihnen verabschieden wollen.
1: Der Weg zur Zufriedenheit führt mitten durch die Dankbarkeit.
0: In diesem Sinne erfreuen Sie sich an den kleinen Dingen und bleiben Sie auf jeden Fall gesund. Das wünschen Ihnen Christiane Meyer
1: und Manfred Arendt.

0: Am 27. September 2026 sind Stichwahlen zur Kommunalwahl in Niedersachsen. Radioaktiv sendet hierzu Spots der Kandidierenden. Diese sind allein für den Inhalt verantwortlich. Es folgt Wahlwerbung des CDU-Bürgermeisterkandidaten in Emmertal, Henry von Klenke.
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0: Das war Wahlwerbung von Henry von Klenke zur Bürgermeisterwahl in Emmertal. Für den Inhalt war Radioaktiv nicht verantwortlich, sondern ausschließlich der Kandidat. Die Stichwahlen zur Kommunalwahl in Niedersachsen finden am 27. September 2026 statt.
2: Es ist 19 Uhr. 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
3: Ich bin Jan-Henner Reitzer. Bei der Abgeordnetenhauswahl in Berlin ist die Linke nach Prognosen von ARD und ZDF stärkste Kraft geworden mit bis zu 26%, vor der CDU mit etwa 20%, die bisher den regierenden Bürgermeister gestellt hatte. Mit Abstand dahinter rangieren Grüne, AfD und SPD. Das BSW liegt um 5% und muss um den Einzug ins Abgeordnetenhaus bangen. Bei der Landtagswahl in Mecklenburg-Vorpommern ist die AfD nach Prognosen mit bis zu 38% stärkste Kraft geworden, vor der SPD von der bisherigen Ministerpräsidentin Manuela Schwesig mit bis zu 36,5%. Linke, Grüne und CDU erreichen nach den ersten Ergebnissen etwas mehr als 5%. Das BSW muss zittern, ob es für die 5%-Hürde reicht. Bei beiden Wahlen hat die CDU Stimmen verloren. Bundeskanzler Friedrich Merz sieht das auch als Signal an die Bundesregierung. Er wolle aber im Amt bleiben und an seinem Reformkurs festhalten, erklärte Merz.
4: Was jetzt zu tun ist, erfordert Rückgrat, Standhaftigkeit und Geduld. Ich werde das aufbringen, als Parteivorsitzender der CDU und vor allem als Bundeskanzler unseres Landes.
3: Weil die AfD die Landtagswahl in Sachsen-Anhalt gewonnen hatte, war diskutiert worden, ob Merz im Amt bleiben sollte. Die Wirtschaftsweise Veronika Grimm kritisiert die Entscheidung der Bundesregierung für eine Neuauflage des Tankrabatts. Auf Kosten der jungen Generation würden so Autos mit Verbrennungsmotor subventioniert, sagte Grimm dem Kölner Stadtanzeiger.
5: Die Wirtschaftsweise Grimm hält einen Tankrabatt für eine viel zu kurzfristig angelegte Maßnahme, mal ganz abgesehen davon, dass ein Tankrabatt die Autofahrer weiter am Sprit halte, auch aus wirtschaftlicher Sicht ein Fehler, findet sie. Statt des Tankrabatts, der nach jetzigem Plan mit Ablauf des Jahres auch schon wieder vorbei sein soll, fordert Grimm im Kölner Stadtanzeiger strukturelle Reformen. Der Tankrabatt soll Anfang Oktober in Kraft treten und den Spritpreis pro Liter um 17 Cent günstiger machen. Lea Matschulat, Nachrichtenredaktion.
3: Und zum Fußball. Leverkusen hat im ersten Sonntagsspiel der Bundesliga einen Heimsieg gefeiert, 2:0 gegen Leipzig. In der Tabelle verbessert sich Leverkusen auf Platz 5, Leipzig ist nur noch 8.
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6: Mit Jan Hampe. Nach der Nacht mit Tiefstwerten um 10 Grad gibt es am Montag einen Mix aus Wolken und 9 Sonnenstunden. Es wird teils windig, soll trocken bleiben bei bis zu 20 Grad. Am Dienstag wird es überwiegend bewölkt, im Wechsel mit sonnigen Abschnitten, trocken bei Höchstwerten um 18 Grad.
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0: Am 27. September 2026 sind Stichwahlen zur Kommunalwahl in Niedersachsen. Radioaktiv sendet hierzu Spots der Kandidierenden. Diese sind allein für den Inhalt verantwortlich. Es folgt Wahlwerbung des parteilosen Bürgermeisterkandidaten in Bad Pyrmont, Hajo Böhnke, der für die SPD antritt.
1: 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Euer Hajo Böhnke.
0: Das war Wahlwerbung von Hajo Böhnke zur Bürgermeisterwahl in Bad Pyrmont. Für den Inhalt war Radioaktiv nicht verantwortlich, sondern ausschließlich der Kandidat. Die Stichwahlen zur Kommunalwahl in Niedersachsen finden am 27. September 2026 statt.
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3: Ich bin Jan-Henner Reitze. Bei der Abgeordnetenhauswahl in Berlin ist die Linke nach ersten Hochrechnungen mit etwa 25% stärkste Kraft geworden. Vor der CDU mit etwa 20%, die bisher regiert hatte. Mit etwas Abstand folgen Grüne, AfD und SPD. Das BSW muss zittern, ob es für die 5%-Hürde reicht. Genauso wie in Mecklenburg-Vorpommern bei der Landtagswahl dort ist die AfD nach Hochrechnungen mit etwa 37% stärkste Kraft geworden, knapp vor der SPD von Ministerpräsidentin Manuela Schwesig. Die CDU muss mit ihrem schlechtesten Ergebnis in der Geschichte von Landtagswahlen rechnen. Bundeskanzler Friedrich Merz will trotz der Verluste seiner Partei im Amt bleiben und an den Reformen der Bundesregierung festhalten.
4: In Mecklenburg-Vorpommern Riesenjubel bei der AfD. Stand jetzt kann sie ihr Ergebnis mehr als verdoppeln. Schockstarre dagegen bei der CDU. Die Christdemokraten stürzen auf ihr bundesweit schwächstes Landtagswahlergebnis seit Gründung der Bundesrepublik. Ungewöhnlich für Kanzler Merz, der CDU-Chef ist kurz nach Veröffentlichung der ersten Zahlen in der Parteizentrale ans Mikro getreten. Das Wahlergebnis in MacPom hatte als Desaster bezeichnet. Der Rückenwind aus Berlin ist ausgeblieben, sagte er. Merz übernimmt die Verantwortung. Ob die Partei aber weiterhin hinter ihm steht, bleibt abzuwarten. David Riemer, Nachrichtenredaktion.
3: AfD-Chefin Alice Weidel sieht in den Verlusten der CDU bei den Wahlen dagegen ein Signal an Kanzler Merz, Konsequenzen zu ziehen. Den Kurs der Bundesregierung bewertete Weidel im ZDF als gescheitert.
5: Die Wähler wählen uns vermehrt und geben uns diese starken Ergebnisse mit den stärksten Zuwächsen, weil sie endlich einen Politikwechsel wollen.
3: Die AfD hatte schon die Landtagswahl in Sachsen-Anhalt gewonnen, was eine Diskussion um die politische Zukunft von Kanzler Merz ausgelöst hatte. Das iranische Militär warnt die USA vor neuen Angriffen. Das würde eine schmerzhafte Antwort nach sich ziehen, hieß es aus Teheran, auch für Verbündete der USA in der Region. Angeblich sollen arabische Nachbarländer geplanten neuen Angriffen auf den Iran zugestimmt haben. Ein Ausweg in dem Konflikt, auch um die Straße von Hormuz, ist weiter nicht in Sicht. Und zum Fußball. In den Sonntagsspielen der Bundesliga haben sich die Aufsteiger Schalke und Elversberg unentschieden getrennt. Das Spiel endete 0:0. Außerdem gewann Leverkusen 2:0 gegen Leipzig.
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6: Mit Jan Hampe. Nach der Nacht mit Tiefstwerten um 10 Grad gibt es am Montag einen Mix aus Wolken und 9 Sonnenstunden. Es wird teils windig, soll trocken bleiben bei bis zu 20 Grad. Am Dienstag wird es überwiegend bewölkt, im Wechsel mit sonnigen Abschnitten, trocken bei Höchstwerten um 18 Grad.
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8: Hallo, liebe Funkamateure und Kurzwellenfreunde, herzlich willkommen zu unserer wöchentlichen Sendung von Radio DARC. Schon zum 606. Mal dürfen wir Sie hier recht herzlich begrüßen. Das Datum der Erstveröffentlichung ist Freitag, der 18. September 2026. Ich bin Conny Farren und werde Sie durch die kommende Sendestunde führen. Bei uns dreht sich alles um Funktechnik. Heute werfen wir einen Blick auf nützliche und überflüssige Neuheiten von der IFA-Fachmesse in Berlin. Auch wird der österreichische Versuchssenderverband 100 Jahre alt. Drehen Sie nun Ihren Empfänger so richtig auf, denn jetzt knistert es in der Antenne und die Endstufen müssen Schwerstarbeit leisten, wenn wir losrocken. Hier ist ein klassischer Rock'n'Roll aus Holland. Hier ist die Gruppe René and the Alligators aus dem Jahr 1978 und Sweet Nothings.

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1: Heute mit diesen Themen. Weinheimer UKW-Tagung lockte tausende Besucher an. Online-Schulung zur Vorbereitung auf 3 Top-Funk-Wettbewerbe. 22. Weltmeisterschaft in Hochgeschwindigkeitstelegrafie und neue Suchfunktion auf der DARC-Webseite. In Weinheim an der Bergstraße kamen am 2. Septemberwochenende wieder viele Funkamateure zur traditionellen UKW-Tagung zusammen. Man konnte sich austauschen und über Neuigkeiten und Trends informieren. Neben dem geselligen Part am Clubhaus Delta Lima 0 Whisky Hotel mit Camping war vor allem das Vortragsprogramm mit der Händlerausstellung und dem Flohmarkt in der Dietrich-Bonhoeffer-Schule Weinheim Anziehungspunkt. In 3 Vortragssälen erfuhren die Tagungsbesucher viel Neues. Wenn man von der 71. Tagung hört, das ist nicht nur eine Veranstaltung, sondern eine Institution, stellte der Weinheimer Oberbürgermeister Michael Möslang in seiner Begrüßungsrede der Tagung fest. Die Geschichte der Tagung reicht bis in die 50er Jahre zurück. Heute kommen noch immer Funkamateure nach Weinheim, so Möslang. Dies sei bemerkenswert, da in den 50er Jahren die Technikwelt noch ganz anders aussah. Sein Fazit? Technik verändert sich, die Neugierde bleibt. Beispielsweise ging Peter Tjerk de Boer, Papa Alpha 3, Foxtrot Whisky Mike der Frage nach, ob man einen per 3D-Druck gefertigten Träger für gekoppelte Spulen entwerfen könne. Hier fand neue Technik ebenso Eingang wie bei Andreas Spieß, Hotel Bravo 9, Bravo Lima Alpha, der sich mit künstlicher Intelligenz und ihrem Nutzen besonders für die Entwicklung von Software befasste. Sein Fazit, die Geschwindigkeit zum Ergebnis motiviere enorm. So ermögliche die Anwendung von KI bisher unerreichbare Projekte, der Mensch habe aber Wünsche und bleibe der Auftraggeber und Prüfer. Eyecatcher war indes der große EME-Portabelspiegel von Emil Bergmann, Delta Lima 8, Juliet, Juliet. Über seine EME-Erfahrungen berichtete er in einem eigenen Vortrag. Neben diesen gab es noch viele weitere über den gesamten Tag. Eine Europapremiere konnten die Besucher am ICOM-Stand erleben. Der Hersteller zeigte dem europäischen Publikum erstmals seinen neuen IC7110 Transceiver, der kürzlich erst auf der Tokyo Ham Fair vorgestellt wurde. Ein Verkaufspreis steht noch nicht fest, informierte man am Stand. Kenwood stellte seinen TMD 750 ebenfalls neueste Technik vor und zeigte passend ein neues Bluetooth-Headset mit PTT-Funktion. Zum Ende des Samstags konnte man die Exponate des Selbstbauwettbewerbs bestaunen. Es lagen 8 Exponate von 7 Einreichern vor, welche die Jury zu bewerten hatte. Darunter eine latenzarme In-House-Remote-Bedienung für den IC 7300, eine LD-MOS-Endstufe und eine selbstgebaute Squeeze-Morse-Taste. Der Termin der 72. UKW-Tagung steht indes auch schon fest. Es ist der 10. bis 12. September 2027. In den kommenden Wochen stehen gleich 3 Top-Funk-Wettbewerbe auf dem Programm. Eine perfekte Gelegenheit, Contestluft zu schnuppern oder nach längerer Pause wieder einzusteigen. Doch wie bereitet man sich richtig vor? Welche Technik braucht man wirklich? Und wie schafft man es, dass ein Contest vor allem eines macht? Richtig Spaß. Hierfür gibt es die Contest University, die jedes Jahr auf der Funkfachmesse Ham Radio in Friedrichshafen am Bodensee stattfindet. Was aber, wenn man nicht dorthin reisen konnte? Hierfür hat die Rhein-Ruhr DX Association einen Online-Lehrgang aufgesetzt, der am 8. Oktober startet. Alles Wichtige zum WAG-Contest und den CQ Worldwide-Wettbewerben wird dort vermittelt. Einsteigern und Wiedereinsteigern wird aufgezeigt, wie sie das Beste aus diesen spannenden Events herausholen können. Zu erfahren gibt es praxisnahe Tipps, echte Erfahrungen und hilfreiche Tricks an die Hand. Unkompliziert, verständlich und direkt aus der Praxis. Schauen Sie im Online-Seminar vorbei und entdecken Sie, wie viel Spaß Amateurfunk-Contesting machen kann. Am 2. Donnerstag im Oktober geht es los, also am 8.10.2026 um 20 Uhr auf der RRDXA-Webseite. Hier klicken Sie dort auf Meet. Vom 8. bis 12. Oktober treffen sich die Schnelltelegrafisten zur 22. HST-Weltmeisterschaft in Sousse, Tunesien. In diesem Wettbewerb wird in mehreren Kategorien derjenige Funkamateur ermittelt, der am schnellsten Morsezeichen aufnehmen kann. Der aktuelle Rekordhalter ist der Rumäne Alexandru Lanis Scutara, Rufzeichen Yankee Oscar 8 Yankee November Sierra. Er konnte im Sommer 2025 1160 Zeichen pro Minute fehlerfrei nur mit dem Gehör aufnehmen und mitschreiben. Die diesjährigen Wettkämpfe finden im Hotel El Muradi Palace statt. Der internationalen Jury gehören Matthias Kolpe, Delta Lima 4, Mike Mike und Frank Rossmann, Delta Lima 2, Charlie Charlie an. OM Frank ist im DARC-Referat Conteste auch zuständig für das Fachgebiet Schnelltelegrafie. Die Suchfunktion auf der Webseite des Deutschen Amateurradioclubs e.V. wurde komplett erneuert und durchsucht jetzt den vollständigen Text von Seiten, Nachrichten und PDF-Dokumenten. Erstmals eingebunden sind außerdem die Lerninhalte von 50ohm.de als eigener, kuratierter Bereich Ausbildung mit über 400 Lektionen. Damit finden sich Vereinsnachrichten und Lehrstoff erstmals an einer Stelle. Die neue Suche durchsucht den vollständigen Text von rund 15.000 Inhalten auf darc.de, von der Satzung bis zum Merkblatt. Auch eingescannte Dokumente sind per Texterkennung erfasst und damit auffindbar. Im Lern- und Ausbildungsbereich liefert die Suche damit nicht mehr nur Seiten, auf denen ein Begriff vorkommt, sondern eine fachliche, kuratierte Erklärung. Wer wissen möchte, was ein Schwingkreis ist oder wie sich der Wellenwiderstand einer Leitung ergibt, bekommt direkt die passende Lektion angezeigt. Das ist nicht nur für Prüfungskandidaten interessant, sondern für alle, die etwas nachschlagen wollen. Über die Reiter lassen sich die Treffer nach Art filtern. Sortiert werden kann nach Relevanz oder nach Datum. Treffer öffnen sich in einem neuen Tab, damit die Ergebnisliste erhalten bleibt. Inhalte aus dem Mitgliederbereich werden wie bisher nur angemeldeten Mitgliedern angezeigt. Die neue Suche ist über das Suchfeld auf jeder Seite erreichbar oder direkt unter www.darc.de/suche/. Das waren unsere heutigen Meldungen aus der Funkwelt für Sie. Der kommende Titel ist ein Musikwunsch aus Hamburg. Bernie, Delta Lima 6 X-Ray Bravo, hat uns einen ganz besonderen Titel empfohlen. Es ist ein Remix des Titels Better Davis Eyes, der im Jahr 1981 von Kim Carnes veröffentlicht wurde. Darauf haben DJ Marca Passos und online etwas mit ihrem PC herumgespielt. Und was dabei herausgekommen ist, davon können Sie sich nun eine Meinung bilden.

0: Wenn Handy- und Datennetze ausfallen, kann Amateurfunk zu einer wichtigen Verbindung und zum Lebensretter werden. Oder wenn es keinen Strom mehr gibt. In den heutigen Zeiten von Naturkatastrophen und politischen Krisen passiert das häufiger, als uns lieb ist. Die Politik hat oftmals keine Antwort darauf. Warum das traditionsreiche Amateurfunk-Hobby gerade in Krisenzeiten Bedeutung hat, wie sich der Amateurfunk verändert und was bis heute daran fasziniert, darüber sprach der Präsident des österreichischen Versuchssenderverbandes Michael Kastelitsch, Oskar Echo 1, Mike Charlie Uniform.
1: Über das Wesen des Amateurfunks möchte ich jetzt mit dem Präsidenten des ÖVSV, also des österreichischen Versuchssenderverbandes, wie es heißt, sprechen. Michael Kastelitsch, schön, dass Sie da sind.
2: Grüß Gott.
1: In Zeiten von Kriegen, Naturkatastrophen, wir haben es gehört, möglicherweise Blackouts, rückt ja der Amateurfunk wieder in den Fokus. Welche Bedeutung kann Amateurfunk gerade bei solchen Szenarien spielen, wenn andere Kommunikationsmittel nicht mehr funktionieren?
2: Die Funkamateurinnen und Funkamateure in Österreich leben ja das Hobby. Das heißt, wir beschäftigen uns mit Funktechnik und mit der Wellenausbreitung. Und wenn wirklich ein Blackout kommen sollte, hoffen wir, dass die staatlichen Kommunikationssysteme sehr lange funktionieren. Aber wenn diese nicht mehr funktionieren, können wir einspringen. Wir sind ja territoriell über ganz Österreich verteilt. Das heißt, wir sind überall. Und die können dann die Behörde auf Wunsch der Behörde unterstützen und hier Brücken machen, wie wir es ja schon gemacht haben in Kaltür. Da hat der Arzt das übernommen und da treten wir gerne ein.
1: Wie war das damals in Kaltür? Was ist
2: die Lawine hat die gesamte Kommunikation weggerissen. Das war auch noch früh, bevor es wirklich die intensive Mobilkommunikation gegeben hat. Die Leitungen waren kaputt und der Arzt war Funkamateur, der Arzt in Kaltür, und der hat die ganzen Einsatzkräfte 3 Tage lang mit dem Amateurfunkgerät koordiniert.
1: Ja, schon fantastisch. Also es gibt fast 8000 Mitglieder, die das eben machen. Der Verband hat 100 Jahre jetzt gefeiert in Österreich, aber wie lang gibt es das denn insgesamt schon?
2: Also seit 1926 gibt es uns schon. Wir feiern 100 Jahre im Volkstheater am 21. September mit einem Theaterstück, was extra dafür für uns geschrieben wurde. Und es gibt seit 1924 Aufzeichnungen von Funkamateuren, vereinzelte. Aber der richtige Amateurfunkbetrieb hat tatsächlich erst mit unserem Verein, mit dem österreichischen Versuchssenderverband begonnen und hat dann Fahrt aufgenommen.
1: Jetzt kann ich mir vorstellen, von 1926 bis jetzt hat sich doch sehr, sehr viel verändert. Früher muss das überhaupt ein Wahnsinn gewesen sein, wenn man quasi drahtlos mit jemandem kommunizieren konnte. Inzwischen gibt es Internet, es gibt Handy. Was hat das jetzt auch für den Amateurfunk bedeutet? Inwiefern hat er sich verändert?
2: Genau, unsere Welt hat sich sehr stark verändert, kommunikationstechnisch. Es gibt 0,1%, die sich für den Amateurfunk interessieren, für die Wellenausbreitung. Und der Unterschied zum Telefon, selbstverständlich kann man in Australien anrufen, aber man muss jemanden kennen. Und wir haben 20.000 Funkamateurinnen und Funkamateure, mit denen wir in Australien funken können. Und die Faszination für mich persönlich ist nach wie vor, man spannt einen Draht, steckt ein Antennenkabel an, steckt das Funkgerät unten an und kann mit der Welt kommunizieren. Abhängig von der Sonne, nicht immer so sicher wie ein Telefon. Aber die Sache funktioniert also völlig unabhängig, wenn man Autobatterie macht oder eine kleine Batterie, funktioniert das immer. Deshalb sind wir auch so resilient gegen Stromausfälle.
1: Wie kann man sich das vorstellen? Jetzt bin ich Amateurfunker oder Funkerin, sitze zu Hause. Über was unterhalte ich mich mit den Kollegen in Australien? Technische Dinge oder?
2: Belanglose Dinge. Wir machen keine Politikdiskussionen, aber persönliche Dinge, technisch weiterentwickeln, andere technischen Felder, die einen interessiert, also sehr viel technisch affine Menschen. Und die kommunizieren über Antennen, Wellenausbreitung. Es gibt ein mannigfaltiges Spektrum, weil der Amateurfunk eben so ein großes Spektrum abdeckt.
1: Das klingt ja urspannend.
2: Ja.
1: Ich würde das gerne mal probieren. Was muss ich können? Muss ich besondere Fähigkeiten haben? Beziehungsweise ich brauche wahrscheinlich eine Grundausrüstung. Muss ich was lernen? Muss ich eine Prüfung ablegen, damit ich das mache?
2: Sie müssen eine Prüfung ablegen beim Fernmeldebüro. Das ist eine staatliche Prüfung, wo es 3 Schwierigkeitsklassen gibt, sagt man, um verschiedene Lizenzklassen mit verschiedenen Möglichkeiten zu erwerben. Und Sie haben dann einen Vorbereitungskurs, den wir anbieten vom österreichischen Versuchssenderverband. Und mit diesem Vorbereitungskurs sind Sie gut vorbereitet für die Prüfung, wo Sie dann das technische Grundhandwerk gelernt haben. Viel Praxis müssen Sie dann auch noch sammeln im Betrieb.
1: Okay, und das Gerät kann ich mir besorgen?
2: Also das Einsteigergerät haben wir jetzt in Wagrain bei unserem Jugendcamp um 100 Euro Bauteilekosten zusammengelötet mit den jungen Menschen. Damit kann man schon loslegen, aber man kann auch 20.000, 30.000 Euro ausgeben.
1: Also wie bei allem, man kann
2: unendlich
1: natürlich schon,
2: viel.
1: Bis Frage, ja. Ihr kommuniziert ja nicht unbedingt mit Namen, es gibt diese Kürzel, die
2: Rufzeichen.
1: Man kennt.
2: Wie? Berufzeichen.
1: Rufzeichen? Bei Ihnen habe ich mir aufgeschrieben OE1MCU, was
2: Richtig.
1: Heißt das?
2: Das ist OE ist Österreich, steht auch auf jedem Flugzeug drauf, es wird von der ITU vergeben und von unserer Behörde zugeteilt. Eins steht für Wien, ich bin in Wien zu Hause.
1: Okay.
2: Und MCU wird eigentlich zugeteilt nach Namen, Buchstaben, mittlerweile sehr zufällig, weil wir schon zu viele geworden sind, dass das zufällig zugewiesen wird. Und mir wurde MCU zugewiesen, das habe ich jetzt schon sehr lange.
1: Kastelitsch, vielen Dank für die Einblicke in die Welt des Amateurfunks,
2: dass
1: Sie bei uns waren.
2: Dankeschön. Dankeschön.

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1: Zu Lande, zu Wasser und in der Luft. Nein, darum geht's jetzt gerade nicht. Aber so ähnlich. Ja, es geht um Neues von der Funkausstellung. Die darf aber nicht mehr Funkausstellung heißen. IFA stand ja früher für internationale Funkausstellung. Aber das ist ja erstens deutsch. Und deutsche Sachen müssen ja inzwischen immer englisch abgekürzt werden. Und zweitens wird dort ja nicht nur gefunkt inzwischen. Die Unterhaltungselektronik ist nur noch ein Anteil des Ganzen. Es entwickelt sich ein bisschen mehr in Richtung CES, Consumer Electronics Show, wo alles Mögliche abgehandelt wird. Ursprünglich war es vor allen Dingen die weiße Ware. So nannte man das früher Waschmaschinen, Kühlschränke, Staubsauger. Naja, Staubsauger. Die sind seit einer ganzen Weile auf der IFA dabei, die inzwischen für Innovations for All steht, also Erfindungen für jeden, damit das Kürzel noch irgendeinen Sinn ergibt und jetzt halt international ist. Und was bei den Staubsaugern sich ganz gut macht, sind die Staubsaugerroboter. Roborock ist da ja ein Hersteller, der recht bekannt ist, kommt aus China, ist trotzdem kein Billiganbieter, im Gegenteil, und recht innovativ und liegt damit auch im Trend, denn auf der IFA kommen inzwischen die meisten Sachen aus China. Roborock hat zur IFA 2026 das Motto Rocking Life with You gehabt. Und nein, da geht's nicht um Bluetooth-Lautsprecher, sondern eben um Roboter. Unsere Mission ist es, unseren Kunden Zeit zurückzugeben, indem wir alltägliche Aufgaben automatisieren und verbessern. Der Bau intelligenterer Roboter ist nur das Mittel zum Zweck, nicht das Ziel. Jede Minute, in der wir uns mit Hausarbeit beschäftigen, bedeutet eine Minute weniger Zeit für unsere Familien oder unsere Hobbys. Das hat der President of Europe and Americas von Roborock, Ricky Ma, gesagt. Aber nun, weder aufräumen noch Betten machen oder den Müll herausbringen oder die Spülmaschine ausräumen können die Roborock-Maschinen bisher erledigen. Aber zumindest staubsaugen, Pool reinigen und Rasen mähen. Wie gut sie das tun, das ist immer Geschmackssache. Ich finde, ein Roboter, der 3 Stunden durchs Wohnzimmer eiert und saugt, ist nerviger, als wenn man selber 10 Minuten saugt. Aber das soll man ja eigentlich auch machen, während man selber in der Arbeit ist. Und dann hat sich das Viech meistens unterm Sofa festgeklemmt und den Hund erschreckt. Roborock versucht allerdings genau diese Probleme anzugehen. Und inzwischen saugen die Teile auch tatsächlich. Am Anfang war das ja eher sowas wie früher die Lifehide-Kehrmaschinen, nur im Automatikbetrieb. Die neuen Roborock-Maschinen machen sich allerdings auch nass. Da gibt es jetzt den Rock Aqua P1 Poolreinigungsroboter. Allerdings, wenn man den anschaut, fragt man sich, ob das aus dem Dual-Use entstanden ist. Das Ding schaut nämlich aus wie ein Panzer und bewegt sich auch so. Ist allerdings ein bisschen kleiner. Naja, Zeitenwende, da kann man das jetzt machen. Der Hersteller sagt dazu, er soll auch komplexe Poolformen meistern und dabei den gesamten Boden, die Wände, die Wasserlinie und auch flache Plattformen bis zu einer Tiefe von 15 cm vollständig abdecken. Funken kann er allerdings unter Wasser natürlich nicht und in den Karpfenteich sollte man ihn auch nicht lassen, wenn man nicht Fischragout ernten möchte. Ist natürlich eher ein Luxusprodukt für Leute, die erstens das Geld und zweitens die Zeit für einen Pool haben, denn das ist eine ziemlich nervige Angelegenheit, ob mit oder ohne Roboter. Also das Gerät bietet eine Saugleistung von etwa 25.700 Liter pro Stunde, ein 4 Liter Schmutzbehälter mit Doppelfiltration und bis zu 3,5 Stunden Laufzeit und auch 3,5 Stunden Aufladezeit. Der Roboter erkennt Hindernisse durch seine monokulare Kamera. Ja, das heißt eigentlich nur, dass sie nur ein Objektiv hat, also nicht Stereo ist. Also völlig normal, aber es klingt gut. Bietet eine dynamische Schmutzerkennung. Ja, auch das klingt sehr gut und kein Mensch weiß, was es sein soll. Und Auto-Waterline-Parking am Poolstrand. Hoffentlich ohne Strafzettel. Okay, genug gespottet. Gehen wir die nächsten Geräte von Roborock an. Da gibt es den Saros 20 Flow Complete und Saros 20 Neo. Die verwenden einen starken Saugmotor und das verbesserte Adaptilift Chassis 3.0. Ja, das ist schöner Marketing-Sprech, heißt aber tatsächlich, dass das Ding auch Treppen hochsteigen kann. Also wie eine Spinne schaut es bisher noch nicht aus, aber damit ist das alte Problem gelöst, wie man den jetzt eigentlich in andere Stockwerke kriegt und wie man die Treppen sauber kriegt. Auch ein Walzenmob wird verwendet, um die Böden sauber zu kriegen. Und der Saros 20 Neo ist weniger als 8 cm hoch und kommt damit auch unter Sofas und Betten und wenn man Glück hat, auch wieder raus. Dann gibt's den F25 Ultra Steam Generation 2. Das ist jetzt eine Kombination aus Saugroboter und Hochtemperatur-Dampfreiniger mit Heißwasserreinigung. Das dürfte also ganz schön auf den Akku gehen, aber damit kriegt man dann auch hartnäckige Flecken weg. Und dann gibt es noch den F25 Pro Turbo Combo. Den kann man dann umbauen von einem normalen Akkusauger in einen Nass-Trockensauger. Ja, und dann gibt es noch den Rockneo Q2 LiDAR. Ja, der ist jetzt wieder für draußen. Der mäht, und zwar den Rasen. Bis zu 800 Quadratmeter und auch er funkt nicht. Er nutzt weder Kabel noch Antennen, sondern er nutzt ein Centisphere LiDAR System in Verbindung mit präziser Hindernisvermeidung durch Reactivision Fusion und er nutzt ein schwimmend gelagertes Mähdeck. Was jetzt aber nicht bedeutet, dass es sich auch noch um den Pool kümmern kann und nicht schwimmen kann. Nein, nein. Ja, und dann gibt es auch noch eine Partnerschaft von Roborock mit Real Madrid. Na, dann hoffen wir mal, dass in Zukunft nicht plötzlich Mähroboter das Spielfeld stürmen und in den Spielverlauf eingreifen. Das wäre dann die optimale Werbung oder auch nicht. Und kreativ ist Roborock auf jeden Fall. Mindestens schon mal in der Marketingsprache, aber ich denke auch in der Technik. Und sie versuchen immer wieder die Probleme, die diese Geräte so haben im Alltag, mit entsprechenden Ansätzen zu vermeiden. Chinesische Einzelmännchen.

Ja, wie schon erwähnt, die IFA ist inzwischen auf dem Weg, eine zweite CES zu werden. Hoffentlich mit weniger Unsinn, als auf der CES oft zu sehen ist. E-Autos sind bisher nicht dabei, aber E-Bikes gibt es inzwischen schon. Und zwar ausgerechnet von Sharp, die wir ja eher als Unterhaltungselektronikhersteller kennen. Da gibt es zum Beispiel das Microbike BKAD13EBL und das Folding Fatbike BKFM03ES. Okay, diese Typenbezeichnung muss sich jetzt keiner merken. Aber interessant ist, dass das besonders kleine E-Bikes sind, die die E-Scooter ersetzen sollen. Und das eine, das Folding Bike, das soll dann in den Kofferraum können, wie halt bei einem Klappfahrrad. Und wahrscheinlich könnte man es auch gut im Zug mitnehmen, wenn es denn erlaubt wird. In einigen öffentlichen Nahverkehren sind ja E-Scooter nicht erlaubt. Was nicht herauszubekommen war, sind die Preise, sind wahrscheinlich nicht die billigsten und auch nicht, wo sie dann überhaupt zu kaufen sind. Sharp hat da aber ein ganzes Sortiment auf die Beine gestellt. Da gibt es zum Beispiel auch ein E-Lastenfahrrad zum Transport von Einkäufen und Kindern. Und dann gibt es da auch Trekkingbikes und Citybikes. Auf die Typenbezeichnungen verzichte ich jetzt. Ist auf jeden Fall interessant, wie sich ein Hersteller da so diversifiziert. Obwohl Sharp immer schon sehr universell war. Die haben auch LNCs gemacht und die ersten LEDs für Beleuchtungszwecke. Das war immer schon mehr als nur Fernseher und Radios. Harmer hat auch mobile Akkulösungen, hier aber ohne eigenen Antrieb und für Smartphone und Co. Die Powerpacks Fold, das sind jetzt keine klappbaren Handys, sondern das ist eine Kombination aus Powerbank und Steckernetzteil. Das heißt, damit kann man sein Handy unterwegs nachladen, wenn man im ICE eine Steckdose kriegt aus dieser und wenn man keine kriegt, dann aus dem Akku. Also Akkus sind inzwischen ein wichtiges Thema. Und wo sind nun eigentlich die Fernseher und Radios? Okay, dazu gleich. Denn ja, auch die gibt es noch auf der IFA, auch wenn man sie manchmal etwas suchen muss.

0: Ja, gibt es denn überhaupt noch Radios und Fernseher auf der IFA?
1: Ja doch, es gibt sie schon, man muss aber ein bisschen suchen.
0: Sharp war ja einige Jahre vom europäischen Markt ziemlich verschwunden. Man hatte gemeint, man könnte alles aus Japan managen. Inzwischen ist man schlauer und insofern gibt es von Sharp auch wieder Sachen zu sehen. Unter anderem E-Bikes, das hatten wir ja schon, aber auch Radios und Fernseher. Für die besseren Fernseher setzt Sharp inzwischen nicht wie seine Konkurrenten auf OLED, was ja den Nachteil hat, dass die ziemlich schnell ihre Leuchtkraft verlieren und einbrennen, sondern auf die normalen LCD-Displays, aber mit LED-Hintergrundbeleuchtung. Das heißt, da wird dynamisch der Hintergrund beleuchtet und wo es schwarz sein soll, wird halt nicht beleuchtet und damit wird es etwas schwärzer als mit dem normalen LCD-Display. In den Serien JP7000 und JT8000 können dann auch verschiedene Smart-TV-Betriebssysteme genutzt werden, von Google TV, das hieß früher Android TV, bis TiVo oder Roku. Smart Radios hat Sharp jetzt auch. Das sind diese Multifunktionsradios, die UKW können, DAB+, Internetradio, Bluetooth-Wiedergabe und Streaming der bekannten Portale wie Spotify und Co. Bei Sharp haben diese Geräte Städtenamen bekommen. Und die gibt es in verschiedenen Designvarianten, von klassisch Nussbaumeiche bis futuristisch und halt sogar mit echten Holzgehäusen. Die kosten von 130 bis 170 Euro. Und dann gibt es für 100 Euro auch noch die 4-in-1 Smartphone Docking Station CPDS10. Das ist mal wieder was für Apple-Fans. Da ist nämlich ein abnehmbarer Apple Watch Ladeadapter dran. Dann kann das Ganze auch drahtlos das Smartphone laden, also induktiv. Und es ist auch noch ein Bluetooth-Lautsprecher. Kann man sich dann halt auf den Schreibtisch stellen, um da seine Geräte zu laden und zu benutzen. Ein USB-C-Anschluss ist auch noch dran. Das ist jetzt also wesentlich weniger spektakulär als die anderen IFA-Neuigkeiten. Irgendwo traurig, aber wenigstens gibt's überhaupt noch was. Und man muss ja auch sagen, man braucht ja auch nicht immer noch was Neues und noch was Neues. Es gibt eigentlich inzwischen von allen Herstellern halbwegs brauchbare Geräte. Und das zu ganz anderen Preisen als in den guten alten Tagen. Was allerdings unbezahlbar ist, ist gute Musik aus den guten alten Tagen und davon hören wir jetzt was. Ein Beitrag von Wolf Dieter, Delta Lima 2, Mike Charlie Delta.

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1: Die IFA in Berlin ist nur noch ein Schatten ihrer selbst. Einst war die internationale Funkausstellung die Leitmesse für Radio- und Fernsehtechnik schlechthin. Ein gewisser Albert Einstein persönlich eröffnete sie am 22. August des Jahres 1930. Alles aus und vorbei. Heute ist die IFA zu einer Konsumelektronikmesse verkommen. Was aber geblieben ist, ist die Faszination, die von Radio und Fernsehen ausgeht. Und auch wie die Wellen Nachrichten in alle Welt tragen. Details dazu gibt es jetzt wieder von unserem Funkwetterspezialisten Christian Reiber, Delta Lima 8 Mike, Delta Whisky vom HF-Referat des DARC.
2: Diese Rede Albert Einsteins zur Eröffnung der Funkausstellung 1930 ist 96 Jahre her und misst keine 4 Minuten, aber es steckt so mancher sehr aktuelle Gedanke darin. So erwartet er, dass der Rundfunk dazu beitragen wird, Zitat, das Gefühl gegenseitiger Fremdheit auszutilgen, das so leicht in Misstrauen und Feindseligkeit umschlägt. Zitat Ende. Völkerverständigung durch Funk also, das ist eine der 4 Säulen des Amateurfunkdienstes, die das deutsche Amateurfunkgesetz nennt. Das leistet der Funk auch, damals wie heute, wenngleich er auch ein weiteres Beispiel dafür ist, dass der Mensch jede Technologie nicht nur zum Guten, sondern immer auch zum Bösen einsetzt. Denn keine 3 Jahre nach Einsteins Worten hatten die Nationalsozialisten den Rundfunk zum Propaganda- und Hetzmedium gemacht. Und auch das, Propaganda und Desinformation, um Menschen fernzusteuern, ist leider hochaktuell. Aber Einstein hat in dieser Rede noch eine andere Sache thematisiert, die sinnstiftend für den Amateurfunk wurde. In seinem ganz eigenen Humor sagte er:
3: Sollen sich auch alle schämen, die gedankenlos sich der Wunder der Wissenschaft und Technik bedienen und nicht mehr davon geistig erfasst haben, als die Kuh von der Botanik der Pflanzen, die sie mit Wohlbehagen bringen?
2: Wissenschaft und Technik nicht nur anwenden, sondern verstehen. Das ist Amateurfunk und das ist auch, für was dieses Radioprogramm steht und deswegen hier auch das Funkwetterthema ist. Wobei, um beim Rindvieh zu bleiben, bei so manchen Phänomenen auf der Sonne und in der Ionosphäre sind wir immer noch eher der Ochs vom Berg. Es ist halt oft mühsam, der Natur ihre Geheimnisse abzuringen. In den letzten Tagen ist allerdings wenig Mysteriöses passiert. Einfach deswegen, weil kaum etwas passiert ist. Auf der Sonne sieht es nämlich ganz schön leer aus. Samstag und Sonntag gab es noch jeweils ein einsames C-Flair und seither nichts mehr. 2 koronale Löcher und ein kollabierendes Filament auf der Sonne machten das Erdmagnetfeld am Montag etwas unruhig und heizten den Sonnenwind kurzzeitig bis auf 800 km pro Sekunde an. Aber das beruhigt sich jetzt und uns erwarten ein paar wirklich ruhige Tage. Der solare Flux ist bereits unter 100 Einheiten gefallen und wird da auch erstmal bleiben. Erst in der 2. Wochenhälfte besteht eine kleine Chance, dass der Trend wieder nach oben dreht. 90 bis 110 Einheiten sind zu erwarten. Das senkt die Muff ab, aber der saisonale Trend ist bereits gegenläufig, denn am nächsten Mittwoch ist Tag und Nacht gleiche, um 5 Minuten nach Mitternacht UTC. Und so haben wir trotz der geringeren Sonnenaktivität noch ein ganz gut funktionierendes 15-Meter-Band und das wird in den nächsten Wochen noch besser werden. Tagsüber darf vor allem mit 20 und 17 Meter und meist auch 15 Meter gerechnet werden. Zudem sind kurze Öffnungen von 12 und 10 Meter wahrscheinlich. 20 Meter schließt nach 20 Uhr UTC, danach geht es oft noch 2-3 Stunden auf 30 Meter weiter. 40 Meter bleibt nachts offen. Störungen sind wenig wahrscheinlich, abgesehen von einem koronalen Loch, das Dienstag und Mittwoch wirksam werden kann. Daher werden auch die Lowbands gut laufen und zwischen 160 und 40 Meter wird es bestimmt schöne QSOs über die Greyline geben. Good DX!
1: Das war es nun für heute. Wir sind leider schon wieder am Ende von Radio DARC angelangt. Die Sendung der vergangenen Stunde war ein Programmbeitrag des gemeinnützigen Deutschen Amateurradioclubs e.V. Die Redaktion hatte Rainer Englert, Delta Foxtrot 2, November Uniform. Sendeverantwortlich für die Ausgabe bei Radio Aktiv ist der DARC-Ortsverband Bad Pyrmont H44, vertreten durch seinen Vorstand. Wenn Sie wollen, hören wir uns nächste Woche wieder auf Radio Aktiv. Am Sonntagabend um kurz nach 20 Uhr. Das Redaktionsteam freut sich auf Rückmeldungen unter radio@darc.de. Auf Wiederhören und 73, gut DX. Bis zum nächsten Mal.

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4: Ich bin Jan-Henner Reitze. Die Linke hat nach Hochrechnungen die Abgeordnetenhauswahl in Berlin gewonnen und kommt auf etwa 25% der Stimmen. Spitzenkandidatin Elif Ehreib könnte damit regierende Bürgermeisterin werden in einer möglichen Koalition mit Grünen und SPD. Als die ersten Ergebnisse bekannt wurden, ließ sich Ehreib von ihrer Partei feiern.
5: Liebes Berlin! Liebe Berlinerinnen, liebe Berliner, ab heute verändern wir gemeinsam unser Berlin und machen es zu einem besseren Ort, alle zusammen.
4: Bisher hatte in Berlin die CDU regiert, die aber mit etwa 20% nur noch auf Platz 2 liegt. Bei den Landtagswahlen in Mecklenburg-Vorpommern ist die AfD mit etwa 37% nach Hochrechnungen stärkste Kraft geworden, knapp vor der SPD von Ministerpräsidentin Manuela Schwesig. Die CDU ist mit nur noch knapp über 5% dagegen abgestürzt. Trotzdem will Bundeskanzler Friedrich Merz im Amt bleiben und an seinem Reformkurs festhalten. Frage an David Riemer, der die Wahlen für uns verfolgt. Hat Merz denn noch die volle Rückendeckung seiner Partei?
6: Ja, schwer zu sagen, was da hinter den Kulissen heute oder auch in den nächsten Tagen passiert. Merz selbst will jedenfalls nicht hinwerfen.
7: Was jetzt zu tun ist, erfordert Rückgrat, Standhaftigkeit und Geduld. Ich werde das aufbringen, als Parteivorsitzender der CDU und vor allem als Bundeskanzler unseres Landes.
6: Ob die Partei aber weiterhin geschlossen hinter ihm stehen wird, abwarten.
4: Dankeschön, David. Bei der Parlamentswahl in Russland ist die Kreml-Partei Geeintes Russland erwartungsgemäß zur stärksten Kraft erklärt worden. Die regierende Partei kommt nach Prognosen des staatlichen russischen Meinungsforschungsinstituts auf knapp 50% der Stimmen. Alle zugelassenen Parteien stehen hinter dem Kurs von Präsident Wladimir Putin. Oppositionsparteien waren ausgeschlossen worden. Und zum Sport. In der Fußball-Bundesliga haben sich die Aufsteiger unentschieden getrennt. Schalke und Elversberg spielten 0:0. In der Tabelle steht Elversberg aktuell auf Platz 7, Schalke ist 11. Ein Heimsieg gelang dem Tabellenfünften Leverkusen mit 2:0 gegen Leipzig. RB ist damit nur noch auf Platz 9 in der Tabelle.
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8: Mit Jan Hampe. Nach der Nacht mit Tiefstwerten um 10 Grad gibt es am Montag einen Mix aus Wolken und 9 Sonnenstunden. Es wird teils windig, soll trocken bleiben bei bis zu 20 Grad. Am Dienstag wird es überwiegend bewölkt, im Wechsel mit sonnigen Abschnitten, trocken bei Höchstwerten um 18 Grad.
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0: Am 27. September 2026 sind Stichwahlen zur Kommunalwahl in Niedersachsen. Radioaktiv sendet hierzu Spots der Kandidierenden. Diese sind allein für den Inhalt verantwortlich. Es folgt Wahlwerbung der CDU-Landratskandidatin Elisabeth Meyer.
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0: Das war Wahlwerbung von Elisabeth Meyer zur Landratswahl. Für den Inhalt war Radioaktiv nicht verantwortlich, sondern ausschließlich der Kandidat. Die Stichwahlen zur Kommunalwahl in Niedersachsen finden am 27. September 2026 statt.
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3: Ich bin Diana Kramer. Pleite für die CDU bei den Landtagswahlen in Mecklenburg-Vorpommern und Berlin. Im Nordosten ist die CDU auf ihr schlechtestes Ergebnis der Nachkriegsgeschichte abgestürzt. In der Hauptstadt wird die Linke deutlich stärkste Kraft vor der CDU, wie aus den Hochrechnungen von AD und ZDF hervorgeht. Kanzler und CDU-Chef Friedrich Merz will trotz der Wahlschlappen im Amt bleiben.
4: In Berlin könnte die Linke zum ersten Mal die regierende Bürgermeisterin stellen und der CDU den Posten abnehmen. In Mecklenburg-Vorpommern wird die AfD stärkste Kraft. Eine Regierungsbeteiligung ist aber unwahrscheinlich, weil die anderen Parteien eine Zusammenarbeit mit ihr ablehnen. Für Kanzler Merz sind die Ergebnisse ein weiterer schwerer Rückschlag. Er will den Reformkurs seiner schwarz-roten Regierung trotzdem fortsetzen. Die Debatte um seine Person und die Brandmauer zur AfD dürfte in den nächsten Tagen wieder hochkochen. Aus Berlin, David Riemer.
3: Laut Hochrechnung wird die AfD in Mecklenburg-Vorpommern mit 37,9% stärkste Kraft. Die SPD von Ministerpräsidentin Schwesig kommt auf 35,7%. Schwesig unterstrich dennoch ihren Anspruch auf das Amt der Ministerpräsidentin, sagte sie im ZDF.
5: Die AfD hat keine Mehrheiten, eine Regierung zu bilden. Die Mehrheit liegt bei den demokratischen Parteien. Und ich wünsche mir, dass alle ins Gespräch gehen unter den Demokraten und ausloten, wie man gemeinsam eine demokratische Regierung bilden kann.
3: Die amtierende Ministerpräsidentin von Mecklenburg-Vorpommern, Manuela Schwesig. Ein neues Parlament ist auch in Russland gewählt worden. Nach ersten Ergebnissen ist die Kreml-Partei Geeintes Russland erwartungsgemäß stärkste Kraft. Die regierende Partei kommt nach Prognosen des staatlichen russischen Meinungsforschungsinstituts auf knapp 50% der Stimmen. Alle für die Wahl zugelassenen Parteien stehen hinter dem Kurs von Präsident Putin. Zum Fußball. In den Sonntagsspielen der Bundesliga haben sich die Aufsteiger Schalke und Elversberg 0:0 unentschieden getrennt. Außerdem gewann Leverkusen 2:0 gegen Leipzig. Und zum Abschluss des vierten Spieltags hat Aufsteiger Paderborn den ersten Sieg im Oberhaus seit mehr als 6 Jahren eingefahren. Die Ostwestfalen gewannen gegen Hoffenheim mit 3:1.
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6: Mit Jan Hampe. Nach der Nacht mit Tiefstwerten um 10 Grad gibt es am Montag einen Mix aus Wolken und 9 Sonnenstunden. Es wird teils windig, soll trocken bleiben bei bis zu 20 Grad. Am Dienstag wird es überwiegend bewölkt, im Wechsel mit sonnigen Abschnitten, trocken bei Höchstwerten um 18 Grad.
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0: Am 27. September 2026 sind Stichwahlen zur Kommunalwahl in Niedersachsen. Radioaktiv sendet hierzu Spots der Kandidierenden. Diese sind allein für den Inhalt verantwortlich. Es folgt Wahlwerbung des SPD-Bürgermeisterkandidaten in Emmertal, Daniel Mayer.
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0: 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Die Stichwahlen zur Kommunalwahl in Niedersachsen finden am 27. September 2026 statt.
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4: Ich bin Diana Kramer. 2 Wochen nach dem Sieg der AfD bei der Landtagswahl in Sachsen-Anhalt ist die Partei auch in Mecklenburg-Vorpommern nach jüngsten Hochrechnungen stärkste Kraft. Trotz einer starken Aufholjagd vor der Wahl konnte sich die SPD von Ministerpräsidentin Manuela Schwesig am Ende nicht durchsetzen. Sie liegt aktuell hinter der AfD. Die CDU in Mecklenburg-Vorpommern ist erstmals in einer Hochrechnung unter 5% gerutscht. Die AfD sieht die Partei nur noch bei 4,9%. In der Geschichte der Bundesrepublik ist die CDU bisher bei Landtagswahlen noch nie an der 5%-Hürde gescheitert. Parteichef und Kanzler Friedrich Merz hatte sich am Abend direkt nach der ersten Prognose geäußert.
5: Das Ergebnis in Mecklenburg-Vorpommern können wir nicht schönreden. Es ist ein Desaster. Die CDU hat gekämpft, aber es ist am Ende die CDU zerrieben worden in der Zuspitzung zwischen SPD und AfD.
4: Von Konsequenzen oder einem Rücktritt, wie zuletzt aus mehreren Richtungen gefordert, sprach Merz nicht. Auch in Berlin konnte sich die CDU nicht durchsetzen. In der Hauptstadt wurde bei der Wahl zum Abgeordnetenhaus die Linke stärkste Kraft vor der CDU. David Riemer berichtet.
6: Es ist gut möglich, dass Spitzenkandidatin Elif Eralp regierende Bürgermeisterin in der Hauptstadt wird. Und das hat sie am Abend dazu gesagt.
7: Liebe Berlinerinnen, liebe Berliner, ab heute verändern wir gemeinsam unser Berlin und machen es zu einem besseren Ort, alle zusammen.
6: Also für eine stabile Mehrheit im Landesparlament braucht es jetzt Dreierbündnisse und die regierende Koalition aus CDU und SPD hat ihre Mehrheit ganz klar verloren. Aus Berlin, David Riemer.
4: Auch in Russland wurde an diesem Wochenende gewählt. Bei der 3-tägigen Parlamentswahl ist nach ersten Ergebnissen die Kreml-Partei Geeintes Russland erwartungsgemäß stärkste Kraft. Sie kommt nach staatlichen Angaben auf knapp 50%. Alle für die Wahl zugelassenen Parteien stehen hinter dem Kurs von Präsident Putin. Und zum Fußball. Zum Abschluss des 4. Bundesligaspieltags hat Aufsteiger Paderborn mit 3:1 Hoffenheim besiegt. Zuvor hatten sich die Aufsteiger Schalke und Elversberg 0:0 unentschieden getrennt. Und Leverkusen gewann 2:0 gegen Leipzig.
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8: Mit Jan Hampe. Nach der Nacht mit Tiefstwerten um 10 Grad gibt es am Montag einen Mix aus Wolken und 9 Sonnenstunden. Es wird teils windig, soll trocken bleiben bei bis zu 20 Grad. Am Dienstag wird es überwiegend bewölkt, im Wechsel mit sonnigen Abschnitten, trocken bei Höchstwerten um 18 Grad.
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0: Am 27. September 2026 sind Stichwahlen zur Kommunalwahl in Niedersachsen. Radioaktiv sendet hierzu Spots der Kandidierenden. Diese sind allein für den Inhalt verantwortlich. Es folgt Wahlwerbung des parteilosen Bürgermeisterkandidaten in Bad Pyrmont, Hajo Böhnke, der für die SPD antritt.
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0: Das war Wahlwerbung von Hajo Böhnke zur Bürgermeisterwahl in Bad Pyrmont. Für den Inhalt war Radioaktiv nicht verantwortlich, sondern ausschließlich der Kandidat. Die Stichwahlen zur Kommunalwahl in Niedersachsen finden am 27. September 2026 statt.
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3: Ich bin Diana Kramer. Es war Tag der Entscheidung in Berlin und Mecklenburg-Vorpommern. In beiden Bundesländern wurden neue Landesparlamente gewählt. In Mecklenburg-Vorpommern wurde laut Hochrechnungen die AfD stärkste Kraft vor der SPD und die CDU fliegt laut ARD aus dem Landtag.
4: Riesenjubel bei der AfD, Stand jetzt kann sie ihr Ergebnis mehr als verdoppeln. Schockstarre dagegen bei der CDU. Die Christdemokraten stürzen auf ihr bundesweit schwächstes Landtagswahlergebnis seit Gründung der Bundesrepublik. Ungewöhnlich für Kanzler Merz, der CDU-Chef ist kurz nach Veröffentlichung der ersten Zahlen in der Parteizentrale ans Mikro getreten. Das Wahlergebnis in MacPom hat er als Desaster bezeichnet. Der Rückenwind aus Berlin ist ausgeblieben, sagte er. Merz übernimmt die Verantwortung. Ob die Partei aber weiterhin hinter ihm steht, bleibt abzuwarten. Aus Berlin, David Riemer.
3: Bei der Wahl zum Berliner Abgeordnetenhaus sehen alle Hochrechnungen die Linke als Wahlsiegerin. Die CDU, die bisher den regierenden Bürgermeister stellt, kommt nur noch auf Platz 2. Damit hat die CDU bei beiden Landtagswahlen ein weiteres Debakel erlebt. Diese Wahrscheinlichkeit hatte bereits seit Tagen für eine Debatte um die politische Zukunft von Bundesparteichef und Kanzler Friedrich Merz gesorgt. Aber in seinem Statement am frühen Abend zeigte sich Merz zwar bestürzt, gleichzeitig aber bereit, um sein Amt zu kämpfen. Die weiteren Themen. Pflegedienste kritisieren, dass Versichertenkarten von Pflegebedürftigen immer wieder zum Scannen in Arztpraxen vorgelegt werden müssen. Das sei Zeitverschwendung, sagt der Präsident des Bundesverbands privater Anbieter sozialer Dienste, Bernd Meurer. Er fordert stattdessen einen digitalen Datenabgleich.
5: Arztpraxen, die Pflegebedürftigen regelmäßig Medikamente verschreiben, brauchen bisher einmal pro Quartal vor Ort in ihrer Praxis die Versichertenkarte, sonst klappt die Abrechnung nicht. Nur dafür müssen Angehörige regelmäßig vorbeikommen oder Mitarbeitende von Pflegediensten. Die verschwenden damit nach Daten des Verbands privater Pflegeanbieter mehr als 2 Millionen Arbeitsstunden pro Jahr. Um das zu beenden, müsse es per Gesetz möglich gemacht werden, die Daten online abzugleichen. Jan-Henner Reitzer, Nachrichtenredaktion.
3: Zum Fußball. In den Sonntagsspielen der Bundesliga haben sich Aufsteiger Schalke und Elversberg 0:0 unentschieden getrennt. Außerdem gewann Leverkusen 2:0 gegen Leipzig. Zum Abschluss des vierten Spieltags hat Aufsteiger Paderborn mit 3:1 Hoffenheim besiegt.
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6: Mit Jan Hampe. Nach der Nacht mit Tiefstwerten um 10 Grad gibt es am Montag einen Mix aus Wolken und 9 Sonnenstunden. Es wird teils windig, soll trocken bleiben bei bis zu 20 Grad. Am Dienstag wird es überwiegend bewölkt, im Wechsel mit sonnigen Abschnitten, trocken bei Höchstwerten um 18 Grad.
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0: Am 27. September 2026 sind Stichwahlen zur Kommunalwahl in Niedersachsen. Radioaktiv sendet hierzu Spots der Kandidierenden. Diese sind allein für den Inhalt verantwortlich. Es folgt Wahlwerbung des CDU-Bürgermeisterkandidaten in Emmertal, Henry von Klenke.
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0: 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Die Stichwahlen zur Kommunalwahl in Niedersachsen finden am 27. September 2026 statt.
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3: Ich bin Diana Kramer. Nach der Landtagswahl in Mecklenburg-Vorpommern liegt das vorläufige offizielle Endergebnis vor. Die AfD hat die Wahl mit 38,2% der Stimmen gewonnen. Auf Platz 2 folgt die SPD mit 35,5%. Daneben ziehen die Linke und die Grünen in den Schweriner Landtag ein. CDU und BSW sind knapp gescheitert. Mit 4,9% fuhr die CDU das schlechteste Ergebnis bei einer Landtagswahl in der Geschichte der Bundesrepublik ein. Bundesparteichef und Kanzler Friedrich Merz sagte noch am Wahlabend:
4: Das Ergebnis in Mecklenburg-Vorpommern können wir nicht schönreden. Es ist ein Desaster. Was jetzt zu tun ist, erfordert Rückgrat, Standhaftigkeit und Geduld. Ich werde das aufbringen, als Parteivorsitzender der CDU und vor allem als Bundeskanzler unseres Landes.
3: Bundeskanzler Friedrich Merz. Auch in Berlin konnte sich die CDU nicht durchsetzen. In der Hauptstadt wurde bei der Wahl zum Abgeordnetenhaus die Linke stärkste Kraft. David Riemer berichtet.
5: Es ist gut möglich, dass Spitzenkandidatin Elif Eralp regierende Bürgermeisterin in der Hauptstadt wird. Und das hat sie am Abend dazu gesagt.
6: Liebe Berlinerinnen, liebe Berliner, ab heute verändern wir gemeinsam unser Berlin und machen es zu einem besseren Ort.
5: Also für eine stabile Mehrheit im Landesparlament braucht es jetzt Dreierbündnisse und die regierende Koalition aus CDU und SPD hat ihre Mehrheit ganz klar verloren. David Riemer, Berlin.
3: Auch in Russland wurde am Wochenende gewählt. Bei der 3-tägigen Parlamentswahl ist nach ersten Ergebnissen die Kreml-Partei Geeintes Russland erwartungsgemäß stärkste Kraft. Sie steuert laut russischen Medien auf eine 2-Drittel-Mehrheit der Stimmen zu und kommt nach staatlichen Angaben auf mehr als 57%. Unabhängige Experten und die Opposition im Exil warfen der russischen Wahlleitung vor, die Ergebnisse zu fälschen. Alle 10 zugelassenen Parteien gelten als kremlnah und als Unterstützerinnen des von Putin befohlenen Kriegs gegen die Ukraine. Und noch zum Fußball. Zum Abschluss des 4. Bundesligaspieltags hat Aufsteiger Paderborn mit 3:1 Hoffenheim besiegt. Zuvor hatten sich die Aufsteiger Schalke und Elversberg 0:0 unentschieden getrennt. Und Leverkusen gewann 2:0 gegen Leipzig.
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7: Mit Jan Hampe. Nach der Nacht mit Tiefstwerten um 10 Grad gibt es am Montag einen Mix aus Wolken und 9 Sonnenstunden. Es wird teils windig, soll trocken bleiben bei bis zu 20 Grad. Am Dienstag wird es überwiegend bewölkt, im Wechsel mit sonnigen Abschnitten, trocken bei Höchstwerten um 18 Grad.
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4: Ich bin Diana Kramer. Nach der Landtagswahl in Mecklenburg-Vorpommern liegt das vorläufige offizielle Ergebnis vor. Die AfD hat die Wahl mit 38,2% der Stimmen gewonnen. Auf Platz 2 folgt die SPD mit 35,5%. Daneben ziehen auch die Linke und die Grünen in den Schweriner Landtag ein. CDU und BSW scheitern knapp. Vor allem für die Kanzlerpartei ist das ein Debakel.
5: Jubelstimmung bei der AfD, die nach ihrem jüngsten Coup in Sachsen-Anhalt nun auch in Mecklenburg-Vorpommern zur stärksten Kraft aufgestiegen ist. Allerdings reicht es in Schwerin nicht zum Regieren, weil keine andere Partei mit den Rechten koalieren will. Ministerpräsidentin Schwesig wird nun über die Bildung einer rot-rot-grünen Koalition verhandeln. Bitter endete der Wahlabend für die einstige Volkspartei CDU. Erstmals überhaupt scheiterte sie bei einer Landtagswahl an der 5%-Hürde. Aus Schwerin, André Ballin.
4: Bitterer Wahlabend auch für die CDU in Berlin. In der Hauptstadt wird die Linke bei der Abgeordnetenhauswahl deutlich stärkste Kraft vor der CDU, wie aus letzten Hochrechnungen hervorgeht. Die Linke könnte mit Spitzenkandidatin Elif Erab damit erstmals die regierende Bürgermeisterin stellen und der CDU den Posten abnehmen. Der angeschlagene Kanzler und CDU-Chef Friedrich Merz machte deutlich, dass er beide Ämter behalten und den Reformkurs seiner Regierung fortsetzen will. Der ukrainische Präsident Zelensky hat für seinen Besuch in New York nächste Woche auch ein Treffen mit US-Präsident Donald Trump angekündigt. Er habe mit Trump telefoniert und eine Reihe von Themen besprochen, teilte Zelensky bei Telegram mit. Im Fokus sollen neue Verhandlungen zur Beendigung des Ukraine-Kriegs stehen. Das Treffen ist bei der Generalversammlung der Vereinten Nationen in New York geplant. Zum Fußball. In der Bundesliga haben sich die Aufsteiger Schalke und Elversberg 0:0 unentschieden getrennt. Elversbergs Felix Keidel nach dem Spiel bei DAZN.
6: Auf Schalke kann man Punkte auf jeden Fall gut mitnehmen. Sind jetzt nicht komplett schlecht gelaunt. War eine gute Leistung von uns. Natürlich will man dann immer noch mehr haben. Aber ja, ist okay, heute mit einem Unentschieden nach Hause zu kommen.
4: Außerdem gewann Leverkusen 2:0 gegen Leipzig und zum Abschluss des vierten Spieltags hat Aufsteiger Paderborn mit 3:1 Hoffenheim besiegt.
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7: Mit Jan Hampe. Nach der Nacht mit Tiefstwerten um 10 Grad gibt es am Montag einen Mix aus Wolken und 9 Sonnenstunden. Es wird teils windig, soll trocken bleiben bei bis zu 20 Grad. Am Dienstag wird es überwiegend bewölkt, im Wechsel mit sonnigen Abschnitten, trocken bei Höchstwerten um 18 Grad.
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